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1: Einen wunderschönen guten Morgen. Es ist jetzt genau 7 Uhr geworden. Mein Name ist Michael Tuscher und ich geleite Sie in dieser Stunde durch unser frühmorgendliches Programm. Kann Ihnen auch schon verraten oder überhaupt verraten, dass wir heute 7.30 Uhr relativ viel Besuch hier im Studio haben werden. Es geht um die Gewinnerinnen des Junges Gemüse Kostümwettbewerbs. Ja, darauf können Sie sich freuen. Also, oder werden Sie auch Näheres erfahren, denn die Gewinnerinnen sind natürlich auch im Rahmen des Zwiebelmarktes unterwegs. Und dieser ganze Wettbewerb wurde auch im Rahmen des Zwiebelmarktes natürlich veranstaltet. Genau so sieht's aus. Gegen 8.30 Uhr geht es dann um die mobile Masterei der Grünen Liga. Özbia Geske war dazu mit jemandem im Gespräch gewesen. Ich bin gespannt. Und ja, natürlich gibt es auch wieder die 5-Minuten-Goethe, unseren Wochenendticker natürlich auch von und mit Dennis Klostermann und auch den DNT. Moderiert dann von meinem lieben Kollegen Aaron Christopher Hoffmann. Genau. Und wir starten jetzt gleich mal musikalisch rein. Wir hören von Softplay Heavy Jelly. Und damit beginnen wir, läuten wir unseren radiophonen Freitag ein.

Ja, das war Softplay mit Heavy Gel. Damit haben wir den Tag gestartet. 7:04 haben wir es jetzt genau. Und ja, wir kommen zu unseren kuriosen Feiertagen. Was steht denn da heute an? Naja, unter anderem der Tag der Mitfahrgelegenheit. Auf jeden Fall. Und auch der Weltei-Tag. World Egg Day. Und außer spannend und sehr witzig, der Schimmelkäsetag und auch der Live-Erickson-Tag, der wird tatsächlich heute in den USA begangen. Ja, auf jeden Fall sehr witzig, der Weltei-Tag und der Schimmelkäsetag. Schimmelkäse ist tatsächlich nicht ganz so meins. Ich mag einen guten Käse, bin da ja der Klassiker. Gouda für Gouda schlägt mein Herz. Oder die eine oder andere Scheibenkäse, Schablettenkäse-Variante natürlich auch. Die kuriosen Feiertage. Und wir kommen jetzt auch zu unseren Geburtstagskindern. Mal schauen. Ja, kein Lotte-Geburtstagskind heute, leider nicht. Aber natürlich, Sie kennen das ja. Gehen Geburtstagsgrüße raus an all diejenigen, die heute hier gerade in diesem Augenblick zuhören, mit mir quasi, mit uns zusammen aufgestanden sind und heute ihren Ehrentag begehen, ihren Geburtstag haben. Ja. Lassen Sie sich heute feiern. Es ist Freitag. Also was gibt es Besseres als an einem Freitag Geburtstag haben? An einem Samstag natürlich, keine Frage. Aber jeder Mensch nimmt sich, oder fast jeder, nimmt sich natürlich frei, wenn man Geburtstag feiert. Also das mache ich. Also, spreche nur für mich. Genau. Ihr lieben Geburtstagskinder übrigens, und alle darüber hinaus, wir haben natürlich auch eine gute Nachricht heute. Die EU will Grenzwerte für gesundheitsschädliche Stoffe verschärfen. Krebs ist die häufigste arbeitsbedingte Todesursache in der EU. Gerade in der Produktion von beispielsweise Stahl und Batterien sind Arbeitnehmer häufig krebserregenden Stoffen ausgesetzt. Der Schutz vor diesen Stoffen soll nun verschärft werden. Das EU-Parlament hat für eine Verschärfung von Grenzwerten unter anderem für Kobaltverbindungen gestimmt. Verbindungen mit Kobalt kommen vor allem in der Elektroautoindustrie zum Einsatz. 113 Arbeitnehmer arbeiten mit ihnen. Kobalt ist krebserregend und gilt als teilweise Erbgut verändernd. Mehrere andere Stoffe wie Kohlenwasserstoffe und 1,4-Dioxan sollen in Zukunft strengen Regulierungen unterliegen. Mit der Grenzwertsenkung sollen geschätzt in den kommenden 40 Jahren rund 20.000 Fälle von Krebs verhindert werden. Das hat man sich zumindest auf die Fahne geschrieben. Die Zustimmung der Mitgliedstaaten der EU steht noch aus. Diese gilt aber als Formalie. Sollten die Mitglieder zustimmen, hat die Industrie 6 Jahre Zeit, die neuen Regeln umzusetzen und die Übergangszeit gelten die neuen Grenzwerte noch nicht. Da muss man noch ein bisschen warten, aber das ist doch schon mal ein guter, positiver Hint, finde ich, genau. Oh, das waren sie gewesen, oder das war sie gewesen, die Good News für unseren Freitag. Und hier machen wir weiter mit Danger Dan zum Späti. Ja, für den einen oder anderen war das in der Nacht vielleicht tatsächlich ein Thema gewesen. Ja, aber jetzt erstmal musikalisch. Danger Dan zum Späti, ne? Ja?

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0: auf mit Cold. Es ist 7:15 Uhr geworden und wir schauen, oder wir hören, vielmehr wir hören, was es so Neues in Deutschland und der Welt gibt.
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2: In den USA soll die Hinrichtung eines Amokläufers nach Angaben des Verteidigungsministeriums per Livestream übertragen werden. Der Mann hatte 2009 auf dem Militärstützpunkt Fort Hood im Bundesstaat Texas 13 Menschen erschossen und viele weitere verletzt. Das Pentagon erklärte, Einzelheiten zu der geplanten Übertragung sollten noch bekannt gegeben werden. Zuvor hatte Verteidigungsminister Hegseth angekündigt, die Exekution durch ein Erschießungskommando werde öffentlich stattfinden. Sollte die Hinrichtung wie geplant am 3. Dezember in Fort Hood erfolgen, wäre sie die erste Vollstreckung eines Todesurteils durch das US-Militär seit 1961 und die erste eines US-Soldaten durch ein Erschießungskommando seit dem Zweiten Weltkrieg. Bundeskanzler Merz geht nicht mehr davon aus, dass die geplante Rentenreform wie vorgesehen bis zum Jahresende vom Bundestag beschlossen wird. Wie die Bild-Zeitung unter Berufung auf Kanzleramtskreise meldet, strebt der CDU-Vorsitzende bis dahin lediglich die Verabschiedung im Kabinett an. Die Reform sollte eigentlich zum 1. Januar in Kraft treten. Den Angaben zufolge rechnet Merz mit einer deutlichen Verzögerung. Ziel sei es nun, dass das Rentenpaket im Frühjahr stehe. Ähnlich hatte sich Merz bereits bei einer Veranstaltung des Handelsblatts geäußert. Auf dem Tisch liegen bislang Empfehlungen einer Expertenkommission, darunter einer Koppelung des Renteneintritts an die Lebenserwartung und eine Kapitalrente, vor allem um ein Ende der abschlagsfreien Rente für besonders langjährig Versicherte gibt es Streit. Ein Gesetzentwurf liegt noch nicht vor. Diesen erarbeitet derzeit Sozialministerin Baas von der SPD. Die Chefin der Wirtschaftsweisen, Schnitzer, hat die Bundesregierung zu mehr Nachhaltigkeit bei ihren Investitionen aufgerufen, um die positiveren Konjunkturaussichten zu stabilisieren. Im ARD-Fernsehen sagte Schnitzer, hier könne man nachbessern. Derzeit werde noch viel Geld an den falschen Stellen ausgegeben. Als Beispiel nannte die Ökonomin unter anderem den Tankrabatt. Die Vorsitzende des Sachverständigenrates zur Begutachtung der gesamtwirtschaftlichen Entwicklung betonte zudem, auch die Unternehmen müssten für ein dauerhaftes Wachstum mehr investieren. Dafür brauchten sie ein stabiles Umfeld und funktionierende Rahmenbedingungen. Die Bundesregierung hatte gestern ihre Prognose für die wirtschaftliche Entwicklung in diesem Jahr angehoben. Sie rechnet nun mit einem Anstieg des Bruttoinlandsprodukts um voraussichtlich 1,3%, wie das Wirtschaftsministerium in Berlin mitteilte. Im April hatte die Schätzung noch bei einem Plus von 0,5% gelegen. Für das kommende Jahr rechnet die Regierung mit einem Plus von 1,1% und 2028 mit 0,6%. In Berlin werden heute weiter Sondierungsgespräche zwischen der Linkspartei, den Grünen und der SPD geführt. Dabei geht es um den Landeshaushalt. Es ist absehbar, dass sich in den kommenden Jahren Milliardenlöcher im Etat auftun. Gestern hatten die drei Parteien den Weg für Sondierungen freigemacht und eine gemeinsame Vereinbarung getroffen. Darin verständigten sie sich auf gemeinsame Grundsätze zum Schutz jüdischen Lebens und auf verbindliche Regeln, wie auf antisemitische Vorfälle innerhalb der Fraktionen reagiert werden soll. In Mecklenburg-Vorpommern werden die Sondierungsgespräche beendet. Zwei Wochen hatten SPD, Grüne und Linke verhandelt. Jetzt soll sich in den nächsten Tagen klären, ob die Parteien Koalitionsverhandlungen aufnehmen. Nach rund 8 Monaten im All sind 4 Astronauten von der internationalen Raumstation ISS zur Erde zurückgekehrt. Die sogenannte Crew 12 landete an Bord einer Dragon-Kapsel des Raumfahrtunternehmens SpaceX im Pazifik vor der kalifornischen Küste. Zurück auf der Erde sind nun die NASA-Astronautin Mir, ihr Kollege Hathaway, der russische Kosmonaut Fedyaev und die französische ESA-Astronautin Adenau. Sie waren vor wenigen Tagen auf der ISS abgelöst worden. Adenau stellte den Rekord für den längsten Aufenthalt eines europäischen Astronauten auf der Raumstation auf. Im August absolvierte sie zudem als erste Französin

0: Sojusin Außeneinsätze im All. Das Wetter im Süden und Südosten nach Nebelauflösung oft heiter bis sonnig und trocken, sonst vielfach dichte Bewölkung mit Regen und vereinzelt Gewitter, Höchstwerte 10 bis 18 Grad.
1: Das waren die Deutschland- und Weltnachrichten in einer Übernahme von Deutschlandfunk. Es ist 7.20 Uhr. Gegen 7.45 Uhr laufen hier bei uns die Nachrichten aus Weimar und der Umgebung. Ja, und gegen 7.30 Uhr geht es hier um den Kostümwettbewerb Junges Gemüse zum Kinderzwiebelmarkt. Da darf ich Jasmina Budenz interviewen vom Mini-Verlag der Buchkinder. Und die beiden Preisträgerinnen sind dann bei mir auch mit im Studio, die Libilia und die Laura, die uns natürlich ihre Kostüme vorstellen werden. Aber jetzt geht's erstmal weiter mit Firestarter von Kalkmader Falga. Und ja, dann sehen wir mal weiter.

0: Ja, The Last Unicorn von America. Diesen Titel kennt vielleicht der ein oder andere aus dem Film, aus dem gleichnamigen Film, das letzte, ein und The Last Unicorn, großartiges Stück Musik, wie ich finde. Und ich bin auch jetzt nicht mehr ganz alleine im Studio. Ich habe denn jetzt hier gerade Gäste bei mir. Genau. Beim Kinderzwiebelmarkt 2026 wird es in diesem Jahr besonders bunt und fantasievoll. Beim Kostümwettbewerb junges Gemüse konnten Kinder und Jugendliche ihre eigenen Figuren und Kostümideen entwerfen. 87 Entwürfe wurden eingereicht und ausgewählt wurden schließlich zwei Gewinnerinnen, die 13-jährige Lia mit ihrem Pfirsichkostüm und die 9-jährige Laura mit ihrem Brokkolinchen. Wie aus einer Kinderidee eine Bühnenfigur wird, darüber spreche ich jetzt mit Lia und Laura. Dabei ist auch Jasmina Budenz vom Mini-Verlag der Buchkinder, der den Kostümwettbewerb initiiert hat. Hallo Lia und Laura, hallo Jasmina. Schön, dass ihr jetzt hier bei mir da seid. Hallo.
1: Hi.
0: Guten Morgen. Lia und Laura, fangen wir bei euch gleich mal an. Wie seid ihr auf eure Ideen für Pfirsich und Brokkolinchen gekommen?
2: Also, ich habe an den Tag Brokkoli gegessen und dort habe ich es rausgeholt und dann habe ich das dann gemalt.
3: Mhm. Bei mir ist es so rausgekommen, weil ich halt eben Pfirsiche sehr, sehr liebe und halt eben keiner Pfirsich gemacht hat.
0: Lia, dein Farbherz schlägt eigentlich für Lila und Schwarz. Und dann hast du einen Pfirsich in Peach und Apricot-Tönen gezeichnet. Wie kam es dazu?
3: Also, es ist halt eben generell die Farbe vom Pfirsich. Und eigentlich mag ich auch die Farbe, aber nicht so doll wie Lila und Schwarz.
0: Laura, was ist denn dein Brokkolinchen für eine Figur? Kannst du es mal beschreiben, wie es aussieht und was es ausmacht? Also, wie sieht's aus?
2: Also, es sieht so aus, es ist ein Kleid und ein kleiner Pullover drunter und halt so ein großer Kopf von dem Brokkoli.
0: Okay. Und wie bei dir? Also Pfirsich, ja, klar.
3: Also bei mir ist es halt eben wie so ein Hosenanzug und noch so ein Pfirsichhut.
0: Okay. Jasmina, 87 Entwürfe wurden ja eingereicht. Was hat der Jury an dem Entwurf von Lia und Laura besonders gut gefallen? Worauf wurde bei deiner Auswahl besonders geachtet?
4: Also ich kann ja nur das wiedergeben, was das Jugendgremium gesagt hat. Also bei Laura war es, dass ihnen unheimlich gut gefallen hat, dass sie den Kopf als dieses, dieses Voluminöse beim Brokkoli herausgearbeitet hat. Und ich glaube, die 9 Jahre, die hat die Jury auch begeistert, okay, dass sie so jung ist und hat dann diesen Stängel sozusagen, dieses einzelne Stängelchen von dem Brokkoli so abgebildet. Das hat gut gefallen. Und bei Lia war es tatsächlich so, dass das Obst bisher noch gar nicht so im Fokus stand bei der Ausschreibung. Und das hat denen unheimlich gut gefallen, vor allem, weil der Pfirsich wirklich, dieses Voluminöse ist super rausgearbeitet worden. Lia war auch eine der wenigen, die auf dem Tablet den Entwurf gemacht haben. Dafür bin ich ja in verschiedenen Schulen und Einrichtungen gewesen und habe mit den Kindern am Tablet auch die Entwürfe gemacht. Und der war ziemlich gut gezeichnet.
0: Okay. Und jetzt wird es richtig spannend. Aus den Zeichnungen sollen ja echte Kostüme werden. Wie läuft dieser Prozess ab, Jasmina?
4: Also, wenn die Jury ausgewählt hat, werden die Kinder informiert, was dann mit viel Freude verbunden ist, auch mit Tränchen. Und danach geht es ins DNT. Wir haben ja diese fantastische Gewandmeisterei als Kooperationspartner gewinnen können und diese tollen, kreativen und meiner Meinung nach Künstler in dieser Gewandmeisterei, die gehen mit den Gewinnerkindern dann, setzen sich an einen Tisch sozusagen und überdenken die Entwürfe und die Kinder geben dann ihren Input, das hätten sie gerne. Sie kriegen Vorschläge gemacht, wie kann das Material aussehen. Ja, aber beide waren unisono, haben gesagt, wir sind total happy, so gefällt uns das.
0: Ja, wunderbar. Lia, Laura, wie war euer erster Besuch in der Gewandmeisterei des DNT? Also, was habt ihr da für Erfahrungen mitgenommen?
3: Also, für mich war es sehr aufregend, ich war da bis jetzt noch nie. Und ja, es war halt eben sehr schön.
2: Also für mich war es auch sehr aufregend und Ich war auch ein bisschen schüchtern.
0: Und jetzt schauen wir mal nach vorne. Am 9. Oktober, also heute, werden Pfirsich und Brokkolinchen erstmals beim Zwiebelmarkt zu sehen sein. Lea und Laura, wie fühlt es sich an, wenn ihr daran denkt, dass ihr heute und am Samstag oder auch am Sonntag eure selbst entworfenen Kostüme auf dem Zwiebelmarkt darin unterwegs sein werdet?
3: Also, ich freue mich halt eben sehr drauf und es ist wirklich sehr toll. Ja.
0: Okay.
2: Ich freue mich und ich bin aufgeregt und ja.
0: Super. Ja, von der ersten Idee auf dem Papier bis zum fertigen Kostüm ist es ein spannender Weg. Heute am 9. Oktober feiern Pfirsich und Brokkolinchen ihre Premiere beim Zwiebelmarkt. Aus zwei Kinderzeichnungen werden echte Figuren, die in Weimar unterwegs sind. Vielen Dank, Lia, Laura und Jasmina, für das Gespräch. Euch beiden ganz viel Freude mit eurem Kostüm. Wir sind gespannt auf den Pfirsich und das Brokkolinchen. Wunderbar. Danke.
4: Dankeschön.
0: Ja, wir haben es jetzt genau 7.39 Uhr von Stella Donnelly hören wir jetzt. Loving Love gegen 7.45 Uhr dann hier die Nachrichten aus Weimar und der Umgebung.

0: Ja, das waren die Sterne, wenn es Liebe ist. Es ist 7.46 Uhr und wir kommen natürlich zu den Nachrichten aus Weimar und der Region.
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0: Zwiebelmarkt beginnt heute. Stadtwirtschaft erweitert Busangebot zum Zwiebelmarkt und 12 Tische für Rollstuhl und Rollator. Heute um 12 Uhr beginnt der 373. Weimarer Zwiebelmarkt. Eröffnet werden ihn die Zwiebelmarktkönigin und Oberbürgermeister Peter Kleiner auf dem Marktplatz. Dabei wird traditionell der Zwiebelkuchen verkostet. Im Anschluss startet das Bühnenprogramm. Auf neuen Bühnen wird es ein abwechslungsreiches Kulturprogramm geben. Für die jüngsten Besucher lädt das Monami zum Kinderzwiebelmarkt ein. Das Kinderbühnenprogramm findet im Kulturhof statt und im Kulturzentrum selbst werden verschiedene Mitmachaktionen angeboten. Rund 450 Händler und Aussteller sind in diesem Jahr dabei. Im Mittelpunkt des Markttreibens stehen etwa 40 Zwiebelbauern aus Heldrungen, die in der Schillerstraße ihre Erzeugnisse anbieten. Am Samstag findet außerdem der Stadtlauf statt, zu dem mehr als 2000 Läufer erwartet werden. Bei Sonntag wird der Zwiebelmarkt stattfinden. Die Markt- und Bühnenzeiten sind auf der Homepage der Stadt zu finden. Aus Sicherheitsgründen ist das Veranstaltungsgelände ab heute 9 Uhr und bis Sonntag 23 Uhr für den motorisierten Verkehr gesperrt. Wie im vergangenen Jahr kommen feste Straßensperren und Barrieren zum Einsatz, die ein Ein- und Ausfahren unmöglich machen. Zusätzlich wurde die Zahl der Kontrollposten erhöht. Die Stadtwirtschaft sorgt während des Zwiebelmarktes für ein deutlich erweitertes Busangebot. Laut des Unternehmens waren die Stadtbusse von heute bis Sonntag dichter getaktet und sind am Freitag und Samstag bis 2 Uhr nachts unterwegs. Außerdem wird wegen des Zwiebelmarktes die Haltestelle Goetheplatz nicht angefahren. Als zentrale Ein-, Aus- und Umsteigerhaltestelle dient stattdessen die Kontreistraße. Die Haltestelle Friedenstraße Atrium wird am Samstag von 12 bis 16 Uhr wegen des Stadtlaufs nicht bedient. Die angepassten Abfahrtszeiten der betroffenen Linien finden Fahrgäste auf der Homepage der Stadtwirtschaft. Zum Zwiebelmarkt kommen erstmals Tische für Menschen mit Mobilitätseinschränkungen zum Einsatz. Das geht aus einer Mitteilung der Stadt hervor. Die Initiative dazu ging vom Behindertenbeirat der Stadt Weimar aus. Die 12 Tische für die Außengastronomie hat die Tischlerei des Christophorus-Werkes hergestellt. Wegen ihrer Höhe eignen sie sich gut für Menschen mit Rollstuhl oder mit Rollator. Eingesetzt werden sie unter anderem in den Bereichen Theaterplatz, Frauenplan oder beim Jugendzwiebelmarkt Paula Palusa am Jakobskirchhof. Ihre Finanzierung erfolgte über das Budget des Behindertenbeirats der Stadt. Vorgestellt werden sie heute gegen 13:30 auf dem Theaterplatz in der Nähe der Bühne. Eine Kindergartenmitarbeiterin in Weimarer Land hatte am Mittwochabend der Polizei einen Diebstahl gemeldet. Laut Polizei hatte sie ihre Tasche im Laufe des Arbeitstages in einem Raum des Kindergartens abgestellt. In der Tasche befand sich auch ihr Portemonnaie. Als sie später dort hineinschaute, fehlten 150 Euro. Gegen die unbekannten Täter wurde nun ein Ermittlungsverfahren eingeleitet. Das waren die Nachrichten auf Radio Lotte Weimar mit Michael Tuscher.
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0: Wir kommen zum Wetterüberblick für den heutigen Tag. In Weimar zeigt sich morgens meist dichter Wolkenhimmel bei Temperaturen von 7 bis 11 Grad. Mittags kommt es zeitweise zu leichtem Regen bei Werten von 10 bis zu 12 Grad. Am Abend hält in Weimar ein leichter Regen an, laut Prognose. Und die Temperaturen, die sind dann so zwischen 10 und 11 Grad. In der Nacht haben wir dann Tiefstwerte von bis zu 11 Grad zu erwarten. Und es soll auch Regen ein. Leicht anhaltender Regen soll es geben, laut Prognose. Soweit zu dem Wetter und den Nachrichten. Wir hören jetzt von Oscar Haag den Titel Lost Cause. Und ja, dann verabschiede ich mich auch dann schon von Ihnen aus der Moderation und darf dann hier in der Moderation meinen lieben Kollegen Aaron Christopher Hoffmann begrüßen.

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1: Ja, gleich ist es 8 Uhr. Meine Zeit ist gekommen, mich von Ihnen zumindest aus der Moderation zu verabschieden. It's time to say goodbye, Günther. Aber wie gesagt, nur für die Moderation. In den Nachrichten, da bin ich natürlich noch für Sie ja mit am Start. Und ich habe es auch jetzt hier im Studio, den lieben Aaron Christopher Hoffmann, der jetzt natürlich auch für mich frank und frei die Moderation übernehmen wird und Sie bis 11 Uhr durchs Programm begleiten wird. Hey, guten Morgen, Aaron.
2: Morgen, Micha. Alles schön bei dir?
1: Ja, ich hatte ja, wie du schon gemerkt hast, auch viel Besuch heute früh schon gehabt. Es ging um den Kinderzwiebelmarkt beziehungsweise um den Kostümwettbewerb Junges Gemüse. Und ja, der Zwiebelmarkt steht ja heute an, ne? Ab 12 geht's los. Mhm. Haben wir ja gerade auch in Nachrichten gehört. Genau. Und freust du dich auf den Zwiebelmarkt? Ist das so dein Ding oder eher nicht so?
2: Dadurch, dass ich am Herderplatz wohne, bekomme ich unweigerlich an jedem Tag mit, was so passiert.
1: Ey, ich kenne auch viele, die dann halt auch wirklich aus Weimar zumindest für diese Zeit des Zwiebelmarktes exilieren, will ich es mal nennen. Ich mache das dieses Jahr auch. Obwohl ich jetzt auch nicht so weit, ich wohne ja relativ weit ab vom Schuss, insofern würde das jetzt auch nicht so störend sein, aber
2: Wo fährst du denn hin?
1: Nach zur Mutti. Zur Mutti raus, nach Blensch, genau. Aber naja, ich bin gespannt, das wird ein sehr. Ich mache einen ruhigen Samstag. Also Füße hochlegen, Kaffee trinken, lange schlafen. Ja, also was man so macht, Ich bin dann ganz zen.
2: Das muss man auch mal machen, wenn man sich mal von dem stressigen Radioalltag hier ein bisschen erholen möchte. Ne?
1: Macht aber auch Spaß. Und übrigens, Aaron, wir können ja auch mal erstmal ein bisschen die Werbetrommel rühren. Übrigens, Sie können das natürlich auch machen. Ne? Wir suchen immer wieder fitte Leute, beziehungsweise auch für Personen, die da wirklich Bock drauf haben, die ja auch in der Moderation mitwirken können. Wenn Sie Interesse haben, tatsächlich hier mal zu moderieren, beziehungsweise die Leute auch mal in die Hand zu nehmen und durch die Stadtzeit zu begleiten, dann schreiben Sie uns auch einfach mal eine E-Mail, redaktion@radiolotto.de, da wird Ihnen dann geholfen. Und wir sind natürlich auch so cool und so professionell, dass wir Sie auch in die Hand nehmen und natürlich Ihnen das Ganze auch beibringen. Aaron und ich haben ja auch gelernt.
2: Ja.
1: Genau, da haben wir unsere ersten Erfahrungen mitgemacht. Ich finde, wir machen das auch gar nicht schlecht, ne? Ja, oder?
2: Doch, ja.
1: Eigenlob und so, ne? Eigenlob stinkt ja, aber naja, das soll es zumindest erstmal von meiner Seite gewesen sein. Aaron, du übernimmst jetzt die Moderation und ja, freuen Sie sich. Also, es wird auch noch viel Programm geboten. 8.30 Uhr geht's hier um die mobile Monsterei. Und ja, der 5-Minuten-Goethe steht auch noch an und viele, viele weitere Programmpunkte mehr. Aber wir hören aber auch jetzt erstmal von Bridget Calls Me Baby den Titel, von Slumber Party haben wir jetzt Bridget Calls Me Baby.

0: Ja, wir haben es jetzt hier 8.06 Uhr. Mein Name ist Aaron Christopher Hoffmann und ich freue mich sehr, dass ich jetzt bis 11 Uhr moderieren darf. Und wir hatten es ja vorhin, dass heute der Zwiebelmarkt beginnt und dass viele auch aus genau diesem Grund Weimar ja ein bisschen meiden so in den nächsten Tagen. Und da das ja viele auch mit dem Zug machen, ist das jetzt hier, wie ich finde, eine wunderbare Überleitung zu unseren V-Tipps, zu unseren Veranstaltungstipps.
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0: Denn um Züge wird es sich auch morgen und Sonntag drehen. Und zwar findet natürlich wieder, wie immer, zum Zwiebelmarkt das Eisenbahnfest zum Zwiebelmarkt statt. Und zwar im Eisenbahnmuseum Weimar in der Eduard-Rosenthal-Straße Nummer 49. Genau, Samstag und Sonntag findet das statt von 9 bis 17 Uhr. Ja, der Thüringer Eisenbahnverein lädt ein zum Eisenbahnfest mit großer Lokausstellung und Lokparade vor dem Lokschuppen. Außerdem gibt es Gastlokomotiven, eine Modellbahnbörse, eine Kindereisenbahn, eine Hüpfburg, die darf natürlich überhaupt nicht fehlen, und mehrmals, ja, genau. Und für Fotofreunde ist die Ausstellung bereits ab 8 Uhr geöffnet, also die Modellbahnausstellung. Und auch ganz interessant, der Pendelverkehr zwischen Museum und Weimar, also zwischen Museum und dem Weimarer Hauptbahnhof, der erfolgt in einem historischen Icarus-Bus. Ja, ich kann mich erinnern, vor ein paar Jahren ist da immer noch ein Zug gefahren zwischen Weimar und der Rosenthalstraße, aber ja, Icarus-Bus, warum eigentlich nicht? Ja, und dann gibt es heute noch einen Film. Der Film heißt Primetime und findet im Lichthaus-Kino statt am Kirschberg Nummer 4. 21.10 Uhr, also für die Nachteulen. Und ja, der Film handelt von der Geschichte der Show To Catch Peter, die Mitte der 20er lief. Ihr Ziel war es, Männer ausfindig zu machen, die im Internet Kontakt mit Minderjährigen aufnehmen wollten. Okay. Mit dem steigenden Erfolg der Sendung steigen auch die Ambitionen im Team von Moderator Chris Hansen. Hansen, seine Produzentin Andy und der junge Schauspieler Dan setzen sich immer mehr unter Druck, spektakuläre und große Fälle ausfindig zu machen. Während die Arbeit das Team fest in der Hand hat, wird Hansen von beunruhigenden Visionen verfolgt. Also das klingt schon ziemlich so, als dass das ein Film ist, der auch ruhig ein bisschen später laufen könnte, aber bestimmt nicht weniger spannend. Also der Film, ich gucke nochmal, wie er heißt, Primetime, der kommt heute 21.10 Uhr im Lichthaus.

Ja, wir haben es 8.14 Uhr, gleich auch 8.15 Uhr. Und das bedeutet natürlich, dass wir hier wieder zu den Nachrichten kommen, und zwar aus Deutschland und der Welt in einer Übernahme von Deutschlandfunk Kultur. Und jetzt haben wir es genau 8.15 Uhr, also los geht's.

0: einer Schande. Der Vorsitzende des CDU-Sozialflügels Radke kritisierte, Schröder sei für einen Untersuchungsausschuss zu krank, aber fit genug für Moskau und Putin. Radke bezog sich darauf, dass Schröder Zeugenaussagen vor einem Untersuchungsausschuss im Zusammenhang mit dem Bau der Erdgasleitung Nord Stream 2 abgesagt hatte. Schröder begründete das mit einer Burnout-Erkrankung. Schröder hatte am Mittwoch mit Putin dessen 74. Geburtstag gefeiert. Der Kreml veröffentlichte Fotos der beiden. Russland griff die Ukraine am selben Tag mit einer Kombination aus ballistischen Raketen, Marschflugkörpern und Kampfdrohnen an. Präsident Selenskyj nannte die Attacke ein Geburtstagsgeschenk für Putin. Nach dem Tod einer Mitarbeiterin eines Pestforschungsinstituts im sibirischen Irkutsk verlangt Bundesaußenminister Wadefuhl Aufklärung. Er fordere vollständige Transparenz darüber, woran in russischen Laboren geforscht werde, sagte der CDU-Politiker der Bild-Zeitung. Die Welt habe Fragen, darauf schulde Moskau Antworten. Gegebenenfalls müsse die EU konsequente Reisebeschränkungen ergreifen. Es könne kein Risiko eingegangen werden, betonte Wadefuhl. Russischen Medien zufolge war in der vergangenen Woche eine 28 Jahre alte Laborbeschäftigte einer Forschungseinrichtung in Irkutsk an der Lungenpest gestorben. Sie soll sich durch ein zerbrochenes Reagenzglas infiziert haben. Nach Aussage des Kremls handelt es sich bei dem überwiegenden Teil der Medienberichte um Falschmeldungen. Bundesbauministerin Huberts hat die geplanten Kürzungen beim Wohngeld verteidigt. Der Bundeshaushalt stehe kurzfristig unter massivem Konsolidierungsdruck, sagte die SPD-Politikerin in der Nacht bei der ersten Beratung ihres Gesetzentwurfs im Bundestag. Die Mittel ihres Ministeriums seien überwiegend für langfristige Investitionen gebunden. Der Fokus liege auf Bauen, um bezahlbaren Wohnraum zu schaffen. Das Wohngeld sei der einzige Posten, bei dem Einsparungen erbracht werden könnten. Unter den aktuellen Bedingungen sei das der einzige gangbare Weg, sagte Huberts. Die Oppositionsparteien AfD, Grüne und Linke kritisierten die geplanten Einsparungen. Ende 2025 bezogen rund 1,3 Millionen Haushalte Wohngeld. Die geplanten Änderungen führen laut Bauministerium dazu, dass etwa ein Drittel der bisherigen Haushalte die Leistung künftig nicht mehr bekommt. Die anderen sollen weniger Unterstützung als bisher erhalten. Zudem soll die übliche Anpassung der Leistungshöhe entfallen. Die Stadt Leipzig erinnert heute mit mehreren Veranstaltungen an die friedliche Revolution in der DDR vor 37 Jahren. Die traditionelle Rede zur Demokratie in der Nikolaikirche hält die Politikwissenschaftlerin Catherine Klüver-Ashbrook. Am Abend findet ein Lichtfest statt. Geplant sind in der Leipziger Innenstadt unter anderem künstlerische Installationen. Am 9. Oktober 1989 demonstrierten in Leipzig mehr als 70.000 Menschen für Meinungsfreiheit und demokratische Wahlen. Der Massenprotest gilt als Schlüsselmoment der friedlichen Revolution. In den USA soll die Hinrichtung eines Amokläufers nach Angaben des Verteidigungsministeriums per Livestream übertragen werden. Der Mann hatte 2009 auf dem Militärstützpunkt Fort Hood im Bundesstaat Texas 13 Menschen erschossen und viele weitere verletzt. Das Pentagon erklärte, Einzelheiten zu der geplanten Übertragung sollten noch bekannt gegeben werden. Zuvor hatte Verteidigungsminister Hegseth angekündigt, die Exekution durch ein Erschießungskommando werde öffentlich stattfinden. Das Wetter im Süden und Südosten nach Nebelauflösung oft heiter bis sonnig und trocken, sonst vielfach dichte Bewölkung mit Regen und vereinzelt Gewitter, Höchstwerte 10 bis 18 Grad. Morgen im Süden stärker bewölkt und zeitweise Regen, auch im Nordwesten Schauer und Gewitter, sonst wechselhaft bei Werten zwischen 14 und 19 Grad.
1: Das waren die Nachrichten aus Deutschland und der Welt in einer Übernahme von Deutschlandfunk Kultur hier bei Radio Lotte. Es ist 8.20 Uhr und jetzt hören wir ein Lied, das tatsächlich in diesem Jahr, also 2026, erschienen ist, wie ich gerade herausgefunden habe. Wir hören jetzt die Sängerin Sophie und wir hören das Lied Du bist kaputt.

8 Uhr und 26 ist es und wir hörten hier gerade das Lied The Flavor of Metal und es stammte von Death Cab for Cutiff und ja, wir kommen noch nicht ganz zu unserem Beitrag der Stunde, aber schon mal zu einem kleinen Teaser. Ja, die Obstblüte in diesem Jahr hat Frost bekommen. Im Sommer ist zur richtigen Zeit der Regen ausgeblieben. So gibt es für alle sichtbar in diesem Herbst kaum Äpfel. Ja, das ist natürlich sehr schade. Ja, und nun, dass die mobile Mosterei der Grünen Liga ist trotzdem unterwegs. Und was es da zu berichten gibt, das erfahren wir in so 3-4 Minuten von unserer Kollegin Svea. Davor gibt es noch Musik von Bosse und wir hören das Lied Overtüre.

0: Und das war das Lied Ouvertüre und es stammt von Bosse um 8.30 Uhr und wir kommen zu unserem Beitrag der Stunde. Mit Äpfel und Birnen sieht es in diesem Jahr eher schlecht aus. Erst hat der Frost die Obstblüte zerstört und ja, dann hat zum richtigen Zeitpunkt der Regen gefehlt, sodass die Äpfelchen, die es dann tatsächlich geschafft haben, aber eben nicht groß und erst recht nicht wirklich saftig werden konnten, kaum in Mengen zum Entsaften geschafft. Ja, die mobile Mosterei der Grünen Liga ist aber trotzdem gefordert und gut unterwegs. Ja, unsere Kollegin Svea Geske wollte von Grit Tetzel von der Grünen Liga und Ostnatur in alter Mundart wissen, was sie in diesem Jahr entsaften. Und da hören wir jetzt mal rein. Ich bin sehr gespannt.
1: Heute Möhre oder Beete.
2: Das heißt, da ist reichhaltig vorhanden.
1: Genau, wir kaufen quasi von regionalen Biobetrieben zweite Wahlware. Also Ware, die eben nicht sozusagen auf den Markt geht als Tafelware, sondern die eben für solche Verarbeitungsmöglichkeiten geschaffen ist. Genau, und da wird heute eine Tonne Rote Beete aus Rudelstadt von der Lebenshilfe haben wir dort gekauft, auch anbauen lassen in unserem Auftrag. Und die Möhre, die kommt aus Ostthüringen vom Biobauer Franz.
2: Mhm. Und das kommt dann auch in die dortigen Bioläden oder landet das nur hier in Weimar? Wie ist das dann gehandelt?
1: Das kommt drauf an, wer bestellt, kriegt die Ware. Also wer den Saft bestellt, kriegt auch Saft davon. Also wir werden sicherlich einen Teil vielleicht über den Naturgussfachhandel vermarkten und der hat natürlich einen größeren Einzugsbereich als wir oder Verbreitungsbereich als wir. Der liefert natürlich sozusagen in andere Regionen, die wir nicht direkt beliefern können. Mhm. Wir beliefern quasi nur die Region Erfurt-Weimar-Jena mit ein bisschen Gotha, ein bisschen Stadtroda, Kala so in dieser Ecke und vielleicht auch demnächst Ilmenau, weil da ein Bioladen eröffnet wird am 22. Oktober. Schon mal gespoilert. Und genau, also so anstatt noch in dem Raum sind wir so unterwegs, dann machen wir das direkt. Aber ansonsten geht die Ware natürlich in größere Regionen oder weiter raus mit Naturguss Erfurt.
2: Jetzt lass mich den Gedanken mal umdrehen. Ihr bekommt das also aus unterschiedlichen Orten, das Gemüse, was jetzt entsaftet wird. Aber ihr seid ja eine mobile Presse. Ihr habt eine mobile Presse. Das heißt, ihr seid dieses Jahr gar nicht unterwegs, dass ihr dorthin fahrt.
1: Solche Säfte, die wir jetzt für uns produzieren, das machen wir hier am Standort in Weimar, weil wir es einfach besser handeln können, weil wir müssten das ja dann wieder mit zurücknehmen. Das wäre noch ein zweites, drittes Auto. Also das ist rein von der Logistik hier der bessere Standort für die Eigenproduktion. Das Mobile kommt dann zum Einsatz, wenn uns sozusagen Akteure vor Ort, Kindergarten, Feuerwehrverein, whatever, wenn die uns einladen, dann kommen wir raus. Und morgen zum Beispiel geht es nach Bienenstedt. Zum Kindergarten, die haben auch kein Obst, aber die haben sich, das kann ich ja trotzdem sagen, eine Tonne Obst gekauft in Kindelbrück. Also Kindelbrück Obstbahn, also ein großer Obstanbaubetrieb. Genau, und da haben die für einen kleinen schmalen Euro, haben die sich sozusagen eine Tonne Obst gekauft und machen jetzt sozusagen die Produktion, oder wir machen mit denen die Produktion, für, also das, was sie quasi übers Jahr mit den Kindern vertrinken.
2: Das heißt, das ist für die Kinder, wenn ihr da hinkommt, auch ein großes Erlebnis?
1: Auf jeden Fall, das ist immer das totale Event. Muss man mal aufpassen, dass keiner aufs Förderband krabbelt. Nee, die sind immer total happy und heiß und macht total Spaß. Letzte Woche war man Heiner. Und haben dort für die Kids auch die haben wirklich gesammelt, die haben gebürstet, aber haben, glaube ich, auch ein bisschen noch von dem Obstbaubetrieb was mit dazugenommen. Genau, total schön, aber Termin mit Birnensaft und allem, also das ist immer total nett. Die Kollegen kommen immer zurück und sagen, wow, was für ein schöner Atmosphäre. Und man kriegt auch das Kinderessen, was die Kids so in der Mittagspause kriegen, die auch die Mitarbeiter zu essen. Also kann auch mal Milchreis oder Kiesbrei sein.
2: Sehr schön. Hast du einen Lieblingssaft, für den du ganz persönlich Werbung machen würdest und würdest sagen, Leute, das ist der Saft, der mich jeden Tag begeistert in unseren Saftladen gehen lässt?
1: Also ich mag alle unsere Mischsäfte. Also da kann ich, das ist, ob das die Apfelquitte oder die Apfelrote Beete, Apfelrote Beete Möhre. Oder das Highlight ist vielleicht schon so ein bisschen so ein Star, Apfel-Ingwer. Der kommt aber erst Ende Oktober. Dann werden wir den machen. Also Ingwer ist zwar schon da, aber der Saft, der Apfel ist noch nicht da. Machen wir dann Ende Oktober wieder.
2: Und jetzt verrate ich noch einen Satz. Du hast gerade gesagt, der Apfelsaft ist noch warm. Und ich habe vorhin die Kiste angefasst und habe gedacht, irre. Trinkst du, wenn du den Saft trinkst, warm? Also wärmst du den nochmal auf oder nimmst du den pur kalt dann so halt, wie die Kiste bei dir im Schrank steht?
1: Also in der jetzt kommenden kalten Jahreszeit oder kühler werdenden Jahreszeit ist es auch schön, mal einen warmen Apfelsaft zu trinken oder einen warmen Apfelquittesaft. Nee, das lohnt. Also im Winter ist es einfach schön oder im Herbst, ausgehenden Herbst, einen schönen warmen Saft zu trinken, den man sich auf dem Herd sozusagen oder wie auch immer warm macht mit ein bisschen Gewürz noch dran, vielleicht noch eine Zimtstange reingelegt oder eine Orangenscheibe. Genau, das ist auch so eine Nelke, geht auch gut. Genau, nee, aber das ist mehr wirklich bis Februar, sag ich mal. Und dann wird es wieder der normale kalte Saft.
0: Ja, also dieses Jahr dominieren bei der mobilen Mosterei der Grünen Liga eher so ja, rote Beete, Karotten und Quitten. Svea Gieske ist dazu im Gespräch gewesen mit Grit Tetzel. Ja, und jetzt haben wir es 8.37 Uhr und passend dazu hören wir jetzt auch ein Lied, das so ein bisschen so ähnlich so reinpasst. Und zwar stammt dieses Lied von Renft und wir hören den Apfeltraum.

Das war Renft mit dem Apfeltraum um 8.41 Uhr und jetzt gibt es die Tränen, bevor wir zu den Weimar-Nachrichten kommen und wir hören das Lied Du Hund. Mhm.

0: Du Hund, also das hört mir gerade von den Tränen. Ich möchte jetzt hier niemanden irgendwie zu nahe treten, aber wir haben es jetzt 8.45 Uhr und das heißt, wir kommen zu den Weimar Nachrichten.
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2: Zwiebelmarkt beginnt heute. Stadtwirtschaft erweitert Busangebot zum Zwiebelmarkt und 12 Tische für Rollstuhl und Rollator. Heute um 12 Uhr beginnt der 373. Weimarer Zwiebelmarkt. Eröffnet werden ihn die Zwiebelmarktkönigin und Oberbürgermeister Peter Kleiner auf dem Marktplatz. Dabei wird traditionell der Zwiebelkuchen verkostet. Im Anschluss startet das Bühnenprogramm. Auf neuen Bühnen wird es ein abwechslungsreiches Kulturprogramm geben. Für die jüngsten Besucher lädt das Monami zum Kinderzwiebelmarkt ein. Das Kinderbühnenprogramm findet im Kulturhof statt und im Kulturzentrum selbst werden verschiedene Mitmachaktionen angeboten. Rund 450 Händler und Aussteller sind in diesem Jahr dabei. Im Mittelpunkt des Markttreibens stehen etwa 40 Zwiebelbauern aus Heldrungen, die in der Schillerstraße ihre Erzeugnisse anbieten. Am Samstag findet außerdem der Stadtlauf statt, zu dem mehr als 2000 Läufer erwartet werden. Bis Sonntag wird der Zwiebelmarkt laufen. Die Markt- und Bühnenzeiten sind auf der Homepage der Stadt zu finden. Aus Sicherheitsgründen ist das Veranstaltungsgelände ab heute 9 Uhr und bis Sonntag 23 Uhr für den motorisierten Verkehr gesperrt. Wie im vergangenen Jahr kommen feste Straßensperren und Barrieren zum Einsatz, die ein Ein- und Ausfahren unmöglich machen. Zusätzlich wurde die Zahl der Kontrollposten erhöht. Die Stadtwirtschaft sorgt während des Zwiebelmarktes für ein deutlich erweitertes Busangebot. Laut des Unternehmens fahren die Stadtbusse von heute bis Sonntag dichter getaktet und sind am Freitag und Samstag bis 2 Uhr nachts unterwegs. Außerdem wird wegen des Zwiebelmarktes die Haltestelle Goetheplatz nicht angefahren. Als zentrale Ein-, Aus- und Umsteigehaltestelle dient stattdessen die Kotreistraße. Die Haltestelle Friedensstraße Atrium wird am Samstag von 12 bis 16 Uhr wegen des Stadtlaufs nicht bedient. Die angepassten Abfahrtszeiten der betroffenen Linien finden Fahrgäste auf der Homepage der Stadtwirtschaft. Zum Zwiebelmarkt kommen erstmals Tische für Menschen mit Mobilitätseinschränkungen zum Einsatz. Das geht aus einer Mitteilung der Stadt hervor. Die Initiative dazu ging vom Behindertenbeirat der Stadt Weimar aus. Die 12 Tische für die Außengastronomie hat die Tischlerei des Christophorus-Werkes hergestellt. Wegen ihrer Höhe eignen sie sich gut für Menschen mit Rollstuhl oder mit Rollator. Eingesetzt werden sie unter anderem in den Bereichen Theaterplatz, Frauenplan oder beim Jugendzwiebelmarkt Paula Palusa am Jakobskirchhof. Ihre Finanzierung erfolgte über das Budget des Behindertenbeirats der Stadt. Vorgestellt werden sie heute gegen 13:30 auf dem Theaterplatz in der Nähe der Bühne. Die Stadt-, Kreis- und Fahrbibliothek in Apolda ist mit einem Förderpreis ausgezeichnet worden. Das teilte der Landesverband Thüringen im Deutschen Bibliotheksverband mit. Der Förderpreis gehört zum Thüringer Bibliothekspreis und ist mit 2.500 Euro dotiert. Den Angaben zufolge gestaltet die Bibliothek einen neuen Kinderbereich. Er umfasst einen Teil zum Krabbeln, einen für Eltern und Kinder und einen für Grundschulkinder. Den Hauptpreis von 10.000 Euro erhält die Stadtbibliothek Ilmenau. Ein weiterer Förderpreis geht an die Bibliothek Georgenthal im Landkreis Gotha. Der Landesverband und die Sparkassen Kulturstiftung Hessen-Thüringen verleihen die Preise am 21. Oktober beim 31. Thüringer Bibliothekstag in Gera. Eine Kindergartenmitarbeiterin im Weimarer Land hat am Mittwochabend der Polizei einen Diebstahl gemeldet. Laut Polizei hatte sie ihre Tasche im Laufe des Arbeitstages in einem Raum des Kindergartens abgestellt. In der Tasche befand sich auch ihr Portemonnaie. Als sie später dort hineinschaute, fehlten 150 Euro. Gegen die unbekannten Täter wurde nun ein Ermittlungsverfahren eingeleitet. Das waren die Nachrichten auf Radio Lotte Weimar mit Michael Tuscher.
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0: Ja, wir gucken mal, wie das Wetter heute wird am Freitag. Ehrlich gesagt nicht ganz so berauschend wie die letzten Tage, aber der Reihe nach in Weimar, da zeigt sich morgens meist dichter Wolkenhimmel bei Temperaturen von 7 bis 11 Grad. Mittags, da kommt es dann zeitweise zu leichtem Regen bei Werten von 10 bis 12 Grad. Am Abend, da fällt auch in Weimar immer noch leichter Regen. Und die Temperaturen, die verabschieden sich in den Keller von bis zu 7 Grad. Ja, das war also das Radio Lotte Wetter. Und um 8.50 Uhr machen wir weiter mit Olaf vor Mauer und das Lied Mersey Star.

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1: Es ist genau 9 Uhr und ihr hört noch 2 Stunden die Stadtzeit am Morgen bei Radio Lotte Weimar. Mein Name ist Aaron Christopher Hoffmann und genau diese 2 Stunden, die werde ich noch hier sein am Mikrofon. Und wir werden gemeinsam in das anbrechende Wochenende starten. Und dieses Wochenende steht ja hier in Weimar ganz im Zeichen des Zwiebelmarktes. Wir hatten heute um 7.30 Uhr schon ein spannendes Interview zum Kostümwettbewerb Junges Gemüse. Und auch in den Nachrichten, da ist der Zwiebelmarkt höchst präsent. Und ich nehme mal stark an, dass auch nachher unser Musikredakteur Dennis Klostermann in den Veranstaltungstipps um 10 Uhr das auch nochmal mit erwähnen wird, aber da sind wir noch nicht. Wir gucken uns erstmal an, was wir jetzt so haben. In der 9 Uhr Stunde kommt jetzt hier gleich die Tonspur von Dennis, also auch von Dennis Klostermann. Halleluja. Und um 9.15 Uhr kommen die Deutschland- und Weltnachrichten. Um 9.45 Uhr kommen die Weimar-Nachrichten. Und um 9.30 Uhr gibt es eine neue Ausgabe von 5 Minuten Goethe, dem Podcast, der von der Goethe-Gesellschaft gemacht wurde und den wir hier freundlicherweise auch senden dürfen. Worum es da gehen wird, das verrate ich uns dann auch in einer halben Stunde. Ich bin selber noch sehr gespannt. Und jetzt würde ich mal sagen, um 9.01 Uhr, wir kommen zur Tonspur.
2: Tonspur. Die Platte der Woche. The Album Leaf, A Body of Voices. Into the Blue Again hieß 2006 das Album, mit dem ich auf The Album Leaf aufmerksam wurde. Eine wunderschöne Platte voller minimalen Soundlandschaften, die man mit einem dezenten Beat durchstreifen konnte. Nach Wehen eines längeren Island-Aufenthaltes auf Einladung der Band Sigur Rós, wo The Album Leaf ihren unverwechselbaren Sound gefunden haben. Dieser Tage kommt nun das 9. Album von The Album Leaf heraus mit dem Namen A Body of Voices, und hinter dem Namen steht der Multi-Instrumentalist Jimmy Lavelle, der seit Jahrzehnten weitläufige atmosphärische Elektronika und Ambient Sound mal als Soloprojekt, mal als vollwertige Band aufnimmt, während er gleichzeitig als Komponist für Film und Fernsehen äußerst produktiv ist. Er ist in Kalifornien geboren und seines Zeichens klassisch ausgebildeter Multi-Instrumentalist. Zu dessen ambitionierten Projekten San Diegos bahnbrechend Ambient-Piano-Rock-Combo Tristeza gehört, der Noise-Punk-Act Locus, die beatlastigen Go-Go-Go-Airheart sowie die düstere, schwermütige Epic-Core-Band Black Heart Procession. Diese ungeheure Offenheit für unterschiedlichste Stile und eine rastlose Aktivität zeichnen diesen Musiker aus. Seit fast 30 Jahren macht The Album Leaf Instrumentalmusik, die irgendwo jenseits des Songwritings zu existieren scheint. Mit A Body of Voices liefert The Album Leaf das kollektivste und melodisch motivierteste Projekt seiner langen Schaffenszeit. Nachdem er Jahrzehnte damit verbracht hat, seine natürlichen Instinkte für Raum, Tempo und Timing zu beherrschen, setzt sich Lavelle ein bewusstes Ziel, um über seine üblichen Parameter hinauszugehen. Indem er eine ausgedehnte Gemeinschaft von Sängern und Musikern in sein Reich einlud. In der Vergangenheit hatte er schon mit Bright Eyes oder Mark Kozelik von Sun Kil Moon zusammengearbeitet, aber diesmal holt er sich nun 10 SängerInnen ins Studio. Unter anderem Teresa Wyman von The Warpaint, Nicole Migles von 100 Waters, Stephen McBean von Black Mounts und Pink Mountain Tops, Twin Shadow, Maya Manser, den Multi-Instrumentalisten Aaron Shaw und den Komponisten Spencer Zahn. Auf diesem Album öffnet Lavelle seine sonst meist instrumentalen Solo-Kompositionen für andere Stimmen, wodurch die Platte unerwartete Dream-Pop-Nuancen und einen neuen und kollaborativen Vibe erhält, den ich sehr mag. Das Ergebnis ist eine überraschend überzeugende Popplatte, aber ihre wirkliche Leistung ist, wie die Stimmen lyrische Äquivalente für Lavelles abstrakte Musiksprache zu entdecken scheinen. Es gibt ihnen eine geräumige, offene Umgebung, sie reagieren mit den Texten, deren Themen der Bewegung, Zyklen und emotionale Unsicherheit dort zu gehören scheint. Das Bemerkenswerte ist nicht, dass der Album Leaf gelernt hat, Popmusik zu machen. Es ist so, dass er nach 25 Jahren Instrumentalmusik Sänger gefunden hat, die verstehen, wie man seine Sprache spricht. Die einzelnen Songs variieren im Tempo und im Genre, aber der zugrunde liegende Ansatz bleibt doch unverkennbar, der Album Leaf. Sorgfältige Texturen, allmähliche Bewegung, dezente Elektronik und eine ungewöhnliche Sensibilität. Wir hören heute den Song Intertwine featuring TT und dahinter steht die schon erwähnte Theresa Wyman von The Warpaint. Also dazu viel Spaß, ihr Dennis Klostermann.

Und das war die aktuelle Tonspur von Dennis Klostermann, wie jeden Wochentag um kurz nach 9 Uhr. Und jetzt haben wir es 9.10 Uhr. Bevor wir zu den Nachrichten aus Deutschland und aus der Welt kommen, gibt es noch Musik, und zwar Mamas Gun hören wir. Und das Lied Hardest Yards. Und ja, also wir sind heute ziemlich aktuell unterwegs, war auch dieses Lied. Das stammt aus dem Jahr 2026. Also unser Musikredakteur Dennis Klostermann, der heute auch die Playlisten gemacht hat, hat heute ein paar sehr moderne und auch sehr aktuelle Musikstücke mit reingenommen. Finde ich gut. Und jetzt gibt's Mamas Gun mit Hardest Yards.

0: Ja, das waren Mamas Gun mit dem Lied Hardest Yard. Jetzt haben wir es 9:14 Uhr. Und ja, das bedeutet, wir kommen gleich hier bei Radio Lotte zu den Nachrichten aus Deutschland und natürlich auch aus der Nähe, aus der Welt. Genau. Und ich würde mal sagen, los geht's.
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2: Die CDU-Bundestagsabgeordnete Güler geht davon aus, dass der neue AfD-Landtagspräsident in Sachsen-Anhalt auch mit Stimmen aus ihrer Partei ins Amt gewählt worden ist. Das müsse man jetzt nicht schönreden, sagte die Außenstaatsministerin den Sendern RTL und NTV. Wenn es bei 14 CDU-Abgeordneten insgesamt nur 5 Enthaltungen gäbe, werde der eine oder andere die Entscheidung für Rausch mitgetragen haben. Der Chef des CDU-Sozialflügels Radke forderte in der Augsburger Allgemeinen Parteiausschlussverfahren, falls sich der Verdacht erhärtet. Der CDU-Bundestagsabgeordnete Wiener wies dies als reine Spekulation zurück. Man wisse nicht, was passiert sei, da es sich um eine geheime Wahl gehandelt habe, sagte Wiener im Deutschlandfunk. Zuvor hatte der CDU-Vorsitzende Merz angedeutet, dass Rausch auch Stimmen von SPD, Grünen oder der Linken erhalten haben könnte. Die Spitzen von Union und SPD, die Spitzen

0: Da wird betont, die Koalition sei sich einig, dass wirtschaftliches Wachstum, sichere Arbeitsplätze und der gesellschaftliche Zusammenhalt im Zentrum des weiteren Arbeitsprogramms stehen sollten. Deshalb habe der Koalitionsausschuss sämtliche aktuellen Themen besprochen, um die damit verbundenen Vorhaben zügig zum Abschluss zu bringen. Im Gesundheitsausschuss sind nach Angaben der SPD die vereinbarten Verbesserungen bei der psychotherapeutischen Versorgung auf den Weg gebracht worden. Wie der gesundheitspolitische Sprecher Pantazis mitteilte, sollen Therapien für Kinder und Jugendliche, schwer psychisch erkrankte Menschen und dringende Behandlungsfälle weiterhin ohne Budgetbegrenzung vergütet werden. Für dringende Fälle werden einheitliche Kriterien festgelegt. Bereits begonnene Psychotherapien dürfen bis zu ihrem vorgesehenen Abschluss weiter bezahlt werden. Hintergrund ist die im Sommer beschlossene Krankenkassenreform. Um Kosten zu sparen, stehen ab nächstem Jahr auch weniger Gelder für Psychotherapien zur Verfügung. Die jetzigen Beschlüsse sollen die Budgetbegrenzung für Risikogruppen mildern. Im US-Bundesstaat Texas ist ein wegen Mordes zu Tode verurteilter Mann hingerichtet worden. Das berichteten mehrere Medien übereinstimmend. Die Exekution des 46-Jährigen verlief demnach planmäßig. Dabei wurde, wie bei der gescheiterten Hinrichtung der Amerikanerin Krista Pike in der vergangenen Woche, ebenfalls das Mittel Pentobarbital für die tödliche Injektion verwendet. Der zum Tod verurteilten Frau waren bei der Exekution in Tennessee 2 Dosen des Mittels verabreicht worden. Die 50-Jährige überlebte und wurde in ein Krankenhaus gebracht. Inzwischen ist sie laut ihren Anwälten wieder bei Bewusstsein, hat aber schwerste gesundheitliche Schäden davongetragen. Im Alter von 90 Jahren ist die US-Wissenschaftlerin Margaret Hamilton gestorben. Sie war entscheidend am Apollo-Mondprogramm der NASA beteiligt und galt als eine Pionierin der Informatik. Wie das Massachusetts Institute of Technology mitteilte, starb Hamilton bereits am 30. September. Die Mathematikerin übernahm 1968 die Leitung des Forschungsteams, das für die Bordsoftware der Apollo-Missionen zuständig war. Die erste bemannte Mondlandung gelang den USA 1969 mit der Mission Apollo 11. Die schwedische Akademie gibt am Mittag bekannt, wer den Nobelpreis für Literatur erhält. Im vergangenen Jahr war Laszlo Krosznahorkai aus Ungarn ausgezeichnet worden. Nach Einschätzung von Experten könnte sich die Akademie diesmal für eine Frau entscheiden. Die Akademie stand zuletzt wegen einer Konzentration auf männliche Autoren in der Kritik. Das Wetter: überwiegend stark bewölkt und teils länger anhaltender und kräftiger Regen, 12 bis 22 Grad. Morgen bedeckt, von Nordwesten Richtung Donau sich ausbreitender Regen, im Südosten vielfach heiter, 11 bis 17 Grad.
1: Und es waren Sie, die Nachrichten aus Deutschland und der Welt in einer Übernahme von Deutschlandfunk Kultur. Es ist jetzt 9.19 Uhr. 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Und jetzt haben wir es 9.20 Uhr. Musikalisch machen wir weiter mit dem Lied Hotel Malibu. Und es stammt von The Marleys.

Ja, 9:28 Uhr. Ich liebe es immer total, wenn die Lieder so abrupt aufhören. Wir hörten hier gerade Musik von Fatoni und das Lied Komm auf die Party. Und jetzt gibt es noch Zarifi Afons und das Lied Ghosts. Bevor wir dann zu unserem Beitrag der Stunde kommen.

0: Und damit haben wir es, 9.30 Uhr und wir kommen zu der 11. Ausgabe des Podcasts 5 Minuten Goethe. Und diese Ausgabe trägt den Titel Goethes Iphigenie, Freiheit, Gleichheit, Weiblichkeit. Wieso man die Titelheldin Iphigenie aus Goethes Drama als gespielten kategorischen Imperativ verstehen kann und warum Frauen bei Goethe die menschlicheren Menschen sind, darüber spricht die Germanistin Ting Ting Wu. Und da hören wir jetzt rein.
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6: Hallo und herzlich willkommen zu 5 Minuten Goethe. Mein Name ist Stefanie Kröger und heute sitze ich hier mit Ting Ting Wu. Sie ist Doktorandin an der Friedrich-Schiller-Universität Jena und promoviert zu Frauenfiguren bei Goethe. Ting Ting, herzlich willkommen und schön, dass du da bist.
7: Ich freue mich sehr, hier zu sein.
6: In deiner Dissertation geht es unter anderem auch um Iphigenie auf Tauris. Das bringt uns zu der Frage, was genau bedeutet Weiblichkeit eigentlich für Goethe?
7: Goethe selbst sagt tatsächlich über seine Iphigenie, sie sei ein verteufelter Roman. Das klingt provokant, meint aber etwas sehr Modernes. Ideengeschichtlich bedeutet es, dass es gegen die dogmatische Religion gerichtet ist. In diesem Drama gründet sich jede Moral oder Entscheidung alleine auf menschliche Selbstverantwortung. Der Neuromanismus in der Zeit der deutschen Klassik entstand aus einer tiefen Sehnsucht nach dem antiken Griechenland. Und wenn man so will, aus einem Unbehagen an der eigenen Gegenwart. Er verbindet die neu begründete Altertumswissenschaft mit den in der zweiten Hälfte der 18. Jahrhunderts sich konstituierten Anziehwissenschaft von München und dem Geist der Aufklärung. Humanität und Autonomie aus zwei Seiten eines Ganzen zu denken, aus Prinzipien, die sich gegenseitig bedingen. Und genau hier sitzt die Bedeutung der Weiblichkeit an.
8: Sowohl im antiken Mythos als auch in der Literatur der griechischen und römischen Antike finden sich reihenweise männliche Figuren, die weibliche Figuren von der öffentlichen Rede ausschließen und diesen Ausschluss zur Schau stellen. Frauen werden von Männern seit der Antike zum Schweigen gezwungen. Nach Mary Beard, Frauen und Macht.
7: Wenn wir über Weiblichkeit bei Goethe sprechen, müssen wir zuerst sehen, für ihn ist das Weibliche kein bloß biologisches Geschlecht. Es ist ein Prinzip, ein geistiges, moralisches und ästhetisches Prinzip. Für Goethe und auch für viele Denker der Klassik, etwa Schiller oder Herder, war der wahre oder Neuromanismus nicht nur Vernunft oder die Mündigkeit im kantischen Sinne, sondern Harmonie. Also die Versöhnung von Gefühl und Verstand, von Sinnlichkeit und Moral, von Natur und Geist. Weiblichkeit steht bei ihm für Harmonie, Vermittlung und Ganzheit und Moralität. Und genau darin liegt die Tiefe seiner Humanitätsidee. Das Weibliche ist nicht das andere des Menschen, sondern sein eigentlicher menschlichster Teil.
6: Und was genau hat Iphigenie auf Tauris damit zu tun?
7: Das ist wirklich eine gute Frage. Also in einem barbarischen Wert, die von Männern berechtigt wird, ist Iphigenie die einzige Frau in diesem Drama. Die Männer handeln aus Machtinteresse, aus Ehre, aus Tradition oder aus gesellschaftlicher Konvention. Sie greifen zu Gewalt und Täuschung, wenn es ihrem Zweck dient.
8: Wieder wanderte mein Blick hinüber zu dem Wald. Gestern, war's wirklich erst gestern gewesen, hatte ich darauf gewartet, dass jemand käme und mir versicherte, mir würde dort nichts passieren. Aber wer sollte das sein? Mein Vater? Aietes? Eine Verbannung bedeutete doch gerade, dass eben niemand kam und niemals jemand kommen würde. Also ging ich in diesen Wald hinein und mein Leben begann. Aus Madeline Miller, Ich bin Circe.
7: Iphigenie dagegen wird eine andere Werk. Sie handelt Roman friedlich und konsequent nach ihrem eigenen Herz. Sie setzt ihre Ziele durch, ohne anderen zu verletzen. Sie denkt, reflektiert und richtete ihre Hände an aufgeklärte Vernunft aus. Sie ist zwar geistlich unfrei, aber geistig selbstbestimmt. Damit verkörpert sie genau das, was der Neuhumanismus anstrebte, den autonomen, moralisch handelnden Menschen. Iphigenia emanzipiert sich von den menschlichen Schwächen um sie herum. Sie steht für das Gute im moralphilosophischen Sinne und sie steht dafür bewusst als Frau. Gegen die konventionelle Pflicht zu Ehr bleibt sie distanziert. Immer wieder fordert sie Gleichheit in der moralischen Würde, aber auch in der Perspektive auf Ruhm und Macht.
8: Vorspiel auf dem Theater mit Theaterdirektorin, Dichterin und lustige Person.
1: Faust ist so misogyn.
9: Nenn mir bitte einen Klassiker, der nicht misogyn ist. Ich warte.
10: Wer spielt denn jetzt Gretchen?
9: Niemand, es gibt kein Gretchen.
1: Und wie soll das gehen?
9: Na, das sehen wir dann.
1: Wenn es kein Gretchen gibt, gibt es keinen Faust. So einfach ist das. Der Herrscher kann nicht herrschen, wenn er keinen Knecht hat, der ihn als Herrscher anerkennt.
9: Das ist nicht die Art von Geschichte, die ich erzählen will.
8: Aus Fatma Aydemir, Doktormutter Faust.
7: Aber zugleich bleibt sie auch in einer ambivalenten Position. Sie erkennt ihre gesellschaftlichen Beschränkungen als Frau. Und genau darin liegt die Spannung. In ihren Monologen sehen wir besonders, wie sie mit sich selbst hinkt. Sie durchlebt eine tiefe Gewissenskrise, prüft ihre Verhältnisse zu den Göttern und nimmt das Risiko in Kauf, sich und die anderen in den Tod zu schicken. Deshalb kann man Iphigenia Avtrauchis fast als eine gespielten kategorische Imperativ verstehen. Goethe sagt, dass es bedeutet, wenn ein Mensch und hier eine Frau allein aus moralischer Ansicht handelt, aus Vernunft und Gewissen. Und ich glaube, das ist vielleicht die eigentliche Botschaft Goethes. Humanität und Autonomie beginnt dort, wo der Mensch Verantwortung für sich selbst übernimmt, unabhängig vom Geschlecht.
6: Liebe Ting Ting, ich danke dir vielmals für das Gespräch.
7: Ich bedanke mich auch.
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0: Genau, das war die Folge 11 der zweiten Staffel von 5 Minuten Goethe. 9.38 Uhr, wir hören Musik. Und was hören wir? Wir hören Sarife Afonso und das Lied Ghost.

9.42 Uhr ist es. In 3 Minuten wird es tatsächlich auch schon wieder Zeit für die Nachrichten aus Weimar und aus der Umgebung. Doch davor, da gibt es noch tolle Musik von Hedegard Knef und wir hören im 80. Stockwerk.

0: 9:45 Uhr, Hildegard Knief mit dem 80. Stockwerk hörten wir. Und jetzt kommen wir zu den Nachrichten aus Weimar.
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2: Zwiebelmarkt beginnt heute. Stadtwirtschaft erweitert Busangebot zum Zwiebelmarkt und 12 Tische für Rollstuhl und Rollator. Heute um 12 Uhr beginnt der 373. Weimarer Zwiebelmarkt. Eröffnen werden ihn die Zwiebelmarktkönigin und Oberbürgermeister Peter Kleiner auf dem Marktplatz. Dabei wird traditionell der Zwiebelkuchen verkostet. Im Anschluss startet das Bühnenprogramm. Auf neuen Bühnen wird es ein abwechslungsreiches Kulturprogramm geben. Für die jüngsten Besucher lädt das Monami zum Kinderzwiebelmarkt ein. Das Kinderbühnenprogramm findet im Kulturhof statt und im Kulturzentrum selbst werden verschiedene Mitmachaktionen angeboten. Rund 450 Händler und Aussteller sind in diesem Jahr mit dabei. Im Mittelpunkt des Markttreibens stehen etwa 40 Zwiebelbauern aus Heldrung, die in der Schillerstraße ihre Erzeugnisse anbieten. Am Samstag findet außerdem der Stadtlauf statt, zu dem mehr als 2000 Läufer erwartet werden. Bis Sonntag ist der Zwiebelmarkt hier in Weimar zu erleben. Die Markt- und Bühnenzeiten sind auf der Homepage der Stadt zu finden. Aus Sicherheitsgründen ist das Veranstaltungsgelände ab heute 9 Uhr und bis Sonntag 23 Uhr für den motorisierten Verkehr gesperrt. Wie im vergangenen Jahr kommen feste Straßensperren und Barrieren zum Einsatz, die ein Ein- und Ausfahren unmöglich machen. Zusätzlich wurde die Zahl der Kontrollposten erhöht. Die Stadtwirtschaft sorgt während des Zwiebelmarktes für ein deutlich erweitertes Busangebot. Laut des Unternehmens waren die Stadtbusse von heute bis Sonntag dichter getaktet und sind am Freitag und Samstag bis 2 Uhr nachts unterwegs. Außerdem wird wegen des Zwiebelmarktes die Haltestelle Goetheplatz nicht angefahren. Als zentrale Ein-, Aus- und Umsteigehaltestelle dient stattdessen die Kotreistraße. Die Haltestelle Friedenstraße Atrium wird am Samstag von 12 bis 16 Uhr wegen des Stadtlaufs nicht bedient. Die angepassten Abfahrtszeiten der betroffenen Linien finden Fahrgäste auf der Homepage der Stadtwirtschaft. Zum Zwiebelmarkt kommen erstmals Tische für Menschen mit Mobilitätseinschränkungen zum Einsatz. Das geht aus einer Mitteilung der Stadt hervor. Die Initiative dazu ging vom Behindertenbeirat der Stadt Weimar aus. Die 12 Tische für die Außengastronomie hat die Tischlerei des Christophorus-Werkes hergestellt. Wegen ihrer Höhe eignen sie sich gut für Menschen im Rollstuhl oder mit Rollator. Eingesetzt werden sie unter anderem in den Bereichen Theaterplatz, Frauenplan oder beim Jugendzwiebelmarkt Paula Palusa am Jakobskirchhof. Ihre Finanzierung erfolgte über das Budget des Behindertenbeirats der Stadt. Vorgestellt werden sie heute gegen 13:30 Uhr auf dem Theaterplatz in der Nähe der Bühne. Die Stadtkreis- und Fahrbibliothek in Apolda wird mit einem Förderpreis ausgezeichnet. Das teilte der Landesverband Thüringen im Deutschen Bibliotheksverband mit. Der Förderpreis gehört zum Thüringer Bibliothekspreis und ist mit 2.500 Euro dotiert. Den Angaben zufolge gestaltet die Bibliothek einen neuen Kinderbereich. Er umfasst einen Teil zum Krabbeln, einen für Eltern und Kinder und einen für Grundschulkinder. Den Hauptpreis von 10.000 Euro erhält die Stadtbibliothek Ilmenau. Ein weiterer Förderpreis geht an die Bibliothek Georgenthal im Landkreis Gotha. Der Landesverband und die Sparkassen Kulturstiftung Hessen-Thüringen verleihen die Preise am 21. Oktober beim 31. Thüringer Bibliothekstag in Gera. Eine Kindergartenmitarbeiterin im Weimarer Land hat am Mittwochabend der Polizei einen Diebstahl gemeldet. Laut Polizei hat sie ihre Tasche im Laufe des Arbeitstages in einem Raum des Kindergartens abgestellt. In der Tasche befand sich auch ihr Portemonnaie. Als sie später dort hineinschaute, fehlten 150 Euro. Gegen die unbekannten Täter wurde nun ein Ermittlungsverfahren eingeleitet. Das waren die Nachrichten auf Radio Lotte Weimar mit Michael Tuscher.
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0: Ja, wir schauen uns mal an, wie das Wetter heute wird. In Weimar, da zeigt sich morgens meist dichte Bewölkung bei Temperaturen von 7 bis 11 Grad. Mittags kommt es dann zeitweise zu leichtem Regen bei Werten von 10 bis zu 12 Grad. Das ist auch die Höchsttemperatur heute am Abend. Da hält in Weimar leichter Regen Einzug und die Temperaturen, die liegen zwischen 10 und 11 Grad.

Das war die Men and Street Band um 9.57 Uhr und wir hörten das Lied Parcel of Illusions. Und bevor wir dann hier gleich zu unserer letzten Stadtzeitstunde kommen, gibt es noch Mark Ronson Ray und es erklingt das Lied Susanne.

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1: Genau, 10 Uhr haben wir es. Ihr hört noch die Stadtzeit am Morgen bei Radio Lotte. Noch eine Stunde läuft sie hier und ja, mein Name ist Aaron Christopher Hoffmann. Diese Stunde, die werden wir noch gemeinsam verbringen. Und die Stunde, die strotzt nur so vor Veranstaltungstipps. Die ersten kommen jetzt gleich und zwar von Dennis Klostermann. Dann gibt es um 10.30 Uhr den DNT-Ticker mit Lena Räther aus dem Deutschen Nationaltheater. Da freue ich mich schon sehr drauf, wenn sie dann hier live ins Studio kommt. Ein bisschen Gesellschaft hier. Und ja, dann kommen um 10.45 Uhr dann auch die Weimar Nachrichten und dazwischen auch natürlich wieder auch ein bisschen Musik. Doch jetzt würde ich sagen, kommen wir zum Wochenendticker mit Dennis Klostermann.
2: Der Wochenendticker. Hello, folks. Mein Name ist Dennis Klostermann und ich will euch mal ein bisschen aufs Wochenende vorbereiten und ein paar Termine trotz des omnipräsenten Zwiebelmarkts heute in Weimar. Aber auch darauf werde ich eingehen. Aber ich muss heute schnell sprechen. Es ist ganz schön viel los. Ich beginne am Freitag, also heute Abend ist Schwarzer Freitag im From Hell, eine Veranstaltung, die ich auch schon ganz doll auf meinem Zettel habe. Im HSD, im Gewerkschaftshaus, wird Osaka Rising und Monoman spielen. Osaka Rising, die geben wohl ihr Abschiedskonzert. This is the End heißt der Abend. Und das ist ein Duo, Bass, Schlagzeug und da ist sehr viel Energie. Die kann ich mal kurz anspielen, die so klingen die.

Ich komme in die Mehlhose. In der Mehlhose ist Meltdown. Das ist eine sehr, sehr spannende Kombo. Fünf Leute, die Jazz, Elektro, alles Mögliche improvisieren auf der Bühne. Und ja, Empfehlung. Allerdings spielen die auch nochmal auf dem Zwiebelmarkt am Samstag. Also könnt ihr euch überlegen, wohin. Mehlhose, ein bisschen kleiner, klubbiger. Zwiebelmarkt, ein bisschen größer draußen. Meltdown, Empfehlung an der Stelle. Im Ilvers spielt Marvin Hack. Marvin Hack ist ein, ich würde es mal sagen, Liedermacher mit sehr, sehr lustigen Texten. Er ist Teil des Kulttrios Schnaps im Silbersee und Mitglied der Berliner Liederbühne Meet and Greet. Ja, ich glaube, das ist, wie gesagt, Liedermacher und es ist auf jeden Fall komisch, ulkig, witzig. In Jena, und auch da gehe ich mal schnell durch, Café Wagner, da ist Bleib modern und Konstantin Unwohl. Da haben wir es mit Post-Punk und Cold Wave zu tun. Im Rosenkeller spielt Absent of Corners und Chasm. Das ist Alternative Rock für Leute, die ja Rock mögen. Und danach gibt es noch Underground Bang Party. Yo! Ich komme ein bisschen zu der Empfehlung des Wochenends, so ein bisschen. Im Kuba spielt Tis Das. Und das ist eine Tuareg Blues Desert Rock Band aus dem Niger. Finde ich super spannend. Die verbinden Rockmusik logischerweise mit afrikanischen Rhythmen, aber es bleibt doch sehr in dieser Desert-Rock-artigen Richtung im Kuba in Jena am Freitag. Super spannend, wer da Zeit hat, sollte mal hingehen. Ich spiele es mal an.

0: Carsten.
1: Auch in Jena weiß man wahrscheinlich nicht so recht, wo man überall hingehen soll. Im F-Haus ist 1000 Mods und das ist Stoner Rock im F-Haus. Im Travo spielt Karl die Große. Ja, das deutschsprachige Popmusik zwischen Singer-Songwriter und zeitgenössischem Sound. Im Zentrum steht Wenke Wollny und die macht so, wie gesagt, Popmusik mit sehr, sehr schönen deutschen Texten. Ich habe die vor Jahren mal im Mon Ami gesehen. Das war super zauberhaft und sehr, sehr schön. Auch die spiele ich mal an Karl die Große am Freitag, heute Abend im Travo.

So, und jetzt Zwiebelmarkt. Zwiebelmarkt muss man eigentlich auch gar nicht mehr so viel sagen. Rausgehen, hingehen, gucken, was läuft. Nur mal so ein paar Highlights. Im Kasseturm ist Out of Vogue. Das ist 70er, 80er Pop. Ist das eine Band oder ist Auflegerei? Ich gehe mal davon aus, dass das eine Band ist. Im Erbenhof, die sich jetzt vermehrt kümmern, spielt Maya Fadeva, 18 Uhr, und Udo West und Tiavo im Erbenhof. Das wird 18 und 20 Uhr sein. Und auf dem Theaterplatz wird Lott und Band sein. Und darüber hinaus noch ganz, ganz viele andere Sachen. Im Übrigen, im Mon Ami ist das ganze Zwiebelmarkt-Wochenende Kinderzwiebelmarkt. Und da werden Puppenspieler, Clowns, ich denke, es wird auch reichlich Süßes zu essen geben, Spiele, whatever. Also, wer seinen Zwiebelmarkt mit seinen Kiddings verbringen möchte, kann dort gut hingehen. Mon Ami, wie gesagt, Freitag, Samstag und Sonntag, ist das eine gute Adresse. Wie gesagt, lauft rum, guckt euch an, findet die Sachen. Ich komme zum Samstag. Am Samstag im From Hell, Madness over Thuringia 3. Black Metal ist das. Und dort werden spielen Druden Sang, Sacrista, Zatuga, Auro, Headspawn, Ewig Eis, Rottering, Demise und Velhair. Oh, da kriege ich ja schon einen Stimmbruch beim Vorlesen. Madness over Thuringia 3. Das ist Black und Death Metal, logisch. Wir sind im From Hell. Im HSD, auch das ist eine Band, die wir hier ganz gut kennen. Die Seilschaft wird dort spielen. Das ist Singer-Songwriter-Rock. Kennt man aus dem Spiegelzelt, waren die, den Publikumspreis vom Spiegelzelt als letzte bekommen haben. Seilschaft, super gute Band, HSD in Erfurt. Im Museumskeller gleich daneben ist eine Band, die nennt sich Volkshilfe. Okay, Volkshilfe im Erfurt. Ich weiß nicht, was es ist, aber ich gehe mal davon aus, dass es Folk ist. Im Ilvers in Erfurt ist Rage Machine Frenemy Society und das ist Crossover. Deswegen bin ich hier auch schon so ein bisschen mit dieser Stimme hoch. Das wird also Crossover im weitesten Sinne, alles was um Rage Against the Machine sich dreht, New Metal plus Hip-Hop. Naja, ihr wisst Bescheid. Und wie gesagt, Rage Machine. Die werden noch nicht etwa Rage Against the Machine nachmachen. Wer weiß. So, Zwiebelmarkt in Weimar. Auch am Samstag ist natürlich ordentlich Programm. Auch hier ein paar Highlights. Platz der Demokratie, Maya Filet wird spielen und Golden Finn wird auch spielen auf dem Platz der Demokratie. Und ich weiß, Golden Finn spielt nochmal am Sonntag irgendwo. Im Erbenhof, Norleys featuring Malaika Alui, das hört sich afrikanisch an, wird bestimmt eine schöne energetische Geschichte. Und auf jeden Fall, was eine energetische Geschichte wird, ist Meltdown danach. Wie gesagt, ich habe die schon angekündigt am Freitag in der Mehlhose und am Samstag im Erbenhof. Ja, und jetzt habe ich schon so viel geredet, ich spiele die mal kurz an. Meltdown.

So, am Samstag ist aber auch im Kasseturm noch was. Dogma, ein Blues-Rock-Band oder Dogma, heißen die, oder Dogma, hm? Kriegt's raus. 10 Uhr früh zum Frühshoppen. Gans of Jazz, Swingy Rock und Pop Covers. Und danach ist noch Zwiebelmarkt Disco mit DJ Bass T und Nikkei. Okay. Ja, Zwiebelmarkt. Und dazwischen noch 1000 andere Highlights. Viel Spaß. Ich werde bestimmt auch da irgendwo rumturnen, also Augen offen halten und Hallo sagen. Enlightenment of Hopelessness. So heißt die Veranstaltung in Kuba, in Jena, im Kulturbahnhof. Das werden drei Bands sein zwischen Funeral, Death, Doom, atmosphärischen Extreme Metal und kompromissloser Schwere. Hallo, Ballo. Ja, und wir werden dort hören Endonomos, Ursa und Eternal Crown. Das ist so eine kleine Mini-Tour, die wird man wahrscheinlich danach noch woanders sehen. Auf jeden Fall diesen Samstag im Kuba und Endonomos. Die kann ich mal anspielen, die hört sich so an.

Im Rosenkeller in Jena, da spielen die The Raccoons und The World Domination. Das ist Indie, Grunge, Punk, Rock. Schöne Live-Geschichte, würde ich denken. Im Café Wagner in Jena werden, oder gibt es eine Veranstaltung, die heißt Banger. Und Banger ist eine Dance All Night Long Tanzveranstaltung. Genauso im Empire in Jena, da wird Sound of the 90s Party geben ab 21 Uhr. Viel Spaß. Im F-House One Step Closer, das ist eine Tribute Band to Linkin Park ab 19 Uhr im F-House. Viel Spaß. So, und schon schwuppdiwupp sind wir beim Sonntag. Im From Hell wird es natürlich, dreimal dürft ihr raten, Black Metal geben. Black und Death Metal mit Morg, Soulburn und Arrogance. Ab 18 Uhr geht das los. Ich bin schon wieder beim Zwiebelmarkt. Am Sonntag ist natürlich auch noch was. Im Kasseturm wird es Fleischeimer, Lady Moto geben. Das ist Rock, Crunch, Crossover. Im Erbenhof wird Golden Finn, wie ich schon gesagt habe, spielen. Below a Silent Sky, Kant, Galactic Superlords werden dort auch spielen. Galactic Superlords, wow. Okay, auf dem Theaterplatz wird Rosa die große Abschlussparty geben. Rosa, okay. Aber viel lustiger ist doch, am Sonntag wird natürlich auf dem Goetheplatz Freddy Fischer um 18 Uhr, jedenfalls steht so im Programm, ich glaube, der hat auch schon mal später gespielt, aber okay, 18 Uhr spielt Freddy Fischer, yes! Und dann ist auch dort der Zwiebelmarkt vorbei. Ich habe noch einen sehr, sehr guten Tipp. Wer auch am Sonntag nicht auf den Zwiebelmarkt gehen will, sondern nach Erfurt in die Engelsburg, da spielt eine sehr, sehr gute Indie-Band. Agnita is Death. Und die kann ich mal kurz anspielen. Ich weiß gar nicht, wo die jetzt herkommen, aber von denen haben wir auch die Promos gekriegt. Super gute Band. Agnita is Death. Hören Sie so an.

So, jetzt noch ein paar Tipps für die kommende Woche, weil da ist auch noch einiges los. Am Montag im Kassa werden die Verlierer spielen. Das ist Punk. Das ist Punk, Post-Punk, Indie. Am Dienstag im Kuba, da wird Khan spielen und Skin Thief. Und Khan ist, glaube ich, so eine Stoner-Rock-Band. Ziemlich geil. Hört doch mal rein, Khan, und geht da mal hin, wenn ihr wollt, wer Stoner-Rock mag. Auch am Dienstag im Museumskeller wird Dad Bob aus Kanada sein Plus-Schnaps. Ich weiß nicht, ist das eine Band oder ist das ein lustiger Anteaser? Auf jeden Fall ist das Punk-Rock. Noch ein bisschen Punk, Punk und Alternative am Mittwoch im Café Wagner. Da spielt Düsenjäger. Und im C-Keller wird am Donnerstag Submarine on Mars spielen. Das ist Rock Mars spielen. Das ist

Ja, das war Freddy Fischer und das war der Wochenendticker mit Dennis Klostermann, wie jeden Freitag um 10 Uhr und jetzt haben wir es 10.19 Uhr. In 11 Minuten kommen wir bereits zu unserem nächsten Beitrag der Stunde, nämlich dem DNT-Ticker.

Ja, also anscheinend gibt es hier gerade mal wieder spannende Unregelmäßigkeiten. Jetzt weiß ich, wo der Fehler lag. Es geht los.

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2: Genau, es ist wieder Freitag, es ist 10.31 Uhr und das heißt, wir kommen zum DNT-Ticker. Das Studio ist heute aber ein bisschen voller als sonst. Ja, Lena, du bist wieder hier.
3: Ja, guten Morgen, schön wieder da zu sein.
2: Du hast Verstärkung mitgebracht.
3: Genau, ich habe Min mitgebracht.
2: Wunderbar, schön, dass ihr beide da seid.
3: Er wird gleich auch noch was zum Sinfoniekonzert erzählen, aber wir fangen mal mit einem kurzen Rückblick an, denn wir hatten ja schon wieder zwei Premieren. Es geht immer Schlag auf Schlag. Letztes Wochenende war ja unser Equinoctium Nummer 3 unter dem Motto Gemeinschaft leben und da sind auch zwei neue Produktionen rausgekommen. Einmal eine wunderbare Jugendoper mit dem Titel Als wir nicht wussten, wer wir waren. Wirklich ein ganz berührendes, poetisches Stück, was von generationsübergreifender Freundschaft erzählt. Von Mischa Dziejowicz und Jan Subri. Also das war eine sehr, sehr schöne Premiere und ist für Kinder ab 10 Jahren schon geeignet. Also absolute Empfehlung, dahin zu gehen. Und dann hatten wir am 3.10., also nur einen Tag später, hatten wir direkt die nächste Premiere mit Faust 2. Dieser Klopper ist jetzt wieder auf der Bühne zu erleben. Es ist wirklich ein wahnsinniges Epos, kann man ja nicht anders sagen, das Goethe da hinterlassen hat. Eine echte Herausforderung für das Theater, der sich der Regisseur Stas Tsiurkov gestellt hat und das, wie ich finde, ganz wunderbar und großartig auf die Bühne gebracht hat mit ganz verschiedenen Stilen und Teilen. Also er hat da in alle 5 Akte so was Eigenes reingebracht und da kann man jeden Akt was anderes entdecken und kann da diese Geschichte von Faust und Mephisto weiterverfolgen. Das ist ganz, ganz großartig und auch da freuen wir uns auf die weiteren Vorstellungen. Also jetzt, wie gesagt, zwei neue Produktionen im Programm, die Jugendoper und der Faust 2. Und das geht jetzt da munter weiter. Und apropos Faust, da haben wir ein ganz besonderes Angebot. Wir haben ja jetzt nicht nur den Faust 2, sondern den Faust 1 haben wir ja übernommen. Der ist ja noch von 2024. Das heißt, man kann jetzt aktuell beide Fäuste bei uns sehen quasi.
2: Jawohl.
3: Und dann haben wir noch ein ganz spannendes Faust-Kontrastspiel, was wir auch noch im Programm haben, nämlich Faust, Helene und Faust, mein Brustkorb, mein Helm. Das ist so eine Kombi aus Faust et Helene, das ist eine lyrische Kantate von Lili Boulanger. Und dann eben Faust, mein Brustkorb, mein Helm, das ist so ein witziges, wahnwitziges Sprachkunstwerk von Werner Schwab aus den frühen 90ern. Also ein Schauspiel. Und das trifft an einem Abend aufeinander. Also das ist wirklich was ganz Besonderes und Spektakuläres. Unser Faust-Kontrastspiel. Und warum erzähle ich das? Weil wir das heute Abend im Programm haben, um 19.30 Uhr. Da wird das wieder aufgenommen. Und zwar nur für 2 Vorstellungen. Wir zeigen das nur heute und dann noch Mitte November nochmal, das Faust-Kontrastspiel. Also wirklich nur noch wenige Gelegenheiten, dahin zu gehen. Aber heute würde sich das auf jeden Fall anbieten, denn man kann heute in das Faust-Kontrastspiel gehen und dann morgen in Faust 2. Also wenn man Lust hat, kann man an diesem Wochenende 2 ganz verschiedene Faust-Bearbeitungen, Faust-Interpretationen sehen. Und wer Lust hat, heute das Faust-Kontrastspiel zu sehen und morgen den Faust 2, der kann sich auch das sogenannte Faustpaket bei uns holen, Faust hoch 2, dann kriegt man nämlich 20% Rabatt auf die beiden Vorstellungen. Also das vielleicht noch eine Idee fürs Wochenende, wer Lust hat und mal ein bisschen Pause braucht vom Zwiebelmarkt, gerne ins DNT kommen und sich die Fäuste angucken.
2: Dann gibt es das Paket auf die Faust, ne?
3: Genau, Doppelfaust sozusagen.
2: Jawohl.
3: Ja, und am Wochenende haben wir aber nicht nur Faust zu bieten, sondern auch, ich habe es eingangs schon gesagt, ein wunderbares Sinfoniekonzert. Und da gebe ich mal ab an Min.
4: Ja, einen wunderschönen guten Morgen. Min Bogart hier, Konzertdramaturg der Staatskapelle Weimar. Und tatsächlich, dieses Wochenende steht unser zweites Sinfoniekonzert schon an. Also Sonntag um 19.30 Uhr und Montag um 18 Uhr in der Weimar Halle. Und wir haben diesmal wirklich ein sehr schönes Programm, Bartok, Liszt und nach der Pause auch nochmal Prokofiers Romeo und Julia. Mhm. Am Pult steht Martin Reiner, das ist ein junger ungarischer Dirigent, der inzwischen Chefdirigent der Ungarischen Staatsoper ist und gerade auch die musikalische Leitung des Luxemburg Philharmonic übernommen hat. Für Weimar allerdings kein Unbekannter, denn er hat hier an der Hochschule studiert. Der Abend beginnt mit einem ungarischen Werk, also Bartoks Tanzsuite. Das ist sehr farbige, rhythmisch sehr direkte Musik, die ungarische, rumänische und sogar arabische Einflüsse zusammenbringt. Es geht dann weiter mit Franz Liszt's erstes Klavierkonzert und da gibt es einen ganz unmittelbaren Weimar-Bezug. Liszt hat ja, wie wir alle wissen, ganz viele Jahre gelebt und gearbeitet und auch dieses Konzert wurde 1855 hier in Weimar uraufgeführt. Liszt saß dabei selbst am Klavier und Hector Berlioz, der französische Komponist, der hat dirigiert damals. Und das Spannende auch ist, die Uraufführung, die fand nicht im Theater statt, sondern im Festsaal des Weimarer Stadtschlosses, das ja gerade am vergangenen Wochenende wieder eröffnet wurde. Wenn Sie also dort waren, dann haben Sie wahrscheinlich in dem Raum gestanden, wo das Klavierkonzert zum ersten Mal erklungen ist. Also das Klavierkonzert, ich kann das nur empfehlen, es ist ein unglaublich virtuoses Werk und auch in der Orchestrierung ziemlich kühn. Also es gibt einen fast solistischen Auftritt für den Triangel zum Beispiel. Ein Kritiker hat mal gesagt, das ist kein Klavierkonzert, das ist ein Triangelkonzert.
2: Im dritten Satz, ne?
4: Genau, das stimmt, ja. Und am Klavier haben wir eine großartige kroatische Pianistin, die heißt Martina Filjak. Wir haben schon mit ihr zusammengearbeitet. Das war bei den, wenn wir die Musik von Dore Pejacevic aufgenommen haben. Jetzt aber Liszt Klavierkonzert. Und nach der Pause, dann wechseln wir eigentlich ins Theater, ins Ballett, weil wir bringen dann Prokofjevs Romeo und Julia. Eine meiner Lieblingsgeschichten zu diesem Stück, also Prokofjev, der wollte ursprünglich tatsächlich ein Happy End schreiben für dieses Ballett. Romeo sollte noch rechtzeitig merken, dass Julia lebt und die pragmatische Begründung von Prokofjev war so ungefähr, naja, lebende Menschen, die können noch tanzen, Tote eher schlecht. Na, zum Glück hat man dann ihm das allerdings wieder ausgeredet. Wir spielen natürlich nicht das komplette Ballett, sondern eine Auswahl aus den Orchestersuiten. Also Bartoks Wilde Tanzwelt, Liszt mit Martina Filjak am Klavier und danach die ganze Wucht und die große Liebestragödie von Prokofjevs Romeo und Julia. Sonntag, 11. Oktober, 19.30 Uhr, Montag dann auch nochmal um 18 Uhr in der Weimarhalle. Und wenn Sie noch ein bisschen mehr über all diese Geschichten erfahren möchten, also jeweils 45 Minuten vorher, gibt es natürlich auch unsere Konzerteinführung.
3: Ja, mit Mien. Also da gibt es noch mehr Spannendes zu unserem zweiten Sinfoniekonzert zu hören unter dem Titel Romeo und Julia, wie gesagt, Sonntag und Montagabend in der Weimarhalle. Ja, und dann schauen wir abschließend vielleicht noch ganz kurz auf die nächste Woche, denn da haben wir am Dienstag auch noch eine spannende Lesung in der Studiobühne, die da ansteht. Wir haben ja eine neue Reihe aufgemacht unter dem Titel Literatur Post-Ost. Wo wir so ein bisschen Autorinnen der DDR so ein bisschen in den Vordergrund stellen und ihre Texte. Und da sind ganz spannende Sachen mit dabei. Und jetzt eben am Dienstag wird aus Brigitte Reimanns Die Geschwister gelesen von Annelie Korn und Robert Prinzler aus unserem Schauspielensemble. Und das ist eines der meistdiskutiertesten Bücher in der DDR wohl gewesen. Das hat die Brigitte Reimann Anfang der 60er rausgebracht. Und da geht es um ein Geschwisterpaar, wo die Frau, also Elisabeth, erfährt, dass ihr Bruder Uli in den Westen gehen will, weil er in der DDR einfach keine Zukunft mehr sieht. Ja, und dann hat sie nur wenige Tage Zeit, um ihn vom Gegenteil zu überzeugen. Und besonders diskutiert wurde das Buch deshalb, weil Brigitte Reimann da auch wirklich so ein bisschen Systemkritik untergebracht hat, so ganz dezent. Und das ist aber trotzdem gedruckt worden und durch die Zensur quasi gegangen. Und jetzt wird daraus am Dienstag bei uns auf der Studiobühne gelesen. Und ganz besonders auch zu erwähnen ist, dass jetzt seit 2022 auch wirklich die ungekürzte Fassung vorliegt, weil durch Zufall eine Sanierungsfirma in dem ehemaligen Wohnhaus von der Autorin das Originalmanuskript entdeckt hat. Also wirklich sehr, sehr spannend. Das liegt jetzt erst seit wenigen Jahren vor und da werden wir jetzt draus lesen am Dienstag 20 Uhr auf der Studiobühne. Ja, und dann haben wir nächste Woche auch noch eine Wiederaufnahme, die ansteht. Nee, zwei sogar. Am Mittwoch haben wir Stella, was zurückkommt in die Redoute. Mittwochabend 18.30 Uhr und nächsten Freitag werden wir Maß für Maß zurück ins große Haus bringen.
2: Shakespeare.
3: Genau, 19.30 Uhr. Also auch das wird jetzt wieder regelmäßig auf dem Programm stehen.
2: Ja, das ist doch wunderbar. Und dann bist du ja nächste Woche Freitag oder gleichzeitig hier.
3: Ganz
2: bist du
3: genau
2: auch wieder dabei, ne?
3: Also da sehen wir uns.
2: Wunderbar. Vielen Dank euch beiden. Hat mich sehr gefreut. Und ich wünsche uns allen, denke ich, ein angenehmes Wochenende.
3: Ja, viel Spaß auf dem Zwiebelmarkt und natürlich im Theater.
2: Geht ins Theater, geht in die Weimarer Halle, geht zu Franz Liszt, zu Bartok. Lohnt sich. Und jetzt machen wir weiter mit Musik. 10.41 Uhr haben wir es. Wir hören von Tame Impala Dracula.

0: Tame Impala mit Dracula um 10.44 Uhr und jetzt haben wir 10 Uhr, also gleich haben wir 10.45 Uhr, das heißt, wir kommen zu den Weimar Nachrichten.
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2: Zwiebelmarkt beginnt heute. Stadtwirtschaft erweitert Busangebot zum Zwiebelmarkt und 12 Tische für Rollstuhl und Rollator. Heute um 12 Uhr beginnt der 373. Weimarer Zwiebelmarkt. Eröffnen werden ihn die Zwiebelmarktkönigin und Oberbürgermeister Peter Kleiner auf dem Marktplatz. Dabei wird traditionell der Zwiebelkuchen verkostet. Im Anschluss startet das Bühnenprogramm. Auf 9 Bühnen wird es ein abwechslungsreiches Kulturprogramm geben. Für die jüngsten Besucher lädt das Monami zum Kinderzwiebelmarkt ein. Das Kinderbühnenprogramm findet im Kulturhof statt und im Kulturzentrum selbst werden verschiedene Mitmachaktionen angeboten. Rund 450 Händler und Aussteller sind in diesem Jahr dabei. Im Mittelpunkt des Markttreibens stehen etwa 40 Zwiebelbauern aus Heldrungen, die in der Schillerstraße ihre Erzeugnisse anbieten. Am Samstag findet außerdem der Stadtlauf statt, zu dem mehr als 2000 Läufer erwartet werden. Bis Sonntag ist der Zwiebelmarkt hier in Weimar zu erleben. Die Markt- und Bühnenzeiten sind auf der Homepage der Stadt zu finden. Aus Sicherheitsgründen ist das Veranstaltungsgelände ab heute 9 Uhr und bis Sonntag 23 Uhr für den motorisierten Verkehr gesperrt. Wie im vergangenen Jahr kommen feste Straßensperren und Barrieren zum Einsatz, die ein Ein- und Ausfahren unmöglich machen. Zusätzlich wurde die Zahl der Kontrollposten erhöht. Die Stadtwirtschaft sorgt während des Zwiebelmarktes für ein deutlich erweitertes Busangebot. Laut des Unternehmens fahren die Stadtbusse von heute bis Sonntag dichter getaktet und sind am Freitag und Samstag bis 2 Uhr nachts unterwegs. Außerdem wird wegen des Zwiebelmarktes die Haltestelle Goetheplatz nicht angefahren. Als zentrale Ein-, Aus- und Umsteigehaltestelle dient stattdessen die Kotrey-Straße. Die Haltestelle Friedensstraße Atrium wird am Samstag von 12 bis 16 Uhr wegen des Stadtlaufs nicht bedient. Die angepassten Abfahrtszeiten der betroffenen Linien finden Fahrgäste auf der Homepage der Stadtwirtschaft. Zum Zwiebelmarkt kommen erstmals Tische für Menschen mit Mobilitätseinschränkungen zum Einsatz. Das geht aus einer Mitteilung der Stadt hervor. Die Initiative dazu ging vom Behindertenbeirat der Stadt Weimar aus. Die 12 Tische für die Außengastronomie hat die Tischlerei des Christophorus-Werkes hergestellt. Wegen ihrer Höhe eignen sie sich gut für Menschen mit Rollstuhl oder mit Rollator. Eingesetzt werden sie unter anderem in den Bereichen Theaterplatz, Frauenplan oder beim Jugendzwiebelmarkt Paula Palusa am Jakobskirchhof. Ihre Finanzierung erfolgte über das Budget des Behindertenbeirats der Stadt. Vorgestellt werden sie heute gegen 13:30 auf dem Theaterplatz in der Nähe der Bühne. Die Stadtkreis- und Fahrbibliothek in Apolda wird mit einem Förderpreis ausgezeichnet. Das teilte der Landesverband Thüringen im Deutschen Bibliotheksverband mit. Der Förderpreis gehört zum Thüringer Bibliothekspreis und ist mit 2.500 Euro dotiert. Den Angaben zufolge gestaltet die Bibliothek einen neuen Kinderbereich. Er umfasst einen Teil zum Krabbeln, einen für Eltern und Kinder und einen für Grundschulkinder. Den Hauptpreis von 10.000 Euro erhält die Stadtbibliothek Ilmenau. Ein weiterer Förderpreis geht an die Bibliothek Georgenthal im Landkreis Gotha. Der Landesverband und die Sparkassen Kulturstiftung Hessen-Thüringen verleihen die Preise am 21. Oktober beim 31. Thüringer Bibliothekstag in Gera. Eine Kindergartenmitarbeiterin im Weimarer Land hat am Mittwochabend der Polizei einen Diebstahl gemeldet. Laut Polizei hatte sie ihre Tasche im Laufe des Arbeitstages in einem Raum des Kindergartens abgestellt. In der Tasche befand sich auch ihr Portemonnaie. Als sie später dort hineinschaute, fehlten 150 Euro. Gegen die unbekannten Täter wurde nun ein Ermittlungsverfahren eingeleitet. Das waren die Nachrichten auf Radio Lotte Weimar mit Michael Tuscher.
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0: Ja, wir kommen zum Wetterüberblick für den heutigen Freitag und den jetzigen Wetterbericht möchte ich gerne mit einem gedichtlichen Zitat einleiten von Rainer Maria Rilke. Das Zitat lautet: Herr, es ist Zeit. Der Sommer war sehr groß. Leg deinen Schatten auf die Sonnenuhren und auf den Fluren lass die Winde los. Und ich denke mal, das beschreibt sehr gut das jetzige Wetter seit gestern. Denn in Weimar, da zeigt sich morgens meist dichte Bewölkung bei Temperaturen von 7 bis 11 Grad. Mittags kommt es dann zu Regen, leichtem Regen bei Werten von 10 bis zu 12 Grad. Und am Abend Das in Weimar gibt es auch leichten Regen und die Temperaturen, die liegen so zwischen 10 und 11 Grad in der Nacht. Da regnet es anhaltend leicht bei Werten von, wer hätte es gedacht, 11 Grad.

0: Ja, wir haben es jetzt hier 10 Uhr und 53. Wir hörten gerade das Lied Sela von Aleva. Und jetzt gibt es, bevor wir dann zum Schluss der Stadtzeit kommen, noch Amy Warning. Und wir hören das Lied Ausgehen. Ja, und das kann man doch an diesem Wochenende, denke ich, auch ganz gut machen. Also mal nach draußen gehen.
1: Wir kommen.

0: Ja, das war das Lied Ausgehen von Aimé Warning. Wir haben es jetzt 10.55 Uhr und damit sind wir ja auch gleich schon kurz vor unserer letzten Live-Amtshandlung heute. Aber davor nochmal ein kleiner Hinweis, denn morgen, da senden wir von 11 bis 13 Uhr auch live, und zwar nicht aus Weimar, sondern aus Apolda vom Auenfest. Das wird bestimmt auch wieder sehr spannend werden, und wir werden ganz viele Interviews oder Gespräche führen und einfach diese tolle Stimmung da in Apolda einfangen. Das gibt es also dann morgen von 11 bis 13 Uhr zu erleben. Und jetzt würde ich mal sagen, haben wir 10.56 Uhr.
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0: Ja, das war die Stadtzeit am Morgen, das Vormittagsmagazin bei Radio Lotte Weimar. Zu hören im Radio auf der 106,6 sowie auch bei uns im Internet-Livestream auf radiolotte.de am heutigen Freitag, dem 9. Oktober 2026. Ja, vielen Dank fürs Einschalten heute. In der Redaktion arbeiteten Tom Jeske, Dennis Klostermann, Michael Toscher, Rebecca Wiegand, Svea Geske, Felix Goldberg und auch ich, Aaron Christopher Hoffmann. Die Musikauswahl hatte Dennis Klostermann heute für uns getroffen, mal wieder. Und die Moderation teilten sich Michael Toscher von 7 bis 8 und dann ich, Aaron Christopher Hoffmann, von 8 bis 11 Uhr. Diese Sendung ist eine Produktion von Radio Lotte Weimar. Zu finden sind wir auf dem Goetheplatz 12 in 99T23 Weimar. Telefonisch sind wir unter der 40.100 erreichbar mit der Weimarer Vorwahl 03643 und per Mail rund um die Uhr an redaktion@radiolotte.de. Auch sind wir in den sozialen Netzwerken Instagram und Facebook zu finden, und dort informieren wir immer, was gerade bei uns so los ist, welche Highlights demnächst anstehen, und genau, guckt da einfach mal rein. Ausgewählte Beiträge aus unserem Programm stehen in unserer Mediathek zum Nachhören bereit auf radiolotte.de. Und ansonsten läuft hier um 15 Uhr nochmals die Stadtzeit am Nachmittag und um 18 Uhr die Stadtzeit am Abend mit den Highlights unseres Vormittagsprogramms. Ja, die gesamte Stadtzeitredaktion verabschiedet sich nun. Wir wünschen euch ein wunderschönes Wochenende auf dem Zwiebelmarkt, und ja, am Montag geht es dann wieder los hier ab 7 Uhr. Die Stadtzeit steht dann in den Startlöchern, und wir hören uns dann das nächste Mal am Dienstag, wenn ich wieder von 7 bis 11 Uhr moderieren darf, und da haben wir auch bestimmt wieder einiges vor. Doch jetzt, wie gesagt, gucken wir noch nicht auf die nächste Woche. Das Wochenende steht kurz bevor, und ein ebenso tolles Wochenende wünsche ich euch. Es war mir eine Freude zu moderieren, und bis bald, sagt Aaron Christopher Hoffmann.

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2: Die Euphorie war groß, das Ergebnis so, naja. Zumindest, wenn es nach den medialen Stimmen geht, rund um die deutsche Nationalmannschaft, da hat nämlich der neue Bundestrainer Jürgen Klopp im Rahmen der zweiwöchigen Länderspielpause sein Debüt gegeben. Und dabei einen Sieg geholt, zwei Remis und eine Niederlage. Eigentlich ganz okay, aber nicht das, was sich viele erhofft hatten. Viele wollten den Klopp-Fußball, wie man ihn beim BVB oder FC Liverpool gesehen hat, den Gegner förmlich überrollen, mit starkem Konterfußball und schlauen Ideen. Und Ansätze waren ja auch da, genauso wie die Motivation. Die Jungs hatten Lust, auf dem Platz zu stehen, aber so ganz geklappt hat noch nicht alles. Und das ist völlig normal. Weshalb wir auch ganz schnell weg von den Gedanken kommen, was man sich erhofft hat, und übergehen zum, was man sich erhoffen kann. Denn das, was wir in den vier Spielen gesehen haben, war keinesfalls die finale Form der Nationalmannschaft, mit der wir in zwei Jahren zur Europameisterschaft fahren, sondern eigentlich nichts weiter als eine kleine Experimentierphase. Schließlich wurden ganze 44 Spieler nominiert. Viele von ihnen feierten ihr Nationalmannschaftsdebüt und haben zudem noch nie mit den anderen Spielern zusammengespielt. Dass also ab und zu mal ein Ball verspringt, ein Pass nicht richtig ankommt oder die Laufwege nicht abgestimmt sind, ist ein völlig normaler Prozess, und das hat man übrigens auch bei der Niederlande gesehen. Die haben ja mit dem neuen Trainer Xavi ebenfalls ihr erstes Spiel bestritten, und auch da konnte man ganz gut erkennen, dass man sich erst aneinander gewöhnen muss. Und das, obwohl der Kader deutlich schmaler war, als es bei uns der Fall war. Heißt das aber jetzt, dass wir uns jedes Mal 44 Namen einprägen müssen, um zu wissen, wer für die deutsche Nationalmannschaft spielt? Ganz klar nein. Denn auch das war einmalig. Wie gesagt, Experimentierphase eben. Für Klopp ist es auch das erste Mal gewesen als Bundestrainer, und der muss die Jungs erstmal kennenlernen und schauen, was funktioniert und was nicht. Was auf jeden Fall ganz gut geklappt hat, war Florian Wirtz. Das war ja mein persönliches Highlight, weil das eigentlich so ein guter Fußballer ist. In der Bundesliga hat er bei Leverkusen alles kurz und klein gespielt, sodass schon ganz früh klar war, dass der irgendwann den nächsten Schritt gehen wird. Der führte ihn dann nach Liverpool, wo er Klopp nur ganz knapp verpasste und stattdessen unter dessen Nachfolger Arne Slot spielte. So ganz konnte Wirtz in England noch nicht an seine alten Leistungen anknüpfen, aber vielleicht kommt das noch. Beim DFB hat er ja zumindest jetzt schon mal gezeigt, dass er sehr wohl noch erstklassigen Fußball spielen kann, und wenn es weiterhin in der Premier League nicht klappen sollte, findet sich bestimmt auch in der Bundesliga wieder ein Verein für ihn. Und wenn wir schon bei der Bundesliga sind, da geht's ja jetzt auch unmittelbar weiter. Nicht mal eine Woche nach dem letzten Länderspiel stehen die Vereine wieder auf den Plätzen. Und noch haben wir einen Tabellenführer, der nicht aus München kommt und statt Rot-Weiß Schwarz-Gelb trägt und heute Abend gegen den SV Werder Bremen spielt. Ja, Borussia Dortmund muss die Tabellenspitze verteidigen, und Trainer Niko Kovac hat schon im Vorfeld ein kleines bisschen über die Länderspielpause geschimpft, indem er auf der Pressekonferenz die lange Pause kritisiert hat, die für den BVB irgendwo auch zum Nachteil werden kann. Denn von Borussia Dortmund waren insgesamt 20 Spieler unterwegs. Manche von ihnen kommen erst nach dem kommenden Spieltag wieder in Dortmund an. Und außerdem waren die Schwarz-Gelben in so einem guten Lauf, bevor es zur Pause kam. 4 Siege aus 4 Spielen, 2 Punkte vor dem großen Rivalen aus München, und auch in der Champions League lief der Start richtig gut. Jetzt sind sie raus aus ihrem Rhythmus und müssen direkt mal gegen Werder Bremen ran, gegen die sie sich auch öfter mal schwer getan haben. Bremen kann immer mal eine Wundertüte sein, wie beim 3:1 Erfolg gegen RB Leipzig, und ich denke auch, Niklas Füllkrug wird heiß auf die Partie gegen seinen ehemaligen Arbeitgeber sein. Der BVB muss also erstmal diese große Hürde am heutigen Freitagabend überwinden und versuchen, wieder dahin zu kommen, wo sie vor der Länderspielpause aufgehört haben. Und wenn die das Ding gewinnen und der FC Augsburg mit Trainer Manuel Baum es irgendwie schafft, einen Tag später zum zweiten Mal hintereinander gegen die Bayern zu gewinnen, dann haben wir eine richtig spannende Saison. Und ich glaube, das ist doch, was wir alle sehen wollen. Spannung bis zum letzten Spieltag, ein offenes Rennen um die Meisterschaft und Bundesliga-Fußball, der einfach nur Spaß macht. Ja, mal schauen, ob die Euphorie schlussendlich bestehen bleibt. Wir besprechen jedenfalls die Ergebnisse und alles, was danach kommt, dann wieder am nächsten Freitag zur neuen Ausgabe Sportplatz am Freitag. Mein Name ist Etienne Bergmann. Vielen Dank fürs Zuhören.
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Hello folks, mein Name ist Dennis Klostermann und ich will euch mal ein bisschen aufs Wochenende vorbereiten und ein paar Termine trotz des omnipräsenten Zwiebelmarkts heute in Weimar. Aber auch darauf werde ich eingehen. Aber ich muss heute schnell sprechen, es ist ganz schön viel los. Ich beginne am Freitag, also heute Abend ist Schwarzer Freitag im From Hell, eine Veranstaltung, die ich auch schon ganz doll auf meinem Zettel habe. Im HSD, im Gewerkschaftshaus, wird Osaka Rising und Monoman spielen. Osaka Rising, die geben wohl ihr Abschiedskonzert. This is the End heißt der Abend. Und das ist ein Duo, Bass, Schlagzeug und da ist sehr viel Energie. Die kann ich mal kurz anspielen, die so klingen die.

Ich komme in die Mehlhose. In der Mehlhose ist Meltdown. Das ist eine sehr, sehr spannende Kombo. Fünf Leute, die Jazz, Elektro, alles Mögliche improvisieren auf der Bühne. Und ja, Empfehlung. Allerdings spielen die auch nochmal auf dem Zwiebelmarkt am Samstag. Also könnt ihr euch überlegen, wohin. Mehlhose, ein bisschen kleiner, klubbiger. Zwiebelmarkt, ein bisschen größer draußen. Meltdown, Empfehlung an der Stelle. Im Ilvers spielt Marvin Hack. Marvin Hack ist ein, ich würde es mal sagen, Liedermacher mit sehr, sehr lustigen Texten. Er ist Teil des Kulttrios Schnaps im Silbersee und Mitglied der Berliner Liederbühne Meet and Greet. Ja, ich glaube, das ist, wie gesagt, Liedermacher und es ist auf jeden Fall komisch, ulkig, witzig. In Jena, und auch da gehe ich mal schnell durch, Café Wagner, da ist Bleib modern und Konstantin Unwohl. Da haben wir es mit Post-Punk und Cold Wave zu tun. Im Rosenkeller spielt Absent of Corners und Chasm. Das ist Alternative Rock für Leute, die ja Rock mögen. Und danach gibt es auch Underground Bang Party. Yo! Ich komme ein bisschen zu der Empfehlung des Wochenends, so ein bisschen. Im Kuba spielt Tis Das. Und das ist eine Tuareg Blues Desert Rock Band aus dem Niger. Finde ich super spannend. Die verbinden Rockmusik logischerweise mit afrikanischen Rhythmen, aber es bleibt doch sehr in dieser Desert-Rock-artigen Richtung im Kuba in Jena am Freitag. Super spannend, wer da Zeit hat, sollte mal hingehen. Ich spiele es mal an.

Auch in Jena weiß man wahrscheinlich nicht so recht, wo man überall hingehen soll. Im F-Haus ist 1000 Mods und das ist Stoner Rock im F-Haus. Im Travo spielt Karl die Große. Ja, das deutschsprachige Popmusik zwischen Singer-Songwriter und zeitgenössischem Sound. Im Zentrum steht Wenke Wollny und die macht so, wie gesagt, Popmusik mit sehr, sehr schönen deutschen Texten. Ich habe die vor Jahren mal im Mon Ami gesehen. Das war super zauberhaft und sehr, sehr schön. Auch die spiele ich mal an Karl die Große am Freitag, heute Abend im Travo.

So, und jetzt Zwiebelmarkt. Zwiebelmarkt muss man eigentlich auch gar nicht mehr so viel sagen. Rausgehen, hingehen, gucken, was läuft. Nur mal so ein paar Highlights. Im Kasseturm ist Out of Vogue. Das ist 70er, 80er Pop. Ist das eine Band oder ist Auflegerei? Ich gehe mal davon aus, dass das eine Band ist. Im Erbenhof, die sich jetzt vermehrt kümmern, spielt Maya Fadeva 18 Uhr und Udo West und Tiavo im Erbenhof. Das wird 18 und 20 Uhr sein. Und auf dem Theaterplatz wird Lott und Band sein. Und darüber hinaus noch ganz, ganz viele andere Sachen. Im Übrigen, im Mon Ami ist das ganze Zwiebelmarkt-Wochenende Kinderzwiebelmarkt. Und da werden Puppenspieler, Clowns, ich denke, es wird auch reichlich Süßes zu essen geben, Spiele, whatever. Also, wer seinen Zwiebelmarkt mit seinen Kiddings verbringen möchte, kann dort gut hingehen. Mon Ami, wie gesagt, Freitag, Samstag und Sonntag ist das eine gute Adresse. Wie gesagt, lauft rum, guckt es euch an, findet die Sachen. Ich komme zum Samstag. Am Samstag im From Hell Madness over Thuringia 3. Black Metal ist das. Und dort werden spielen Druden Sang, Sacrista, Zatuga, Auro, Headspawn, Ewig Eis, Rottering, Demise und Velhair. Oh, da kriege ich ja schon einen Stimmbruch beim Vorlesen. Madness over Thuringia 3. Das ist Black und Death Metal, logisch. Wir sind im From Hell. Im HSD, auch das ist eine Band, die wir hier ganz gut kennen. Die Seilschaft wird dort spielen. Das ist Singer-Songwriter-Rock. Kennt man aus dem Spiegelzelt, waren die den Publikumspreis vom Spiegelzelt als letzte bekommen haben. Seilschaft, super gute Band. HSD in Erfurt. Im Museumskeller gleich daneben ist eine Band, die nennt sich Volkshilfe. Okay, Volkshilfe im Erfurt. Ich weiß nicht, was es ist, aber ich gehe mal davon aus, dass es Folk ist. Im Ilvers in Erfurt ist Rage Machine Frenemy Society und das ist Crossover. Deswegen bin ich hier auch schon so ein bisschen mit dieser Stimme hoch. Das wird also Crossover im weitesten Sinne, alles was um Rage Against the Machine sich dreht, New Metal plus Hip-Hop. Naja, ihr wisst Bescheid. Und wie gesagt, Rage Machine. Die werden doch nicht etwa Rage Against the Machine nachmachen. Wer weiß. So, Zwiebelmarkt in Weimar. Auch am Samstag ist natürlich ordentlich Programm. Auch hier ein paar Highlights. Platz der Demokratie, Maya Filet wird spielen und Golden Finn wird auch spielen auf dem Platz der Demokratie. Und ich weiß, Golden Finn spielt nochmal am Sonntag irgendwo. Im Erbenhof, Norleys featuring Malaika Alui. Das hört sich afrikanisch an. Wird bestimmt eine schöne energetische Geschichte. Und auf jeden Fall, was eine energetische Geschichte wird, ist Meltdown danach. Wie gesagt, ich habe die schon angekündigt am Freitag in der Mehlhose. Und am Samstag im Erbenhof. Ja, und jetzt habe ich schon so viel geredet. Ich spiele die mal kurz an. Meltdown.

Fans of Jazz, Swingy Rock und Pop Covers. Und danach ist noch Zügelmarkt Disco mit DJ Bass T und Nikkei. Okay. Ja, Zügelmarkt. Und dazwischen noch tausend andere Highlights. Viel Spaß. Ich werde bestimmt auch da irgendwo rumturnen, also Augen offen halten und Hallo sagen. Enlightenment of Hopelessness. So heißt die Veranstaltung in Kuba, in Jena, im Kulturbahnhof. Das werden drei Bands sein zwischen Funeral, Death, Doom, atmosphärischen Extreme Metal und kompromissloser Schwere. Hallo, Ballo. Ja, und wir werden dort hören Endonomos, Ursa und Eternal Crown. Das ist so eine kleine Mini-Tour, die wird man wahrscheinlich danach noch woanders sehen. Auf jeden Fall diesen Samstag im Kuba und Endonomos. Die kann ich mal anspielen, die hört sich so an.

großen Keller in Jena, da spielen die The Raccoons und The World Domination. Das ist Indie, Grunge, Punk, Rock. Schöne Live-Geschichte, würde ich denken. Im Café Wagner in Jena werden, und da gibt es eine Veranstaltung, die heißt Banger. Und Banger ist eine Dance All Night Long Tanzveranstaltung. Genauso im Empire in Jena, da wird Sound of the 90s Party geben ab 21 Uhr. Viel Spaß. Im F-House One Step Closer, das ist eine Tribute Band to Linkin Park. Ab 19 Uhr im F-House. Viel Spaß. So, und schon schwuppdiwupp sind wir beim Sonntag. Im From Hell wird es natürlich, dreimal dürft ihr raten, Black Metal geben. Black und Death Metal mit Morg, Soulburn und Arrogance. Ab 18 Uhr geht das los. Ich bin schon wieder beim Zwiebelmarkt. Am Sonntag ist natürlich auch noch was. Im Kasseturm wird es Fleischeimer, Lady Moto geben. Das ist Rock, Crunch, Crossover. Im Erbenhof wird Golden Finn, wie ich schon gesagt habe, spielen. Below a Silent Sky, Kant, Galactic Superlords werden dort auch spielen. Galactic Superlords, wow. Okay, auf dem Theaterplatz wird Rosa die große Abschlussparty geben. Rosa, okay. Aber viel lustiger ist doch, am Sonntag wird natürlich auf dem Goetheplatz Freddy Fischer um 18 Uhr. Jedenfalls steht so im Programm. Ich glaube, der hat auch schon mal später gespielt. Aber okay, 18 Uhr spielt Freddy Fischer. Yes! Und dann ist auch dort der Zwiebelmarkt vorbei. Ich habe noch einen sehr, sehr guten Tipp. Wer auch am Sonntag nicht auf den Zwiebelmarkt gehen will, sondern nach Erfurt in die Engelsburg. Da spielt eine sehr, sehr gute Indie-Band. Agnita is Death. Und die kann ich mal kurz anspielen. Ich weiß gar nicht, wo die jetzt herkommen, aber von denen haben wir auch die Promos gekriegt. Super gute Band. Agnita is Death. Hören sich so an.

So, jetzt noch ein paar Tipps für die kommende Woche, weil da ist auch noch einiges los. Am Montag im Kassa werden die Verlierer spielen. Das ist Punk. Das ist Punk, Post-Punk, Indie. Am Dienstag im Kuba, da wird Khan spielen und Skin Thief. Und Khan ist, glaube ich, so eine Stoner-Rock-Band. Ziemlich geil. Hört doch mal rein, Khan. Und geht da mal hin, wenn ihr wollt, wer Stoner-Rock mag. Auch am Dienstag im Museumskeller wird Dad Bob aus Kanada sein Plus-Schnaps. Ich weiß, ist das eine Band oder ist das ein lustiger Anteaser? Auf jeden Fall ist das Punk-Rock. Noch ein bisschen Punk, nee, ja doch, Punk und

Alternative am Mittwoch im Café Wagner. Da spielt Düsenjäger. Und im C-Keller wird am Donnerstag Submarine on Mars spielen. Das ist Rock. So, ihr Lieben, das waren die Veranstaltungshinweise für dieses Zwiebelmarkt-Wochenende. War viel auch anderes dabei, wenn man dem Zwiebelmarkt entfliehen will, obwohl ich mir das gar nicht vorstellen kann. Ja, aber ich spiele jetzt noch ein bisschen Freddy Fischer und ja, wünsche euch viel Spaß und wir hören und sehen uns, hoffe ich. Bis bald, ciao, der Dennis.

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0: das Wochenende steht vor der Tür und ich habe mir jemanden eingeladen, der aktiv beim Wochenende beim Zwiebelmarkt dabei sein wird, so wie wir alle doch hoffentlich. Ich habe mir, und da backe ich schon eine Weile, Dave Daniels eingeladen. Hallo Dave.
1: Herzlich willkommen. Hallihallo.
0: Ja, gleich mal vorneweg eine schwierige Frage für dich. Bist du pro oder contra Zwiebelmarkt?
1: Ei. Das ist, jetzt hast du ganz schon mal ein Vogel.
0: Journalistisch kritisch nachgefragt.
1: Bam. Ich bin sehr gerne dafür, dass feste Veranstaltungen stattfinden. Ich stelle mir manchmal die Niveaufrage. Ja, also für wen ist was? Ist es für die Stadt? Ist es für wen? Prinzipiell finde ich super, das Angebot, was musikalischer Natur stattfindet, stelle ich tatsächlich ein bisschen in Frage, ob es immer auf einem gewissen Level laufen soll, vielleicht etwas leichtere Musik. Also ich könnte mir da, also mir würden viele Sachen einfallen, die vielleicht doch hierher passen würden tatsächlich.
0: Ja, es ist ein Volksfest und mir würden auch ein paar Sachen einfallen, die hier, und ich glaube, die Stadt müsste sich generell mal die grundlegende Frage stellen, was wollen wir? Wollen wir einen Markt oder wollen wir ein kleines Festival? Ja. Und darum geht's aber auch so ein bisschen. Ich habe dich eingeladen, weil deine Band, oder du bist nur Teil der Band, Meltdown. Und die wird gleich zweimal dieses Wochenende spielen. Grund genug, dich mal einzuladen und mal abzuklappern. Was ist Meltdown? Und, oder erstmal vielleicht die ganz knallharten Fakten. Ihr spielt am Freitag in der Mehlhose?
1: Ja.
0: Und am Samstag im Erbenhof?
1: Im Erbenhof, richtig.
0: Wow.
1: Genau.
0: Zweimal fettes Line-up, gehe ich mal davon aus.
1: Ja.
0: Was ist Meltdown und wer seid ihr?
1: Ja, wir sind eine Truppe von ehemaligen Studierenden hier. Es kamen ein paar von hier und nun haben sich alle so ein bisschen in die Welt verstreut. Wir waren damals in der Phase und waren relativ jung und
0: brauchten das Geld.
1: Nicht ohne Sinn und Verstand, das nicht, aber mit einem ganz anderen Aktionismus. Also feuerfrei. Und es riefen Freunde an, beispielsweise aus Jena, ey, hier ist eine Session, kommt vorbei. Und da sind wir von der Party gegangen, haben unsere Instrumente gepackt und sind nach Jena gefahren. Ja, und wir sind eine wunderbare Besetzung, bestehend aus Schlagzeug, Bass, Keys, Gesang.
0: Gitarre, Gesang.
1: Genau.
0: Und das sind auch wirklich namhafte Leute dabei, jedenfalls von dem, wo die alle mitspielen.
1: Richtig.
0: Das ist, ich habe mal im Vorfeld gelesen, ja, dass das eben namhafte Leute sind. Und das wäre eine Frage gewesen, wie ihr euch kennengelernt habt. Aber wenn ihr euch vom Studium her kennt, das ist natürlich auch spannend zu sehen,
1: Ganz genau. Wohin
0: wen es treibt. Dann vielleicht eher die Frage, was wird uns denn erwarten am Freitag und am Samstag musikalisch?
1: Jetzt hast du die spannendste Frage tatsächlich
0: Absolut.
1: Gestellt. Danke dafür.
0: Erstmal vorfühlen und dann reingehen.
1: Piep. Ganz genau. Ja, das Spannende tatsächlich an diesem Konstrukt oder an dieser Band ist ja, dass wir tatsächlich keine Songs haben.
0: Mhm.
1: Denn diese entstehen wirklich live auf der Bühne. Und das funktioniert echt nur mit wenigen Leuten. Denn das heißt Vertrauen, Vertrauen, Vertrauen, zurücknehmen, manchmal mehr geben. Also der Plan ist tatsächlich, dass wir sehr elektronisch daherkommen. Es kann aber sein, wenn das Publikum doch etwas schwuft und die Temperaturen etwas kälter sind, dass wir vielleicht ein paar wärmere Songs machen. Also es kann alles dabei sein. Unser Credo ist tatsächlich immer, das Füßchen muss auf jeden Fall mitwippen.
0: Next song is Sexual Healing. Ah, okay. Aber heißt das auch, dass ich meine, ich weiß zum Beispiel, dass du auch DJ bist? Mhm. Und wird so eine Art DJ dabei sein, der jetzt sagt, ich gebe ein bisschen Sound vor, oder macht ihr das wirklich so eine quasi elektronisch Live-Elektronik?
1: Genau, es geht tatsächlich um Live-Elektronik. Wir gehen auf die Bühne und wir kommunizieren sehr, sehr, sehr viel. Das heißt, was Tonarten sind oder was Stops sind, das passiert alles live.
0: Mhm.
1: Wenn eine Person eine Idee hat, dann wird die kommuniziert über Augen, über wer die Hände frei hat, nimmt die Hände. Und dann heißt es beispielsweise Stop und dann gibt's einen Stop und genau, eine Tonart zum Beispiel. Wir gehen zu F oder wir gehen zu G. Und wir haben die Erfahrung gemacht, dass das was sehr Besonderes ist, was den Leuten sehr, sehr, sehr gefällt, weil sie sehen, wie was entsteht. Es ist nichts Festes, was abgeliefert wird, sondern es ist tatsächlich was, wo die Leute auch tatsächlich einen großen Einfluss drauf nehmen, denn man kann sehen, wenn sie sich bewegen, ja, schaffen wir es, sie noch mehr zum Bewegen bringen. Oder funktioniert es, genau. Also sehr, sehr, sehr, sehr spannende Sache.
0: Standet ihr schon mal auf dem Schlauch komplett?
1: Tatsächlich nicht.
0: Also das ist wirklich schon so eine Chemie, wo wirklich ganz immer irgendwie was entsteht.
1: Ganz genau, ganz genau. Es geht manchmal besser, manchmal schlechter, aber nie unfunktionabel. Es funktioniert immer, es geht um Energie. Ich glaube, Energie ist das Zauberwort in dieser Crew. Ja.
0: Und überraschenderweise spielst du gar nicht Schlagzeug,
1: nein,
0: sondern Bass.
1: Ja.
0: Und inwiefern Bass, Schlagzeug, ich meine, wenn es gut gemacht ist, ist es eine Killer-Einheit.
1: Ja.
0: Und inwieweit kannst du da von dem einen oder von dem anderen Genre, ich weiß ja, du bist Schlagzeuger oder Perkussionist bei Kohlstedt.
1: Genau.
0: Und inwieweit kann dann das eine von dem anderen lernen? Spielst du den Bass perkussioniv? Wie sagt man?
1: Perkussionistisch, keine Ahnung. Perkussionatatest.
0: Schlägst du auf deinen Bass ein?
1: Ich für mich nutze das Wissen der beiden Instrumente, weil ich genau weiß, was ich vom anderen verlangen könnte.
0: Also, weil du als Basser weißt, jetzt müsste der Schlagzeuger ordentlich und als Schlagzeuger würdest du sagen, Mann, der Basser, wenn der jetzt diesen jenes machen würde.
1: Ganz genau. Und so kann man, man kann es auch bedeutend besser kommunizieren, weil man vom Fach ist.
0: Mhm.
1: Ja, also was, ich sag mal, Nerdsprache ist oder wie man das auch immer nennt. Genau. Aber du hast es schon angesprochen, den Bass dann perkussiv.
0: Mache mehr Snare.
1: Genau.
0: Junge.
1: Genau, mache mehr Eier, Snare, Junge. Genau. Nee, tatsächlich, es ist, wie du schon sagst, man kann, gerade wenn ich Bass spiele, kann ich es tatsächlich Percussion ähnlicher denken und schon kommt ein ganz anderer Style raus. Ja.
0: Ich bin super angefixt. Ich werde es mir am Samstag wahrscheinlich mal angucken.
1: Ja.
0: Am Freitag werden nicht so sehr viele in die Mehlhose aus Weimar kommen, aber wir teasern mal wirklich für den Samstag an im Erbenhof.
1: Genau.
0: Erbenhof.
1: Erbenhof, 20 Uhr geht's los, genau.
0: Ach, cool. Und wie gesagt, wer trotzdem den Zwiebelmarkt entfleuchten will und trotzdem gut unterhalten werden möchte, sollte am Freitag in die Mehlhose gehen. Ja, Dave, gibt's noch was zu sagen? Du freust dich drauf, hoffe ich.
1: Ich freue mich tierisch. Es sind wieder alle in der Stadt und das sind so alte Gefühle, die wieder hochkommen. Junge, frische. Ich freue mich wirklich sehr, dass diese mittlerweile sehr, sehr, sehr fitten Jungs, die ja tatsächlich auch international spielen, dass ich einfach angerufen habe und habe gesagt, ey Jungs, könnt ihr euch vorstellen? Und innerhalb einer Stunde haben alle gesagt, wir sind dabei. Und da bin ich den Jungs sehr, sehr dankbar. Danke, Boys.
0: Ich danke dir, dass du da warst und wir hören jetzt noch ein bisschen was von Meltdown. So kann sich das anhören.
1: Vielen herzlichen Dank.

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Am Mikrofon heute Dirk Böttcher. Wie immer eigentlich. So ziemlich ganz kurz vor dem Zwiebelmarkt bin ich heute doch nochmal im Studio, um diese Sendung heute hier zu gestalten. Wie immer die Musik der 60er und 70er Jahre, die Geburtstage, Todestage und Veranstaltungshinweise. Und natürlich um 21.15 Uhr die Coverversion der Woche. Ja, und ich will einsteigen mit den Pretty Things. SF Sorrow is born.

As of Sorrow. Salomon Burke verstarb vor 16 Jahren, und zwar Samstag. Also Samstag ist sein 16. Todestag, ist ein US-amerikanischer Soul-Sänger. Und es gibt da einen Titel, den ich bei mir in meiner Kneipe auch sehr etabliert habe, Cry to Me.

Meines Wissens war dieser Titel beim diesem wunderbaren Film Dirty Dancing auch dabei. Auf der CD ist er leider nicht drauf, aber ich habe eine andere CD, wo also nur Titel von ihm drauf sind. Und da habe ich jetzt Cry to Me mal wieder rausgelassen. Edwin Stannard, der Nächste, und der hat einen Titel geschrieben, boah, naja, und das ist eigentlich kein schönes Thema, und im Augenblick leben wir auch in einer Zeit, wo wir nicht wissen, was hier in Europa passiert, und ja, es soll eine Mahnung sein. Edwin Stannard, War.

Eigentlich müssten solche Titel täglich im Rundfunk laufen und dafür sorgen, dass die Leute darüber auch mal wieder nachdenken, was Krieg eigentlich bedeutet. Ja, und wir Deutschen haben uns ja da, wie soll ich sagen, in der Geschichte nicht gerade rühmlich verhalten. Und jetzt sind wir gerade wieder dabei, da irgendwas anzuzetteln. Und ich finde es unmöglich. Samstag ist der erste Todestag von John Lodge. Er war der Bassgitarrist bei den Moody Blues. Ride My Seesaw.

Und schon sind wir wieder bei der Coverversion der Woche angekommen. Das Original stammt von Bob Dylan, Wicked Messenger. Und ich habe hier eine schöne Version von Mitch Ryder.

Cricket Messenger von, ja, Mitch Ryder. Wobei ich sagen muss, ich kann mich eigentlich gar nicht an die Originalversion von Bob Dylan erinnern. Ich kenne eigentlich nur diese Version. Am Montag erschien vor 53 Jahren Goodbye Yellow Brick Road von Elton John. Es war ein sehr, sehr erfolgreiches, millionenfach verkauftes Doppelalbum. Und einer seiner tollsten Titel darauf ist Saturday Night is Alright for Fight.

Eine der wirklich wenigen rockigen Titel von Elton John und ich muss sagen, für mich immer noch ein toller Titel. Am Montag wäre, wenn er denn noch leben würde, der 81. Geburtstag von Brian Connolly. Er war der Sänger von Sweet, das war damals eine total angesagte Glamrock-Band, die dann versuchte, sich im Rockbereich zu etablieren, aber man hat das denen nicht abgenommen. Und man hat sie sehr oft bei Ilja Richter gesehen und alle waren wir, wie soll ich sagen, ja, gerührt von dieser Musik und eigentlich wollten wir die gleiche Frisur haben wie Brian Connolly.

Samstag feiert die Stimme von Jess Hotal Ian Anderson seinen 79. Geburtstag. Und er, ja, wie soll ich sagen, ist immer noch unterwegs mit seiner Flöte. Und ich habe ihn leider nie gesehen. Und aber ich muss sagen, es gibt da für mich auch nur so 3-4 Titel, die ich wirklich mag. Und ich war da kein so ein richtig großer Fan, war ich da nicht. Living in the Past, ein etwas ruhiger Titel.

Freitag wäre der 86. Geburtstag von John Lennon, wenn er da noch leben würde. Er ist ja schon weit über 40 Jahre tot und in New York ermordet worden. Ich habe in der Nacht, als das passierte, UVD gehabt und habe dort heimlich Westradio gehört. Und da kam die Nachricht, dass man ihn erschossen hat. Und da war ich fix und fertig. Und ich habe das überhaupt nicht verdauen können, ja. Und ja, einer seiner schönsten Titel für mich auch, Imagine.

Samstag vor 57 Jahren erschienen, ein Wahnsinnsalbum von King Crimson, In the Court of the Crimson King. Und das war damals also wirklich ein Meilenstein des sogenannten Prog-Rock. Und ich hatte damals auch die Schallplatten und ich spiele natürlich den Soundtrack In the Court of the Crimson King.

Geburtstage und Todestage dieser Woche. Steve Miller, 83 Jahre alt ist er geworden am Montag. Brian Connolly wäre am Montag 81 Jahre alt geworden. Er war der Sänger von Sweet. Am 5. Oktober 1973 erschien Goodbye Yellow Brick Road von Elton John. Das ist auch schon wieder 53 Jahre her. Ginger Baker verstarb gestern vor 7 Jahren. Gerold Danzer hätte heute seinen 80. Geburtstag, den werden wir noch würdigen. John Lennon am Freitag hätte seinen 86., den haben wir gewürdigt. Jackson Browne hat am Freitag seinen 78. Geburtstag. Und am Freitag vor 20 Jahren verstarb Klaus Renf, den werden wir noch hören. Ian Anderson, am Samstag feiert er seinen 79., haben wir gewürdigt. David Lee Roth, er ist Sänger bei Van Halen, er feiert am Samstag seinen 71. Geburtstag. Und am Samstag vor 57 Jahren erschien In the Court of the Crimson King von King Crimson, haben wir gerade gehört. Am Samstag der 16. Todestag von Solomon Burke, haben wir gewürdigt. Ebenfalls am Sonntag der 1. Todestag von John Lodge, er war der Bassgitarrist der Moody Blues, haben wir auch gewürdigt. Und dann haben wir noch am Sonntag Graeme Edge, er war der Keyboarder bei den Moody Blues, 5. Todestag. Und das waren die Todestage und Veranstaltungshinweise. Am Freitag auf den Zwiebelmarkt, Platz der Demokratie. Am Freitag als die Höhepunkte Quotime aus Wernigerode, eine Status Quo Coverband. Rob Tognoni, ein australischer Gitarrenvirtuose. Am Samstag Double Vision, das ist der Thüringer Rory Gallagher. Und dann habe ich eine sehr, sehr gute Band, Street Fighting Man, eine Rolling Stones Tribute Band. Am Sonntag Chrissy Matthews, ein wahnsinnig toller Gitarrist aus England. Und zum Abschluss für die letzten Jahre auch schon die Polars, eine der dienstältesten Beatbands. Und das waren die Geburtstage, Todestage und Veranstaltungshinweise. Und jetzt habe ich noch mal einen Titel von Renft, Lied von der alten Woche.

bin dann fast am Ende der heutigen Sendung und möchte da auf jeden Fall noch diesen wunderbaren Titel spielen von Georg Danzer. Ruhe vor dem Sturm.

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Tja, die Ruhe vor dem Sturm. Da tja, kann sich jeder dazu was Eigenes denken. Ich bin am Schluss der heutigen Sendung. Ich verabschiede mich. Ich bedanke mich fürs Zuhören. Und vielleicht hört ihr ja die Wiederholung am Freitag oder Sonnabend oder vielleicht auch am Sonntag. Ein letzter Titel von Neil Young, Pocahontas, in einer Live-Version mit seiner Band Crazy Horse.

0: Und noch vorab, bevor es hier wirklich losgeht, das war übrigens eine Folge, die war live, das möchte ich vorher dazu sagen. Und die lief letztes Jahr, das sage ich aber auch gleich nochmal, alles mein Vergangenheits-Ich. Diese Wiederholung läuft heute bei Radio Lotte und Radio OKJ, weil wir einen zweiten Teil gemacht haben, der dann eben nächste Woche läuft, am Freitag um 14 Uhr, am 16. Oktober. Und da gibt es eigentlich genau das Gleiche irgendwie nochmal, nur mit natürlich anderen Songs, aber der gleiche Vibe, das gleiche Thema und so. Naja, viel Spaß.
1: Da sind wir wieder. Wir diesmal mit Pauline. Sag hallo, Pauline.
2: Moin.
1: Und ja, es ist Herbst, es ist Oktober und was macht man da anderes als herbstliche Musik zu hören, wie wir es auch vorletzte Woche schon mal in der Wiederholung gemacht hatten. Das ist heute die Sendung vom 10. Oktober 2025. Wenn ihr das an einem anderen Tag hört, dann ist es eine Wiederholung. Logisches Denken. Richtig. Und wir haben heute, ich habe meinen Laptop heute, um mein Skript zu öffnen, und habe da so meine Bluetooth-Maus und dann habe ich die Maus vom Studiocomputer. Und wie oft werde ich heute die falsche greifen?
2: Also finden wir raus.
1: Oft, oft.
2: Finden wir raus. Du siehst auf jeden Fall sehr professionell aus. Mit deinem Laptop.
1: Ja, mit den Stickern drauf.
2: Natürlich, natürlich.
1: Naja, auf jeden Fall, das Thema heute ist Musik aus den 80ern, die sich herbstlich anhört. Wir haben Jangle-poppige Sachen, wir haben rockige Sachen, wir haben vor allem, also es hört sich alles schon ähnlich gleich an, aber wir haben so ein dramatisches und dann ruhiges Ende. Und ja, als erstes haben wir Hide and Seek von Martha and the Muffins, die ich ja schon öfter gespielt habe, weil das ist eine meiner Lieblingsbands und sehr unterbewertet, meiner Meinung nach. Das ist eine Band, die es ab 1977 gab, aus Kanada, Toronto. Und die bestanden aus Martha Johnson, Mark Gain, David Miller, Carl Finkel, Tim Gain und Martha Ladley am Anfang. Und dann haben die sich aber irgendwann so halbwegs aufgelöst und dann waren es halt nur noch Martha Johnson und Mark Gain, die sich dann M&M irgendwann auch genannt haben. Ja, aber dann halt irgendwann auch nicht mehr.
2: Wir hatten heute früh auch in der Stadtzeit am Morgen einen Titel von denen mit in der Strand-Playlist, die Dennis zusammengestellt hat.
1: Echo Beach.
2: Ja, wir hatten Echo Beach. Und ich weiß nicht warum, also vielleicht liegt es einfach an meinem privaten Musikkonsum. Ich dachte immer, Martha and the Muffins wäre eine englische Band und dann gucke ich, die kommen aus Kanada.
1: Die haben...
2: Huch!
1: Jetzt hat schon mein Knie gegen den Tisch gestoßen, mein Knie tut ja so weh. Aber die haben auch viel in England produziert und so, also das ist jetzt auch nicht...
2: Ja, also ich wollte es nur anmerken, dass irgendwie mein Gehirn Martha and the Muffins mit England verknüpft hat.
1: Das habe ich auch immer gedacht, aber ich glaube, das liegt auch ein bisschen so an Wetterzusammenhängen bestimmt, dass Leute ähnliche Musik machen oder so oder einfach auch an der Zeit und den Inspirationen. Ja, wir hören noch einen Song von dem Album, auf dem auch Echo Beach drauf ist, und zwar das erste Album. Das kam 1980 raus und heißt Metro Music. Und da hören wir den Song Hide and Seek, denn die Sonne versteckt sich jetzt ja im Herbst auch.

0: Hide and Seek von Martha and the Muffins. Unser erster Song heute in unserer herbstlichen Indie-Playliste, die ich so sortiert habe, dass Pauline und ich immer ein bisschen gemischt sind. Aber das klappt natürlich nicht immer. Deswegen bin ich wieder als nächstes dran. Und zwar hören wir einen Song von Feld. Die habe ich auch ein paar Songs für unsere Stadtzeit mal rausgesucht. Aber ich glaube, den nehme ich auch noch mit dazu. Das ist eine Band, die 1979 als Soloprojekt von Lawrence Hayward, keine Ahnung, gegründet wurde, weil er seine Single irgendwie rausballern wollte und da irgendwie einen Anlass für brauchte. Und dann kamen noch ganz viele Menschen in die Band dazu und die gingen dann auch wieder. Und Durchbruch hatte er ein bisschen, als er von The Fall als Support in der Show in Manchester eingeladen wurde. Also es ist eine britische Band.
1: Die, ja, ich wollte gerade fragen, ob das die The Fall sind, die auch Victoria gecovert haben von den Kings?
0: Das weiß ich nicht, ob sie das haben, aber ich habe dir auch mal ein Lied von denen auf eine CD gebrannt. Mhm. Glaube ich. Weiß ich nicht mehr. Ja, und dann ist Feld auch mit Cocteau Twins auf Tour gegangen, 84. Und dann hatten die mit Elizabeth Fraser, also der Sängerin von Cocteau Twins, einen Song aufgenommen. Und der heißt Primitive Painters. Der war auch ein großer Erfolg. Den hören wir aber nicht, obwohl er auch gepasst hätte, aber der ist ein bisschen dunkler und länger. Wir hören den Song Roman Litter, der so ein bisschen fröhlicher ist, von The Strange Idols, Pattern and Other Short Stories, Ignite the Seven Cannons, von 84, also auch von der Zeit. So, hören wir Roman Litter.

0: King of Spain von Galaxy 500 war das. Das ist eine US-amerikanische Band, die gab es tatsächlich gar nicht so lange. Die gab es irgendwie nur so von 1987 bis 1991. Und die haben sehr viel Indie-Rock gemacht, aber auch so ein bisschen Dream-Pop. Und auch geht auch teilweise in die Shoegaze-Richtung. Und das Lied, was wir gehört haben, war wie gesagt King of Spain von ihrem Debütalbum Today. Da gibt es auch ein Lied, das spiele ich ab und zu mal in der Stadtzeit, nämlich Tugboat. Finde ich auch einen sehr schönen Song. Und Galaxy 500 hat, obwohl sie eigentlich nur so eine kurze Zeit existiert haben, super viele Leute beeinflusst. Also ich habe mal geschaut, Neutral Milk Hotel haben die als Einfluss genannt. Sonic Youth meinten halt auch, die haben uns sehr mit unserer, also in ihrer, die haben 1, 2, 3, jetzt muss ich mich ganz kurz sammeln. Ich bin heute schon ein bisschen länger auf den Beinen.
1: Ja.
0: Sonic Youth meinte, die Musik von Galaxy 500 hat ihr Schaffen vor allem sehr beeinflusst. So wird ein Schuh draus, meine Güte.
1: Ja, Merz will aber hier, dass du noch länger arbeitest. Also hör mal auf rumzujammern, Pauline. So, nächster Song.
0: Ja, cool. Wir hören als nächstes,

0: in der Schule angefangen, 78, und ist eine komplett aus drei Frauen bestehende Band. Und die sind damals nicht so populär gewesen, haben dann ihre Alben jetzt auch nochmal neu veröffentlichen müssen und hatten auch diese Compilation Demonstration Tapes 83 rausgebracht, wo so ihre meisten Songs drauf sind, 27 Stück. Und die gehen teils dann auch nur eine Minute oder so. Da hatte ich mal Dreams Come True in all meiner kitschigen Teenie-Film, ja, 80er-Soundtrack.
1: Es kann auch sein, dass ich das daraus hatte. Du hattest mir auf jeden Fall mal, entweder habe ich es bei dir in der Musikschleife gehört oder du hast es mir mal so geschickt. Das ist auf jeden Fall eine tolle Band. Und die, ich weiß nicht, ob man das so ein bisschen als Vorreiter vom Post-Punk sehen kann, eher nicht. Bei der Musik, die sie machen, hatte so, finde ich, so ein bisschen Einflüsse, so Bubblegum-Pop-mäßig, aber auch so ein bisschen Shoegaze-Indie-mäßig. Und ja, einfach eigentlich eine tolle Band, die irgendwie so ein bisschen übersehen wird.
0: Ja, die sollte mehr Anerkennung bekommen. Und irgendwen hatten die auch noch inspiriert, wo ich so war, okay, krass. Ich weiß aber nicht mehr, wen. Aber ich finde es, glaube ich, jetzt auch nicht. Aber das ist so in diese Chamber-Music-mäßige Richtung.
1: Mm.
0: Die wurden auch gesampelt und so mehrmals. Und zum Beispiel einer der größten japanischen Musiker, Cornelius, hat irgendwie Sachen von denen nochmal reissued in Japan. Und Saint-Étienne, diese Band, nee, der eine ist ein Mitglied. Aber ja, man hat gemerkt, dass sie doch toll sind, und dann haben Leute die wieder ein bisschen hochgekramt, vor allem Ende der 90er.
1: Mhm.
0: So.
1: Und ich muss sagen, so generell, deren ganzen Alben klingen irgendwie sehr frühlingsmäßig oder auch sommerlich, aber den Song, den wir hören werden, der passt, finde ich, ganz gut in den Herbst rein. Wir hören Down the Line von Dolly Mixture.

0: Runaway von The Passions. Eine, auch wie Martha and the Muffins, eine meiner Lieblingsbands. Vor allem, weil die, dadurch, dass bei Martha and the Muffins Martha größtenteils, jetzt habe ich es mit F gesagt, größtenteils die Musik geschrieben hat. Und hier halt die Sängerin, die man auch in jedem Song hört, Barbara Louise Gogan, die auch eine der Mitbegründerinnen, nee, die hat, glaube ich, erst irgendwann gesungen, aber die ist auch wichtig für die Band, weil ihr habt die meiste Musik auch mitgeschrieben oder hauptsächlich geschrieben. Und das bringt halt so eine weibliche Perspektive mit in die Musik, die einfach in diesem, und auch Dolly Mixture, die einfach in dieser Zeit und diesem Genre sehr fehlt.
1: Das stimmt.
0: Und wir haben heute auch hauptsächlich Männer, die wir hören. Leider. So ist es halt, ne? Ja, und The Passions waren eine Band, die gab es von 78 bis 83, die haben 3 Alben rausgebracht und hatten so einen One-Hit-Wonder mit I'm in Love with a German Filmstar. Das war auf dem gleichen Album wie Runaway, den wir gerade gehört haben. Das kam 81 raus. Das war das zweite Album 30,000 Feet Over China. Die haben 3 Alben rausgebracht und ich weiß nicht, warum das dritte Album auf keiner Streaming-Plattform ist, aber auf woanders findet man das.
1: Das verschollene dritte Album.
0: Also verschollen ist es wirklich nicht, aber ja. ja, genau, tolle Band. Ja. Achso, nächster Song ist ja auch
1: ja,
0: meiner.
1: Du bist, ich wollte dir gerade das Stichwort geben, dass wir weiter mit einer tollen Band machen, die auch ab und zu mal in der Stadt Zeut läuft.
0: Zeut.
1: Zeut. Es tut mir wirklich leid, ich bin echt ein bisschen müde.
0: Ist okay, Pauline. Ist okay. Echo and the Bunnymen kennt man ja, ist ja auch eine ikonische, tolle Band, die die Leute mögen, mit Ian McCullough, heißt es so. Der hat die mitgegründet, 78 war das. Und in Eric, was? Im Umfeld von Eric's Club, ich weiß gar nicht, was das bedeutet. Achso, Liverpooler Post-Punk-Szene. Und da war auch die Band The Teardrop Explodes in diesem Zyklus. die hören wir nämlich auch als übernächstes.
1: Da schließt sich der Kreis dann.
0: Ja, genau. Wie vorhin, ich habe ja schon über Cocteau Twins geredet, die hören wir auch noch, aber dafür muss ich aufhören, so viel zu reden. und ich finde, Echo and the Bunnymen haben so, es ist so ein bisschen eine Mischung aus The Smiths, The Cure und der Sänger ist ja auch ein bisschen ein Arschloch, aber ist okay. Also ich weiß gar nicht mehr, was er gemacht hat, aber er wurde mal auf der Bühne ausgebuht, weil er irgendwie, weiß ich nicht mehr.
1: Er hat bestimmt spannende Sachen gemacht.
0: Das ist das erste Mal, wo ich irgendwas über die gelesen habe, so richtig, und das nicht einfach nur irgendein Lied war, was ich mal entdeckt habe. So. Ja, und wir hören einen Song von dem ersten Album, Crocodiles, mit dem ikonischen Cover, wo die irgendwie mit grünen und orangenen Licht zwischen irgendwelchen Bäumen rumsitzen, auch sehr herbstlich. Das kam 80 raus und wir hören den Song Villers, ich weiß gar nicht, was das für ein Wort ist, ich kann das gar nicht. Terrace, denn den hören wir jetzt von Echo and the Bunnymen.

0: Sacrificial Bonfire von Ecstasy war das. Ecstasy, das ist oder war eine englische Band, die gab es, jetzt muss ich kurz nachschauen, die gab es glaube ich nicht, doch die gab es sehr lange, von 1972 bis 2006.
1: Die haben ja auch 10.000 Alben rausgeballert.
0: Ja, das stimmt, also das, was wir jetzt gehört haben, das war von dem Album Skylarking, das war das 8. Album, was die Band rausgebracht hat. Und die haben super, super großen Einfluss gehabt auf diese Post-Punk-Szene, auf die New-Wave-Szene. Ich überlege...
1: Jangle-Pop.
0: Das auch.
1: Alles.
0: Und also ja, waren super produktiv. Und das Album, was wir oder von dem das Lied stammt, also Skylarking, ist auch ein besonderes Album. Und ich hatte das, glaube ich...
1: Ja,
0: das war schon ich mal. Hatte das schon mal mit in der Musikschleife. Ich glaube, das war in unserer... Galaxie oder als wir über Musik gesprochen haben, die so ein bisschen an Weltall, an sowas erinnert hatte. Da hatte ich, glaube ich, auch mal ein Lied mitgebracht. Ja, das ist ein Konzeptalbum. Ja. Und ich persönlich mag das sehr.
1: Ja, ich wollte gerade schon sagen, ist ein bisschen dein Lieblingsalbum von denen, ne?
0: Ja, eher neben English Settlement, so heißt auch das, glaube ich, das andere.
1: Ja.
0: Und ja, wie gesagt, ist ein Konzeptalbum und es geht so ein bisschen um die Jahreszeiten. Also, da ist auch ein Lied drauf, das heißt Summer's Cauldron. Das hatten wir, glaube ich, auch schon mal hier irgendwann in irgendeiner Musikschleife. Ich weiß nicht, ob ich das sogar dann mitgebracht habe. Also, wie gesagt, ich mag dieses Album sehr und auch die Band. Und ja, das passt ganz gut. Und ich glaube, Bonfire, es könnte, wenn es Englisch ist, könnte es ein bisschen mit der Bonfire Night zusammenhängen.
1: Kennst du noch Bonfire von James Blunt? Hätten wir auch mit reinnehmen können, Schatz.
0: Um Himmels Willen. Als nächstes kommt dann auch You're Beautiful von James Blunt.
1: Ja, der nächste Song ist auch deiner, mein Schatz.
0: Ach ja, wir hatten die Band ja vorhin schon mal angesprochen. The Teardrop Explodes. Du meintest, die kommen aus Liverpool. Und
1: habe ich gemeint? Ach so, ja.
0: Ja.
1: Wenn sie in der Szene drin waren, dann bestimmt.
0: Ja, wir hatten da vorhin drüber gesprochen bei Echo and the Bunnymen und dann hatten wir noch gesagt, jetzt schließt sich der Kreis. Und ich muss ehrlich sagen, den Song, den hat mir ein gewisser Algorithmus zugespielt. Man munkelt.
1: Die gab es nur 4 Jahre übrigens.
0: Ja, ich kannte die auch tatsächlich gar nicht. Also
1: ach so, da war Julian Cope mit in der Band. Doch, ja, das hatte ich mal erzählt, die Geschichte, wie Julian Cope dann irgendwie aus der Band rausgegangen ist. Der hat auch gesungen.
0: Mhm.
1: Und Bass und Gesang. Und der hat dann irgendwie keinen Bock mehr gehabt und die haben sich gestritten oder so. Und dann hat er halt allein weitergemacht.
0: Spannend,
1: ja.
0: Spannend.
1: Und die waren so in der Psychedelia-Bewegung.
0: Ja, so ein bisschen psychedelic. Wie sagt denn dann das Dennis immer so schön? Psychedelic Rock.
1: Rock. So, hören wir mal rein in den Song East of the Equator von dem Album Wilder von 81. Oder wolltest du noch was sagen?
0: Nee, aber warte mal, war das der lange Song? Ich glaube, ja, den können wir nicht ausspielen.
1: Okay, meinst du?
0: Oder?
1: Doch, ja.
0: Doch, dann spielen wir den aus.

0: The Dream Academy mit In Places on the Run, auch ein sehr psychedelischer und dreamiger Sound, macht ja auch Sinn mit dem Namen. Und ich finde, das passt auch zum Herbst, dass man so ein bisschen rumgammelt und dann ein bisschen mehr träumt. Ich träume in letzter Zeit sehr viel. Und das ist eine britische Folk-Rock-Pop-Band gewesen, die vor allem in den 80ern ein bisschen erfolgreich war. Und da waren drinne Sänger und Gitarristen Nick Laird Klaus und die Multi-Instrumentalistin Kate St. John. Und die hat sogar Oboe und English Horn gespielt, was man hört. Und das macht ja diesen Sound auch so herbstlich. Und Gilbert Gabriel am Keyboard. Und die hatten ein bisschen so ein One-Hit-Wonder mit Life in a Northern Town. Auch ein sehr schöner Song. Die gab es von 83. Und die haben dann 85 bei Warner Bros. Ihr Debütalbum rausgebracht und haben in den in den Charts Platz 15 in Großbritannien erreicht. Und Life in Another Town ist auch so ein bisschen eine Nick Drake-Hommage. Und ich finde, das hört man auch raus, dass sie da inspiriert sind. Auf jeden Fall sehr schön. Und der Song war auch auf diesem Debütalbum The Dream Academy gleichnamig mit der Band. So, wir kommen zum Ende.
1: Ja, und wir bleiben in Großbritannien. Wir bleiben, wie gesagt, Großbritannien. Ich habe noch einen Song von Brian Eno mitgebracht. Jetzt muss ich ganz kurz gucken, weil der hat einen sehr langen Titel und der wird mir hier nicht komplett angezeigt. Everything Merges with the Night finde ich ganz passend, weil jetzt im Herbst ist ja auch Zeitumstellung. Das heißt, die Tage werden wieder kürzer, die Nächte werden länger. Und ich weiß nicht, ich mag irgendwie gerade so dieses Zwielicht, so wenn es Richtung Dämmerung geht im Herbst, finde ich irgendwie nochmal besonders schön. Vor allem, wenn dann die Blätter ihre Farbe wechseln und dann nicht nur so dieses goldene Licht durch den Sonnenuntergang, sondern auch durch die Blätter nochmal ein bisschen betont wird.
0: Herbst ist einfach die beste Jahreszeit. So. Ja. Und ich habe noch Lorelei von den Cocteau Twins, weil ich finde, Cocteau Twins passen sowieso immer. Das ist auch der erste Song, den ich in diese Playliste hinzugefügt habe. Und das ist dann auch halt ein kleiner dreamiger Abschluss. Ich finde, Herbst ist sowieso durchwachsen mit Sonne und Energie. Ich habe ab Oktober geht's mir nämlich wieder gut, da ist die Sommerdepression weg und dann habe ich immer das Gefühl, oh, jetzt muss ich in Urlaub fahren, oh, jetzt muss ich mich anfangen, anders anzuziehen, jetzt muss ich das und das und das und das machen. Aber auf eine gute Weise, nicht so wie im Sommer, wo ich dann denke, ich muss das alles machen, ich will es aber nicht machen. Und das passt, glaube ich. Und dann hat man halt diese Ruhe wieder, diese Kälte, wo man einfach nur im Bett liegen kann und niemand ist. Willst du noch eine Nachtwanderung machen? Also nicht, dass ich nicht selber die Person bin, die das sagt, aber das ist halt, wird von vielen Menschen nicht mehr als Möglichkeit gesehen. Die Möglichkeit gibt es natürlich noch. Pauline, danke, dass du uns heute beglückt hast mit deiner Anwesenheit. Wie immer, jeden Tag, den wir uns fast sehen. Und das war die Musikschleife mit und von mir, Jule Niedergesäß, mit meiner liebsten Pauline heute und dem Thema Herbst und den 80ern und ein bisschen Indie, bisschen jangelig, bisschen psychedelisch und dreamy. Und jetzt haben wir Everything Merges with the Night von Brian Eno und Lorelei von den Cocteau Twins. Und der fängt sehr langsam an.

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2: Zwiebelmarkt beginnt heute. Stadtwirtschaft erweitert Busangebot zum Zwiebelmarkt und 12 Tische für Rollstuhl und Rollator. Heute um 12 Uhr beginnt der 373. Weimarer Zwiebelmarkt. Eröffnen werden ihn die Zwiebelmarktkönigin und Oberbürgermeister Peter Kleiner auf dem Marktplatz. Dabei wird traditionell der Zwiebelkuchen verkostet. Im Anschluss startet das Bühnenprogramm. Auf 9 Bühnen wird es ein abwechslungsreiches Kulturprogramm geben. Für die jüngsten Besucher lädt das Monami zum Kinderzwiebelmarkt ein. Das Kinderbühnenprogramm findet im Kulturhof statt und im Kulturzentrum selbst werden verschiedene Mitmachaktionen angeboten. Rund 450 Händler und Aussteller sind in diesem Jahr dabei. Im Mittelpunkt des Markttreibens stehen etwa 40 Zwiebelbauern aus Heldrungen, die in der Schillerstraße ihre Erzeugnisse anbieten. Am Samstag findet außerdem der Stadtlauf statt, zu dem mehr als 2000 Läufer erwartet werden. Bis Sonntag ist der Zwiebelmarkt hier in Weimar zu erleben. Die Markt- und Bühnenzeiten sind auf der Homepage der Stadt zu finden. Aus Sicherheitsgründen ist das Veranstaltungsgelände ab heute 9 Uhr und bis Sonntag 23 Uhr für den motorisierten Verkehr gesperrt. Wie im vergangenen Jahr kommen feste Straßensperren und Barrieren zum Einsatz, die ein Ein- und Ausfahren unmöglich machen. Zusätzlich wurde die Zahl der Kontrollposten erhöht. Die Stadtwirtschaft sorgt während des Zwiebelmarktes für ein deutlich erweitertes Busangebot. Laut des Unternehmens fahren die Stadtbusse von heute bis Sonntag dichter getaktet und sind am Freitag und Samstag bis 2 Uhr nachts unterwegs. Außerdem wird wegen des Zwiebelmarktes die Haltestelle Goetheplatz nicht angefahren. Als zentrale Ein-, Aus- und Umsteigehaltestelle dient stattdessen die Kudrejstraße. Die Haltestelle Friedensstraße Atrium wird am Samstag von 12 bis 16 Uhr wegen des Stadtlaufs nicht bedient. Die angepassten Abfahrtszeiten der betroffenen Linien finden Fahrgäste auf der Homepage der Stadtwirtschaft. Zum Zwiebelmarkt kommen erstmals Tische für Menschen mit Mobilitätseinschränkungen zum Einsatz. Das geht aus einer Mitteilung der Stadt hervor. Die Initiative dazu ging vom Behindertenbeirat der Stadt Weimar aus. Die 12 Tische für die Außengastronomie hat die Tischlerei des Christophorus-Werkes hergestellt. Wegen ihrer Höhe eignen sie sich gut für Menschen mit Rollstuhl oder mit Rollator. Eingesetzt werden sie unter anderem in den Bereichen Theaterplatz, Frauenplan oder beim Jugendzwiebelmarkt Paula Palusa am Jakobskirchhof. Ihre Finanzierung erfolgte über das Budget des Behindertenbeirats der Stadt. Vorgestellt werden sie heute gegen 13:30 auf dem Theaterplatz in der Nähe der Bühne. Die Stadtkreis- und Fahrbibliothek in Apolda wird mit einem Förderpreis ausgezeichnet. Das teilte der Landesverband Thüringen im Deutschen Bibliotheksverband mit. Der Förderpreis gehört zum Thüringer Bibliothekspreis und ist mit 2.500 Euro dotiert. Den Angaben zufolge gestaltet die Bibliothek einen neuen Kinderbereich. Er umfasst einen Teil zum Krabbeln, einen für Eltern und Kinder und einen für Grundschulkinder. Den Hauptpreis von 10.000 Euro erhält die Stadtbibliothek Ilmenau. Ein weiterer Förderpreis geht an die Bibliothek Georgenthal im Landkreis Gotha. Der Landesverband und die Sparkassen Kulturstiftung Hessen-Thüringen verleihen die Preise am 21. Oktober beim 31. Thüringer Bibliothekstag in Gera. Eine Kindergartenmitarbeiterin im Weimarer Land hat am Mittwochabend der Polizei einen Diebstahl gemeldet. Laut Polizei hatte sie ihre Tasche im Laufe des Arbeitstages in einem Raum des Kindergartens abgestellt. In der Tasche befand sich auch ihr Portemonnaie. Als sie später dort hineinschaute, fehlten 150 Euro. Gegen die unbekannten Täter wurde nun ein Ermittlungsverfahren eingeleitet. Das waren die Nachrichten auf Radio Lotte Weimar mit Michael Tuscher.

0: Was?
1: Was? 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
3: Was?
1: Was?
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1: Wie viele?
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4: Was?
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4: Was?
5: Was?
1: Wie viele?
5: Wie viele?
1: Was? Warum
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8: Hallo und herzlich willkommen zu 5 Minuten Goethe. Mein Name ist Stefanie Kröger und heute sitze ich hier mit Ting Ting U. Sie ist Doktorandin an der Friedrich-Schiller-Universität Jena und promoviert zu Frauenfiguren bei Goethe. Ting Ting, herzlich willkommen und schön, dass du da bist.
10: Ich freue mich sehr, hier zu sein.
8: In deiner Dissertation geht es unter anderem auch um Iphigenia auf Tauris. Das bringt uns zu der Frage, was genau bedeutet Weiblichkeit eigentlich für Goethe?
10: Goethe selbst sagt tatsächlich über seine Iphigenia, sie sei ein verteufelter Roman. Das klingt provokant, meint aber etwas sehr Modernes. Ideengeschichtlich bedeutet es, dass es gegen die dogmatische Religion gerichtet ist. In diesem Drama gründet sich jede Moral oder Entscheidung alleine auf menschliche Selbstverantwortung. Der Neuromanismus in der Zeit der deutschen Klassik entstand aus einer tiefen Sehnsucht nach dem antiken Griechenland. Und wenn man so will, aus einem Unbehagen an die eigene Gegenwart. Er verbindet die neu begründete Altertumswissenschaft mit den in der zweiten Hälfte der 18. Jahrhunderts sich konstituierten Anziehwissenschaft von München und dem Geist der Aufklärung. Humanität und Autonomie aus zwei Seiten eines Ganzen zu denken, aus Prinzipien, die sich gegenseitig bedingen. Und genau hier sitzt die Bedeutung der Weiblichkeit an.
11: Sowohl im antiken Mythos als auch in der Literatur der griechischen und römischen Antike finden sich reihenweise männliche Figuren, die weibliche Figuren von der öffentlichen Rede ausschließen und diesen Ausschluss zur Schau stellen. Frauen werden von Männern seit der Antike zum Schweigen gezwungen. Nach Mary Beard, Frauen und Macht.
10: Wenn wir
11: Frauen

0: Weiblichkeit steht bei ihm für Harmonie, Vermittlung und Ganzheit und Moralität. Und genau darin liegt die Tiefe seiner Humanitätsidee. Das Weibliche ist nicht das Andere des Menschen, sondern sein eigentlicher menschlichster Teil.
1: Und was genau hat Iphigenia auf Tauris damit zu tun?
0: Das ist wirklich eine gute Frage. Also in einem barbarischen Wert, die von Männern berecht wird, ist Iphigenia die einzige Frau in dieser Drama. Die Männer handeln aus Machtinteresse, aus Ehre, aus Tradition oder aus gesellschaftlicher Konvention. Sie greifen zu Gewalt, wenn Täuschung, wenn es ihrem Zweck dient.
2: Wieder wanderte mein Blick hinüber zu dem Wald. Gestern,
3: war's wirklich erst gestern gewesen,
2: hatte ich darauf gewartet, dass jemand käme und mir versicherte, mir würde dort nichts passieren. Aber wer sollte das sein? Mein Vater? Aietes? Eine Verbannung bedeutete doch gerade, dass eben niemand kam und niemals jemand kommen würde. Also ging ich in diesen Wald hinein und mein Leben begann. Aus Madeline Miller, Ich bin Circe.
0: Iphigenia dagegen wird ein anderes Werk. Sie handelt Roman friedlich und konsequent nach ihrem eigenen Herz. Sie setzt ihre Ziele durch, ohne anderen zu verletzen. Sie denkt, reflektiert und richtet ihre Handeln an aufgeklärte Vernunft aus. Sie ist zwar geistlich unfrei, aber geistig selbstbestimmt. Damit verkörpert sie genau das, was der Neuhumanismus anstrebte, den autonomen, moralisch handelnden Menschen. Iphigenia emanzipiert sich von den menschlichen Schwächen um sie herum. Sie steht für das Gute im moralphilosophischen Sinne und sie steht dafür bewusst als Frau. Gegen die konventionelle Pflicht zu Ehr bleibt sie distanziert. Immer wieder fordert sie Gleichheit in der moralischen Würde, aber auch in der Perspektive auf Ruhm und Macht.
2: Vorspiel auf dem Theater mit Theaterdirektorin, Dichterin und lustige Person.
4: Faust ist so misogyn.
5: Nenn mir bitte einen Klassiker, der nicht misogyn ist. Ich warte.
6: Wer spielt denn jetzt Gretchen?
5: Niemand, es gibt kein Gretchen.
4: Und wie soll das gehen?
5: Na, das sehen wir dann.
4: Wenn es kein Gretchen gibt, gibt es keinen Faust. So einfach ist das. Der Herrscher kann nicht herrschen, wenn er keinen Knecht hat, der ihn als Herrscher anerkennt.
5: Das ist nicht die Art von Geschichte, die ich erzählen will.
2: Aus Fatma Aydemir, Doktormutter Faust.
0: Aber zugleich bleibt sie auch in einer ambivalenten Position. Sie erkennt ihre gesellschaftlichen Beschränkungen als Frau. Und genau darin liegt die Spannung. In ihren Monologen sehen wir besonders, wie sie mit sich selbst hinkt. Sie durchlebt eine tiefe Gewissenskrise, prüft ihre Verhältnisse zu den Göttern und nimmt das Risiko in Kauf, sich und die anderen in den Tod zu schicken. Deshalb kann man Iphigenia auf Tauris fast als einen gespielten kategorischen Imperativ verstehen. Goethe sagt, dass es bedeutet, wenn ein Mensch und hier eine Frau allein aus moralischer Ansicht handelt, aus Vernunft und Gewissen. Und ich glaube, das ist vielleicht die eigentliche Botschaft Goethes. Humanität und Autonomie beginnt dort, wo der Mensch Verantwortung für sich selbst übernimmt, unabhängig vom Geschlecht.
1: Liebe Ting Ting, ich danke dir vielmals für das Gespräch.
0: Ich bedanke mich auch.
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0: Beim Kinderzwiebelmarkt 2026 wird es in diesem Jahr besonders bunt und fantasievoll. Beim Kostümwettbewerb Junges Gemüse konnten Kinder und Jugendliche ihre eigenen Figuren und Kostümideen entwerfen. 87 Entwürfe wurden eingereicht und ausgewählt wurden schließlich zwei Gewinnerinnen, die 13-jährige Lia mit ihrem Pfirsichkostüm und die 9-jährige Laura mit ihrem Brokkolinchen. Wie aus einer Kinderidee eine Bühnenfigur wird, darüber spreche ich jetzt mit Lia und Laura. Dabei ist auch Jasmina Budenz vom Mini-Verlag der Buchkinder, der den Kostümwettbewerb initiiert hat. Hallo Lia und Laura, hallo Jasmina. Schön, dass ihr jetzt hier bei mir da seid. Hallo.
1: Hi.
0: Guten Morgen. Lia und Laura, fangen wir bei euch gleich mal an. Wie seid ihr auf eure Ideen für Pfirsich und Brokkolinchen gekommen?
2: Also ich habe an dem Tag Brokkoli gegessen und dort habe ich es rausgeholt und dann habe ich das dann gemalt.
3: Mhm. Bei mir ist es so rausgekommen, weil ich halt eben Pfirsiche sehr, sehr liebe und halt eben keiner Pfirsich gemacht hat.
0: Lia, dein Farbherz schlägt eigentlich für Lila und Schwarz. Und dann hast du ein Pfirsich in Peach und Apricot-Tönen gezeichnet. Wie kam es dazu?
3: Also, es ist halt eben generell die Farbe vom Pfirsich. Und eigentlich mag ich auch die Farbe, aber nicht so doll wie Lila und Schwarz.
0: Laura, was ist denn dein Brokkolinchen für eine Figur? Kannst du es mal beschreiben, wie es aussieht und was es ausmacht? Also, wie sieht's aus?
2: Also, es sieht so aus, es ist ein Kleid und ein kleiner Pullover drunter und halt so ein großer Kopf von dem Brokkoli.
0: Okay. Und wie bei dir? Also Pfirsich, ja, klar.
3: Also bei mir ist es halt eben wie so ein Hosenanzug und noch so ein Pfirsichhut.
0: Okay. Jasmina, 87 Entwürfe wurden ja eingereicht. Was hat der Jury an dem Entwurf von Lia und Laura besonders gut gefallen? Worauf wurde bei deiner Auswahl besonders geachtet?
4: Also ich kann ja nur das wiedergeben, was das Jugendgremium gesagt hat. Also bei Laura war es, dass ihnen unheimlich gut gefallen hat, dass sie den Kopf als dieses, dieses Voluminöse beim Brokkoli herausgearbeitet hat. Und ich glaube, die 9 Jahre, die hat die Jury auch begeistert, okay, dass sie so jung ist und hat dann diesen Stängel sozusagen, dieses einzelne Stängelchen von dem Brokkoli so abgebildet. Das hat gut gefallen. Und bei Lia war es tatsächlich so, dass das Obst bisher noch gar nicht so im Fokus stand bei der Ausschreibung. Und das hat denen unheimlich gut gefallen. Vor allem, weil der Pfirsich wirklich dieses Voluminöse ist super rausgearbeitet worden. Lia war auch eine der wenigen, die auf dem Tablet den Entwurf gemacht haben. Dafür bin ich ja in verschiedenen Schulen und Einrichtungen gewesen und habe mit den Kindern am Tablet auch die Entwürfe gemacht. Und der war ziemlich gut gezeichnet.
0: Okay. Und jetzt wird es richtig spannend. Aus den Zeichnungen sollen ja echte Kostüme werden. Wie läuft dieser Prozess ab, Jasmina?
4: Also, wenn die Jury ausgewählt hat, werden die Kinder informiert, was dann mit viel Freude verbunden ist, auch mit Tränchen. Und danach geht es ins DNT. Wir haben ja diese fantastische Gewandmeisterei als Kooperationspartner gewinnen können und diese tollen Kreativen und meiner Meinung nach Künstler in dieser Gewandmeisterei, die gehen mit den Gewinnerkindern dann, setzen sich an einen Tisch sozusagen und überdenken die Entwürfe und die Kinder geben dann ihren Input, das hätten sie gerne. Sie kriegen Vorschläge gemacht, wie kann das Material aussehen. Ja, aber beide waren unisono, haben gesagt, wir sind total happy, so gefällt uns das.
0: Ja, wunderbar. Lia, Laura, wie war euer erster Besuch in der Gewandmeisterei des DNT? Also, was habt ihr da für Erfahrungen mitgenommen?
3: Also, für mich war es sehr aufregend, ich war da bis jetzt noch nie und ja, es war halt eben sehr schön.
2: Also für mich war es auch sehr aufregend und ich war auch ein bisschen schüchtern.
0: Und jetzt schauen wir mal nach vorne am 9. Oktober. Also heute werden Pfirsich und Brokkolinchen erstmals beim Zwiebelmarkt zu sehen sein. Lia und Laura, wie fühlt es sich an, wenn ihr daran denkt, dass ihr am also am heute und am Samstag oder auch am Sonntag selbst entworfene, eure selbst entworfenen Kostüme auf dem Zwiebelmarkt darin unterwegs sein werdet?
3: Also, ich freue mich halt eben sehr drauf und es ist wirklich sehr toll. Ja.
0: Okay.
2: Ich freue mich und ich bin aufgeregt. Und ja.
0: Super. Ja, von der ersten Idee auf dem Papier bis zum fertigen Kostüm ist es ein spannender Weg. Heute am 9. Oktober feiern Pfirsich und Brokkolinchen ihre Premiere beim Zwiebelmarkt. Aus zwei Kinderzeichnungen werden echte Figuren, die in Weimar unterwegs sind. Vielen Dank, Lia, Laura und Jasmina, für das Gespräch. Euch beiden ganz viel Freude mit eurem Kostüm. Wir sind gespannt auf den Pfirsich und das Brokkolinchen. Wunderbar. Danke.
4: Dankeschön.

0: heute Möhre oder Beete.
1: Das heißt, da ist reichhaltig vorhanden.
0: Genau, wir kaufen quasi von regionalen Biobetrieben zweite Wahlware. Also Ware, die eben nicht sozusagen auf den Markt geht als Tafelware, sondern die eben für solche Verarbeitungsmöglichkeiten geschaffen ist. Genau, und da wird heute eine Tonne Rote Beete aus Rudelstadt von der Lebenshilfe haben wir dort gekauft, auch anbauen lassen in unserem Auftrag. Und die Möhre, die kommt aus Ostthüringen vom Biobauer Franz.
1: Mhm. Und das kommt dann auch in die dortigen Bioläden oder landet das nur hier in Weimar? Wie ist das dann gehandelt?
0: Das kommt drauf an, wer bestellt, kriegt die Ware. Also wer den Saft bestellt, kriegt auch Saft davon. Also wir werden sicherlich einen Teil vielleicht über den Naturgausfachhandel vermarkten. Und der hat natürlich einen größeren Einzugsbereich als wir oder Verbreitungsbereich als wir. Der liefert natürlich sozusagen in andere Regionen, die wir nicht direkt beliefern können. Mhm. Wir beliefern quasi nur die Region Erfurt-Weimar-Jena mit ein bisschen Gotha, ein bisschen Stadtroda, Kala so in dieser Ecke und vielleicht auch demnächst Ilmenau, weil da ein Bioladen eröffnet wird am 22. Oktober. Schon mal gespoilert. Und genau, also so anstatt noch in dem Raum sind wir so unterwegs, dann machen wir das direkt. Aber ansonsten geht die Ware natürlich in größere Regionen oder weiter raus mit Naturgust Erfurt.
1: Jetzt lass mich den Gedanken mal umdrehen. Ihr bekommt das also aus unterschiedlichen Orten, das Gemüse, was jetzt entsaftet wird. Aber ihr seid ja eine mobile Presse. Ihr habt eine mobile Presse. Das heißt, ihr seid dieses Jahr gar nicht unterwegs, dass ihr dorthin fahrt.
0: Solche Säfte, die wir jetzt für uns produzieren, das machen wir hier am Standort in Weimar, weil wir es einfach besser handeln können, weil wir müssten das ja dann wieder mit zurücknehmen. Das wäre noch ein zweites, drittes Auto. Also das ist rein von der Logistik hier der bessere Standort für die Eigenproduktion. Das Mobile kommt dann zum Einsatz, wenn uns sozusagen Akteure vor Ort, Kindergarten, Feuerwehrverein, whatever, wenn die uns einladen, dann kommen wir raus. Und morgen zum Beispiel geht es nach Bienenstedt. Zum Kindergarten, die haben auch kein Obst, aber die haben sich, das kann ich ja trotzdem sagen, eine Tonne Obst gekauft in Kindelbrück. Also Kindelbrück Obstbahn, also ein großer Obstanbaubetrieb. Genau, und da haben die für einen kleinen schmalen Euro, haben die sich sozusagen eine Tonne Obst gekauft und machen jetzt sozusagen die Produktion, oder wir machen mit denen die Produktion, für, also das, was sie quasi übers Jahr mit den Kindern vertrinken.
1: Das heißt, das ist für die Kinder, wenn ihr da hinkommt, auch ein großes Erlebnis?
0: Auf jeden Fall, das ist immer das totale Event. Muss man mal aufpassen, dass keiner aufs Förderband krabbelt. Nee, die sind immer total happy und heiß und macht total Spaß. Letzte Woche war man in Haina und haben dort für die Kids auch da. Die haben wirklich gesammelt, die haben gebürstet, aber haben, glaube ich, auch ein bisschen noch von dem Obstbaubetrieb was mit dazugenommen. Genau, total schöner Termin mit Birnensaft und allem. Also das ist immer total nett. Die Kollegen kommen immer zurück und sagen, wow, was für ein schöner Atmosphäre. Und man kriegt auch das Kinderessen, was die Kids so also in der Mittagspause kriegen, die auch die Mitarbeiter zu essen. Also kann auch mal Milchreis oder Kiesbrei sein.
1: Sehr schön. Hast du einen Lieblingssaft, für den du ganz persönlich Werbung machen würdest und würdest sagen, Leute, das ist der Saft, der mich jeden Tag begeistert in unseren Saftladen gehen lässt?
0: Also ich mag alle unsere Mischsäfte. Also da kann ich, und das ist, ob das die Apfelquitte oder die Apfelrote Beete, Apfelrote Beete Möhre, oder das Highlight ist vielleicht schon so ein bisschen so ein Star, Apfel-Ingwer. Der kommt aber erst Ende Oktober. Dann werden wir den machen. Also Ingwer ist zwar schon da, aber der Saft, der Apfel ist noch nicht da. Machen wir dann Ende Oktober wieder.
1: Und jetzt verrate ich noch einen Satz. Du hast gerade gesagt, der Apfelsaft ist noch warm. Und ich habe vorhin die Kiste angefasst und habe gedacht, irre, trinkst du, wenn du den Saft trinkst, warm? Also wärmst du den nochmal auf oder nimmst du den pur kalt dann so halt, wie die Kiste bei dir im Schrank steht?
0: Also in der jetzt kommenden kalten Jahreszeit oder kühler werdenden Jahreszeit ist es auch schön, mal einen warmen Apfelsaft zu trinken oder einen warmen Apfelquittesaft. Nee, das lohnt. Also im Winter ist es einfach schön, oder im Herbst, ausgehenden Herbst, einen schönen warmen Saft zu trinken, den man sich auf dem Herd sozusagen oder wie auch immer warm macht, mit ein bisschen Gewürz noch dran, vielleicht noch eine Zimtstange reingelegt oder eine Orangenscheibe. Genau, das ist, oder eine Nelke, geht auch gut. Genau, nee, aber das ist mehr wirklich bis Februar, sag ich mal. Und dann wird es wieder der normale kalte Saft.

Einen wunderschönen guten Abend, seid gegrüßt zu 27FM in Weimar und Berlin. Ich bin wie immer der André und heute gibt es entgegen meiner Ankündigung keine gemeinsame Sendung mit Rudi, weil dem ging es nicht gut zu der geplanten Aufnahmezeit und ich bin gerade zeitlich ziemlich unflexibel, deswegen muss ich heute wieder alleine durch, aber keine Angst, es gibt jede Menge gute Platten. Ich habe heute keinen Konzertbericht abzugeben, war nichts weiter. Und ja, dann machen wir was anderes, was wir in letzter Zeit immer häufiger tun, Abschied nehmen. Zuvor eine Sache, ich bin unlängst gefragt worden, wonach das geht, von wem wir uns verabschieden. Naja, es müssen einfach Leute sein, die irgendwie sympathisch waren, uns begleitet haben oder irgendwie für die Musik wichtig sind. Das ist manchmal nur in einem Gefühl begründet. Und bei manchen Sachen, da erfahre ich sie manchmal auch nicht gleich, genau, oder überhaupt nicht in einem angemessenen Zeitraum. So wie hier, Angry Anderson, ne? Gary Anderson, er war mit seiner Band Rose Tattoo Legend, so optisch, das muss man nicht erklären, und die waren lange neben AC/DC der größte Rock-Exportschlager aus Australien. AC/DC sind noch ein bisschen älter, Rose Tattoo sind Mitte der 80er gegründet, das ist super, so von der ganzen Attitüde her, schauen auch näher am Punk als am Hardrock, das Ganze ist sehr nah am Rock'n'Roll. Und der Typ Angry, ja, war sein Spitzname. Ich glaube, der trägt sogar den Order of Australia inzwischen für sein Engagement. Also so ein böser Bub war er nicht. Der ist im selben Jahr geboren wie mein Vater. Oh Gott, oh Gott, oh Gott. Wir hören den größten Hit von Rose Tattoo, Nice Boys.

Gestorben ist Angry Anderson übrigens am 21. September, also ist schon 3 Wochen her, 4 Wochen fast. Genau. Und in einer laufenden Tour ins Krankenhaus eingeliefert, im letzten Rockhard war dann wahrscheinlich das letzte Interview mit ihm. Schade. Am 1. August ist Kronos gestorben, Bassist und Sänger von Venom. Und Venom sind halt bekannt dafür, dass man stilprägend sein kann, ohne ein großer Musiker sein zu müssen. Ich meine, das war mal irgendwie der Hauptzutat vom Punkrock, aber im Metal. Ja, und mit dem 2. Album Black Metal waren sie doch zumindest namensgebend Wegbereiter für ein ganzes Genre. Ich erinnere mich, als ich das erste Mal Venom gehört habe mit genau der Platte, die jetzt hier kommt, die At War With Satan. Ich konnte nicht glauben, dass man das machen konnte. Das war seinerzeit, also Mitte der 80er, so ziemlich das Extremste, was man finden konnte. Ja, dann Farewell, Angry, mach's gut, Kronos. Wir hören Venom mit Riptide von der At War With Satan.

Gut, dann machen wir jetzt bis ungefähr kurz über die Hälfte ruhiger weiter mit neueren Sachen. Mein Album dieser Sendung, gerade auch erst erschienen auf Blue Note. Das dritte Album für Blue Note von Michel Ndeke Ocello. Ich hoffe, ich habe das richtig ausgesprochen. Sie ist in Berlin geboren, habe ich gerade gelesen. Bezaubernd. Jazz, Soul, R&B. Schwer zu greifen, aber komplett super. Und beim Durchhören durch die Platte bin ich zuerst an dieser Coverversion hier hängen geblieben. Hört doch einfach mal selbst, was das ist. Ich glaube, das erklärt sich von allein. Und danach, weil es passt, das ist schon ein bisschen älter, das vorletzte Album von, das vorletzte Veröffentlichung von Deptone, noch vor den, wie hießen die, Womack Sisters, genau. Womack Sisters ist Jalen Ngoda. Und das ist auch so der typische Deptone Neo Soul, da liegt man nie falsch. Die beiden Stücke passen hintereinander. Genau, deswegen, ich versuch's nochmal, passt auf. Michel Ndeke Ocello. Ah, keine Ahnung. Das Do You Want Me? Okay. Ach egal, hört es euch einfach an.

Ja, ihr 27 FM, entweder in Weimar, Berlin oder über Mixcloud. Mein Name ist André. Es gibt neue Musik, so Kalenderwoche 4041. Letzten Freitag erschienen ist das zweite Album von Fat Doc aus London. Gegründet sind die in der Corona-Zeit, eine Pandemie, wenn man so will, und haben sich von Anfang an ausgezeichnet durch einen wilden Stilmix und extreme Spielfreude. Ihre Konzerte, glaubt man dem NME, sind legendär. Ich mag sie deswegen, weil sie so Alternative Sound mit diesem typisch britischen Groove verbinden und trotzdem irgendwie in die Nähe kommen von, sagen wir, Radio 4 aus New York oder DeLorean aus Spanien. Also ziemlich groovig. Das Album heißt I'm Cancel Me, I'm Tired, zeugt von einem gewissen

So, ebenfalls letzten Freitag erschienen ist mit Postscript ein neues, ja, ein neues Album von The Fall. 8,5 Jahre nach dem Tod von Mark E. Smith. Und zwar haben ein ehemaliger Manager und ein ehemaliger Bassist, also die letzten von The Fall, alte Gesangsspuren genommen, zuvor unbenutzte, und da Musik draus gemacht. Also hinsichtlich der Produktion klangen The Fall nie so gut, aber man mag sich nicht vorstellen, wie Mark E. Smith das gefunden und kommentiert hätte. Und ich bin auch noch zu keinem absoluten Schluss gelangt, aber ein interessantes Ergebnis ist es wirklich, weil eigentlich vom Sound her die Stimme von Mark E. Smith nie so gut produziert untermalt war. Ne? Postscript, das Album, und der Song hier heißt Dehydrated.

Yo, das war das letzte Release von Hellcat Records, einem Sublabel von Epitaph, das betreut wird von Tim Armstrong, von Rancid und davor Operation Ivy. Und die werden ja immer wieder ins Feld geführt, wenn es darum geht, die bekannteste oder beste Ska-Punk-Band zu nennen, kann man sich drüber streiten. Das hier war definitiv eher so in Richtung Ska. Man hört definitiv Two-Tone, Third Wave. Das Cover ist auch so gestaltet, dass es sich der Vergleich zu Two-Tone einfach aufdrängt. Ja, und offensichtlich war Tim Armstrong von dieser Band so begeistert, dass er zusammen mit Jesse Michaels, ebenfalls damals bei Operation Ivy, es sich nicht hat nehmen lassen, hier und da etwas beizutragen. Man hört, wenn er singt. So, wir sind in der zweiten Hälfte, da können wir langsam härter werden. Der Song hier von einer Band, die heißen Rukus, alles erfahrene Leute der New Yorker Szene, aber wir wollen jetzt hier keine Namen aneinander reihen, das macht nichts, das ist so eine 1A Street-Rock-Platte, ja, das trifft es und ist eigentlich, naja, gar nicht mal so weit weg wie von Roasted 2 am Anfang. Also wenn man sowas mag, wie sagen wir MC5 oder Dead Boys oder New York Dolls, genau, dann ist man bei Rukus richtig. Das ist leider nur eine EP, selbstbetitelt. Der Song hier heißt Pocketful of Cash.

Das war die letzte Veröffentlichung von Revelation Records. Nicht ganz neues, früher im Jahr erschienen. Ich meine, Mitte des Jahres, genau, weiß ich das gerade gar nicht. Die Birdlegs heißt die Band. Keine Ahnung, wer da dabei ist. Interessiert mich offen gesagt auch nicht. Die Platte ist, wenn man sie vergleichen wollte und dabei im Revelation Rooster bleiben müsste, würde ich mal sagen, irgendwie so in der Mitte zwischen Youth of Today und dem Xiv-Album, dem ersten. Ja, kann man. Okay, Haywire ist die neue Haywire. Don't Wanna Say Goodbye ist letzten Freitag ebenfalls erschienen. Richtig Haywire 617. Und die gehören ja mit, sagen wir, The Chisel und Conservative Military Image zu, oder der Band Skinhead selber auch, zu diesen Bands, die so eine Art Streetpunk-Sound mit so einer Skinhead-Attitüde verbinden, ein bisschen Oyster drin, aber auch ein bisschen Hardcore. Ja, alles ziemlich sportliche Musik. Hien Snyder heißt der Song.

0: together?
1: No.
2: Nein, um Gottes Willen nicht. Wir greifen jetzt vor. Das nächste Album erscheint erst am Freitag. 30 Jahre Wolf Brigade. Man glaubt es nicht. Howl from the Underground. Aber es gibt vorab schon zwei, kann man das Single nennen, Vorab-Tracks. Single? Keine Ahnung, ob es das heute überhaupt noch in dem Sinne gibt. Naja, Cold War Bootlegger vom Wolf Brigade. So, und mehr muss man dazu nicht sagen.

So, das hat sich jetzt förmlich nach Wolf Brigade aufgedrängt. Das war eine Therapy aus San Diego. D-Beat, Lovers as Well. Und das ist ebenfalls ein Vorabtrack auf das im November kommende Album. Ich habe irgendwo aufgeschrieben gehabt, wie es heißt, den Zettel aber verbummelt. Naja, ihr könnt ja nachsehen. Genau, hier eine Platte von einer neuen Band, aber das Personal ist alles andere als neu. Leute unter anderem auch von The Chisel dabei und so. Das ist vom Sound her, jo, so, wenn Punkrock heute, dann so. The Easy Eight heißt die Band, normalerweise einfach nur TE8 geschrieben, genau. TEA, The Easy Eight, ist auch egal. The Easy Way Out heißt. Ist das ein Album, eine EP? Weiß es mal wieder nicht. Der Song auf jeden Fall heißt Right Behind.

Metal Up My Ass für die letzten 12 Minuten. Das war ein Devil Master, zweites oder drittes Album. Sie sind aus Philadelphia und sie haben außer dem Ort, aus dem sie kommen, mit Poison Ruin den Angang gemeinsam. Also so wie, finde ich, wie Poison Ruin sich Punk nähern, tun es Devil Master mit Metal. Mehr ist dazu nicht zu sagen. Ich habe die mal gesehen mit dem Rudolf und dem Carsten im U-Bahn-Spree. Dötzritt haben am den Tag auch gespielt. Hat auf alle Fälle großen Spaß gemacht. Genau. Fast unbemerkt vorbeigerauscht wäre die aktuelle EP von Ivan Reagan. Und das, wo ich so darauf gewartet habe. Demonetization heißt die Make It Ugly. Wie immer leider nur eine EP und wie immer ganz großer Trademark. Es ist und bleibt eine Schwesterband von Municipal Waste.

So, hier noch eben kurz vor Schluss ein Song vom aktuellen Crazy Glue Album. Mehr an der Stelle nicht dazu. Nur so viel, wenn jemand behaupten würde, im Moment Metal sei der neue Punk. Ich könnte nicht viel an Gegenargumenten vorbringen. So, ich sag schon mal Tschüss und sag euch noch, was jetzt kommt. Eine Band, die mir sehr am Herz liegt, nämlich die Dead Neanderthals, ein Duo aus den Niederlanden, die schon sehr, sehr lange unterwegs sind und schon sehr, sehr viel, sehr, sehr experimentelle Musik gemacht haben. Hier ist schwerpunktmäßig ein spezielles Gerät, ein Blackbox-Sampler verwendet worden und das Ganze ist irgendwas zwischen Noise und Industrial und großartig. Wir hören uns in einer Woche wieder. Tschö mit Ö.

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3: 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Wir Mädels von der Ehrenamtsagentur waren auf Einsatzstellen-Safari in Weimar. Wir wollten uns bei unseren Partnern einen Überblick verschaffen, wie es läuft und was vielleicht besser laufen könnte. Werden Ehrenamtliche gebraucht? Wie können wir helfen? Was gibt es für neue Angebote? Auf zur Expedition ins Engagementreich.

0: Für viele Menschen ist ein Ehrenamt im Tierheim der Engagementtraum schlechthin. Wer letztendlich wirklich dabei bleibt, das weiß Christine Kogel.
1: So, jetzt sind wir zu Gast. Tausend Dank, dass ihr uns empfangt heute im Tierheim Weimar.
2: Sehr gern.
1: Genau, wir wollten mal horchen. Viele Leute haben Interesse, immer im Tierschutz was zu machen. Wie sieht es bei euch aus? Wie geht es euch? Wen braucht ihr? Was braucht ihr auch nicht? Deswegen wollten wir mal gerne heute ein kleines Gespräch führen.
2: Also wir wünschen uns vor allen Dingen beständige Menschen. Ich glaube, dass viele sich die Aufgabe im Tierschutz sehr, sehr einfach vorstellen. Die Problematik dahinter ist, es ist ein sehr emotionale Freizeittätigkeit, weil ich habe hier nicht immer meine beständigen Tiere, sondern die werden ja auch vermittelt. Das heißt, mit den Ehrenamtlichen, wenn die Tiere vermittelt werden, gehen auch prinzipiell die Ehrenamtlichen.
1: Okay.
2: Dann haben wir natürlich auch mit Schicksalen zu kämpfen. Gell? Tiere, die schlechte Erfahrungen gemacht haben oder eben auch unerzogen sind. Der Durchsatz an Menschen hier an Ehrenamtlichen ist sehr hoch. Und das ist für unsere Tiere sehr anstrengend. Also jemand, der zu uns kommt, wird immer herzlich aufgenommen. Wir wünschen uns einfach Beständigkeit. Also Langzeitgassigeher begleite ich in meiner Tätigkeit als Tierpfleger und meiner Weiterbildung als Hundetrainer, Verhaltenstherapeut. Wir arbeiten sehr eng mit den Tieren zusammen. Wir begleiten auch unsere Ehrenamtlichen, aber die müssen natürlich auch selbstständig arbeiten können. Wir haben nicht die Kapazitäten dafür, um Menschen dauerhaft zu begleiten. Gerade auch Ehrenamtliche schaffen immer einen Freizeitausgleich für die Tiere. Wir übernehmen die Hauptarbeit und die Ehrenamtlichen machen eigentlich die schönen Dinge.
1: Ja, weil sonst ist es halt zeitaufwendig, es ist emotional, es ist für alle, seit alle wollen was Gutes tun, was beitragen für den Tierschutz, genau. Aber gibt es irgendwas, wo man sagt, hey, da könnte man noch was entwickeln oder was einfacher machen?
2: Ich glaube, Menschen müssen Erfahrungen sammeln. Und ich sage auch immer zu den Ehrenamtsunterweisungen, kommt vorbei, guckt es euch an, aber seid auch ehrlich zu euch selber. Ihr müsst euch nicht in eine Situation reinmanövrieren, wo ihr sagt, das ist mir eigentlich zu viel. Es braucht manchmal natürlich auch eine Zeit, bis man so ein bisschen fester Bestandteil des Ehrenamtsteams wird, beziehungsweise auch, aber wir sehen uns selber als Familie. Tendenziell bräuchte ich jemanden, der gut nähen kann. Weil natürlich auch immer mal Sachen kaputt gehen und gerade im Hundebereich Mäntel mal genäht werden müssen. Aber auch natürlich erfahrene Menschen, also die schon vielleicht schon mal einen verhaltensauffälligen Hund hatten. Die würden jetzt, das sind jetzt nicht unbedingt Menschen, die jetzt unbedingt ins Tierheim kommen und sich dann dem ganzen Situation nochmal aussetzen. Aber wir haben schon den einen oder anderen, der viel Hundeerfahrung mitbringt. Jemand mit grünen Daumen, gell, der gerne Blumen pflanzt oder eigentlich allround-mäßig.
1: Okay,
2: Katzenstreichler ist auch immer ein großes Thema.
1: Echt?
2: Katzenverständige Menschen. Wir haben immer viele Anfragen von Kindern. Das können wir tatsächlich nicht bedienen. Das ist immer sehr schade. Tendenziell ab 15 Jahren.
1: Okay, das ist unsere Grenze.

0: Wir Mädels von der Ehrenamtsagentur waren auf Einsatzstellensafari in Weimar. In der Tonne am Vimaria-Stadion findet alle 14 Tage ein inklusives Fußball- und Bewegungstraining statt. Trainerin Anni ist eine von vielen Ehrenamtlichen des Vereins.
1: Also Spirit of Football ist ja ein Verein, den es schon seit 20 Jahren gibt. Und wir haben ganz viele unterschiedliche Projekte. Ein Projekt davon ist das Unified Football Projekt, das es jetzt seit 5 Jahren gibt in Weimar. Wir haben unterschiedliche Standorte. Hier in Weimar bin ich alle 2 Wochen, mache 2 Stunden Fußball. Dann haben wir einmal in Erfurt regelmäßig alle 2 Wochen. Wir haben jetzt mittlerweile auch in Arnstadt, in Gera gibt es mittlerweile ein Team. Also wir expandieren so ein bisschen, das ist richtig schön zu sehen. Und ja, es gibt einige Ehrenamtliche bei Spirit of Football, die sich zum Beispiel für dieses Projekt engagieren und für viele andere. Wir machen Schulworkshops und viel, viel mehr. Also wir sind insgesamt, kann ich dir gar nicht so genau sagen, weil ich ja doch eher die bin, die unterwegs ist, vielleicht so fest 30 Leute. Davon gibt es auch welche im Büro, die sich um den ganzen Papierkram kümmern müssen. Wir suchen immer engagierte Leute, die Bock haben, mit Menschen zusammenzuarbeiten. Wir arbeiten ja mit Menschen mit Beeinträchtigung, wir arbeiten aber auch ohne Beeinträchtigung. Und wenn die einfach Bock haben, sich weiterzuentwickeln und auch den Spirit mal zu erleben und zu fühlen, dann können die sich bei uns gerne melden. Ich bin persönlich vor 8 Jahren durch einen Freund zu Spirit gekommen, habe angefangen mit Schulprojekten und irgendwann kam dieses Unified-Projekt. Und dann bin ich da so reingerutscht und habe gemerkt, das ist genau mein Ding. Ich möchte mit solchen Menschen, denen möchte ich die Plattform geben, sich zu bewegen, Spaß zu haben. Ja, und jetzt mache ich das seit 5 Jahren.

0: 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Wir Mädels von der Ehrenamtsagentur waren auf Einsatzstellensafari in Weimar. Trauerkaffee, Trauerkochen und der Vorbereitungskurs Letzte Hilfe. Wie man helfen kann, den Verlust eines Angehörigen zu verarbeiten und wie man Menschen am Lebensende begleitet, das haben uns Anja und Christina erzählt.
1: Ich bin Anja Kuriat, Koordinatorin vom Trägerwerk Soziale Dienste Wohnen Plus und das schon seit 6 Jahren jetzt.
2: Oh.
1: Hier in der Schwanseestraße, ganz zentral in Weimar. Wir betreuen in der Sterbephase schwerkranke sterbende Menschen und ihre Angehörigen. Wir haben aktuell 4 Trauercafés, die einmal im Monat stattfinden. Wir machen viele Schulprojekte, Letzte Hilfe, Kids und Teens, auch Hospiz macht Schule. Wer anfragt, waren auch dieses Jahr schon 3-mal in Weimarer Schulen. Trauerbegleitungen und unser Trauercafé ist rein Ehrenamtsarbeit. Mhm. Also die werden bei uns ein Jahr lang ausgebildet als Trauerbegleiter und die Letzte Hilfekurse ist immer so ein Couple Ehrenamt und jemand von uns als Koordinatorin ist dabei. Wir sind zu zweit als Koordinatorin, Frau Musbach und ich, und haben 70 Ehrenamtliche. Menschen brauchen wir immer, weil es ist Arbeit am Menschen und die Angehörigen brauchen uns genauso und Ehrenamt ist wichtig und deswegen machen wir immer Werbung für Menschen. Wir machen einmal im Jahr einen Ehrenamtskurs und unser Kurs startete jetzt im Mai mit 14 Teilnehmern. Und die Trauercafés sind immer ausgelastet. Also der Bedarf für Trauerangebote steigt immer und die Menschen haben Redebedarf und müssen über die Trauer reden. Ich sage immer, es ist eine Arbeit in Anführungsstrichen am Menschen und es braucht Menschen, die einfach sie selber sind. Also authentisch sein und wir können nicht alles wissen, ja. Und die Haltung spielt eine Rolle natürlich, aber ich muss selber mit mir auch zufrieden sein und glücklich sein, um jemand anderes was Gutes tun zu müssen. Und ich sage immer, egal wie viel Rucksack und wer was rauspackt, aber seid ihr selber. Wir haben gerade einen Ukrainer, der ist hier ziemlich in Weimar so ein bisschen an seine Grenzen gekommen, was die Übersetzung und Arztbesuche und sowas angeht, wirklich schwer kranker. Und wir hatten haben eine ukrainische Ehrenamtliche, die da gleich da war. Und die zwei verstehen sich, kommen sogar dort noch aus dem gleichen Dorf. Und da vermitteln wir auch ganz oft, was so die Sprache angeht und so ein bisschen Hilfe bei den Behörden. Genau, also wir machen immer ein Kennenlerngespräch. Ja. Wenn die anrufen und sagen, auch wir haben Interesse, gucken wir immer, dass es passt. Wirklich, ja. Also wir sitzen dann hier, erzählen von unserem Dienst, die erzählen von sich. Und wir gucken, es muss ja auch menscheln, sagen wir mal, es muss passen. Toll. Es wird immer mehr ein Thema für junge Menschen. Unser Kurs ist auch relativ jung und ich bin jetzt das 6. Jahr dabei. Ich merke auch, dass sich immer neue, jüngere bewerben. Ist aber auch, also ich glaube, es hält sich so 50-50. Es sind auch viele, die jetzt wissen, ich gehe nächstes Jahr in Rente und ich möchte wieder was zurückgeben und ich habe Zeit. Und ich muss auch sagen, die sind auch voll mit Herzblut dabei. Mhm. Also unsere Älteste, die ganz Weimar mittlerweile kennt, die ist unsere Feuerwehr. Die steigt das Wochenende mit ihren 86 aufs Fahrrad und setzt sich dahin, wenn jemand stirbt. Und Also wir machen den Erstbesuch, wenn uns jemand jetzt anruft und sagt, ich habe hier Bedarf und meine Mutter liegt im Sterben oder wir wissen nicht weiter, dann gehen Frau Musbach und ich hin, gucken erstmal an und finden raus, wo ist wirklich der Bedarf, wo können wir was tun und haben im Hinterkopf den Pool von unseren 70 Ehrenamtlichen und gucken schon, wer könnte passen. Und dann gehen wir noch ein zweites Mal mit den Ehrenamtlichen hin und die machen dann selber aus, welche Kapazität die haben. Einmal die Woche, zweimal die Woche. Ja. Wir sind aber im Backup immer da, wenn es mal schwierig wird oder es irgendwie nicht passt.
3: Ich bin Christine Musbach und ich stelle jetzt noch schnell das Angebot Trauerkochen vor. Und zwar ist es sozusagen so, dass wir manchmal ja auch so gepolt sind, dass wir gar nicht in Ruhe an dem Tisch sitzen möchten und über die Trauer sprechen, sondern dass wir übers Tun in die Trauer einsteigen und da besser reden können. Und dafür gibt es das Angebot Trauerkochen. Es trifft sich eine geringe Anzahl an Menschen, also nicht mehr als 6. Und wir kochen ein 3-Gänge-Menü. Jeder schnippelt, jeder kocht, jeder unterhält sich. Wir unterhalten uns über Lieblingsgerichte, vielleicht vom Verstorbenen. Oder wir unterhalten uns darüber, was vielleicht der andere gar nicht mochte. Oder wie man Zwiebeln schneidet oder eben nicht. Und ob die Tränen kommen, wenn die Zwiebeln kommen. Oder ob die Tränen auch kommen, wenn die Zwiebeln nicht kommen. Alles ist erlaubt. Und am Ende essen wir gemeinsam und unterhalten uns eben auch weiter.

0: Wir Mädels von der Ehrenamtsagentur waren auf Einsatzstellensafari in Weimar. Wir wollten uns bei unseren Partnern einen Überblick verschaffen, wie es läuft und was vielleicht besser laufen könnte. Werden Ehrenamtliche gebraucht? Wie können wir helfen? Was gibt es für neue Angebote? Auf zur Expedition ins Engagementreich. Eine lange Liste, wie Ehrenamtliche den Aufenthalt der Betreuten in der Tagespflege bereichern können, haben wir von Franziska erhalten.
1: Also ich bin Franziska Hollitz, wir sind in der Tagespflege Kirschblütental und ich bin hier die Stellvertretung.
2: Ja, also für uns wäre ein schönes Blumenvieh. Draußen können wir ja mal die Terrasse gucken, da ist noch mal jemand. Genau. Mhm. Dann eventuell, wenn ihr habt jemand, der Musik macht, singen, wenn jemand mit einer Gitarre oder irgendwas. Wenn es gibt jemand, der vielleicht Wellness mit uns macht, zum Wellness-Tag, oder dass ich mal jemanden schnappt und sage, wir machen jetzt einfach mal eine Handmassage mit den Leuten. Dann habe ich vorgeschlagen, weil ich es ja schön finde, wenn die Leute so eine kleine Lese vorlesen. Die Leute kommen einfach nicht zum Lesen. Das ist diese halbe Stunde, was sie da haben, was sie da mal liegen. Dann schnarcht der andere neben denen. Das ist einfach so.
3: Vorlesen. Ne?
2: Genau, vorlesen oder so eine kleine, genau. Mhm. Dann eventuell jemanden, der vielleicht mit den Leuten so Sitztanz macht. Mhm. Wir haben zwar unsere Beschäftigungsleute machen zwar etliches, aber vieles ist halt was untergeht, was sie gar nicht so im Alltag eigentlich einbringen könnten. Und hat sie mir auch geschrieben, Deko basteln.

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0: 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Jetzt aber schnell zurück in unsere Ehrenamtsagentur, damit uns dort Karin Just erklären kann, wie man sich vor Kriminalität schützt und als Betroffener Hilfe erhält.
1: Ich bin vom Weißen Ring, Außenstelle Weimar, Weimarer Land, und wir machen Opferhilfe. Das heißt also, wenn Menschen Opfer einer Straftat, egal welcher, geworden sind, dann geht es hauptsächlich darum, menschlichen Beistand zu geben und auch konkrete Hilfen, also finanzielle Hilfen, wenn sie in Not geraten sind. Organisiert ist der Weiße Ring eigentlich alles über Ehrenamtler, wo wir eigentlich Bedarf haben zur Mitarbeit, weil das schon auch eine anspruchsvolle Arbeit ist, aber da wird keiner allein gelassen. Wir sind im Moment ein Team von 6 in der Außenstelle, und wenn jemand Opfer einer Straftat, das ist immer Bedingung, oder ein Angehöriger, der eine Straftat gesehen hat, Zeuge wurde, dadurch sehr beeinträchtigt wurde, oder ja, nicht mal unmittelbarer Zeuge, sondern mit beeinträchtigt wurde, ja, Mordversuch oder so, das sind jetzt die schlimmsten, dann betreuen wir die auch mit. Und wir verstehen uns als Lotsen durch dieses System, da ja Opfer im Nordis Zeugenstatus haben, zum Beispiel bei einer Strafanzeige, und ja, dann ziemlich alleingelassen sind, und vermitteln sie praktisch durchs Hilfesystem, begleiten sie vielleicht zu Rechtsanwalt oder so, aber auch konkrete Hilfen mit einem Beratungscheck, dass man erstmal eine Erstberatung machen kann, oder einen psychologischen Check, beziehungsweise Vermittlung in die Traumaambulanzen, Informationen, was noch für Rechte sie haben im Opferdasein. Also so, das ist praktisch unsere Hilfestellung. Und unsere Mitarbeiter werden geschult, die müssen halt so ein Grund- und ein Aufbauseminar, damit sie auch diese Kenntnisse erwerben können, damit sie auch beratungstechnisch werden sie von uns mitgenommen und werden in die Fälle erstmal eingearbeitet. Und dann können sie auch alleine dann weiter Opfer betraten. So. Und der Weiße Ring macht auch darüber hinaus Präventionsarbeit. Also wir gehen dann auch zu öffentlichen Veranstaltungen, Materialien, machen uns bekannt, beziehungsweise nicht Opfer werden präventiv, also solche Sachen.
2: Gibt es auch schöne Erlebnisse in Ihrem Engagement, in Ihrem Alltag?
1: Das sind meist schöne oder gute Erlebnisse, weil in jedem Schlechten steckt ja auch was Gutes. Die Straftaten an sich und die Auswirkungen sind natürlich erstmal sehr dramatisch, häufig, ja. Aber die haben das überlebt und die haben Stärken entwickelt, und man kann so viel von den Überlebenden oder Betroffenen lernen. Und wenn dann sich die Lichtpunkte, wenn sich das ein bisschen ordnet aus dieser Verwirrung und Schritt für Schritt so ein bisschen da rausführt, das ist so schön zu erleben. Und wir haben ganz viele, die uns schreiben, ach, gut, dass sie da waren. Und dank ihnen habe ich den Mut gehabt, ihre Begleitung jetzt doch mal mich zu wehren und Strafanzeige zu machen. Und ich weiß jetzt, ich bin nicht schuld. Und ja, also solche Sachen. Oder ich habe Hilfen haben gegriffen. Also das sind die eigentlich die schönsten Dankeschön.

0: 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Unsere Expeditionsmittagspause haben wir mit Grit im Familiencafé beim SOS Familienzentrum verbracht. Ihre Mutter ist dort die Backfee. Käsekuchen, ganz vorzüglich.
1: Ja, ich freue mich, dass ihr gekommen seid und euch für unsere Ehrenamtsarbeit interessiert, die sehr vielfältig ist. Also wie man sieht, Kuchen, ne? Also dreimal die Woche wird ehrenamtlich Kuchen gebacken von Frauen, der dann am Nachmittag verkauft wird. Das zieht durchs ganze Haus, alle freuen sich und sagen, oh, gibt's denn jetzt morgens schon? Nein, erst am Nachmittag, wenn ein Kaffee ist. Und da gehören natürlich auch die Ehrenamtsfeen dazu, die das dann auch verkaufen. Es gibt ja auch Kaffee und Eiskaffee und so ein paar Leckereien. Also die treffen, können sich halt hier im Familiencafé treffen. Thema Einsamkeit ist ein großes Thema. Ich bin mit meinem Kind alleine zu Hause. Ich brauche Kontakte zu anderen. Ich brauche mal einen Ratschlag. Wie macht denn ihr das? Die Kinder sollen Kontakte haben. Aber auch Probleme aller Art, die hier erstmal so grob aufgefangen werden können und dann vielleicht in die Beratungsstelle oder auch zu Katrin Krone in die Elternbekleidung geleitet werden, wenn es Dinge sind, die man nicht hier besprechen kann. Sehr erwähnenswert ist unser Klamottenstübchen. Wir kriegen Unmengen von Spenden, die sortiert werden müssen nach Größe, nach sind sie noch in Ordnung, ist es Winter, ist es Sommer. Und da haben die Frauen, die das machen, sich ausgedacht, jedes Jahr einen Flohmarkt, also zweimal im Jahr einen Flohmarkt, einmal im Frühjahr, einmal im Herbst. Das ist eine immense Arbeit, das alles aufzubauen und so zu sortieren, dass man auch dann im Lager einkaufen kann. Das ist dann die Besonderheit und da freuen sich alle drauf. Und das ist immer an einem Samstag, das machen die in Eigenregie. Das ist wirklich irre, wie viel Arbeit die sich da machen. Und mittlerweile haben wir auch pädagogische Ehrenamtliche, also die zum Beispiel die Märchenoma, die auch wirklich jede Woche da ist und Märchen vorliest. Ja, was wir noch ganz neu wahrscheinlich haben, ein DJ, der ehrenamtlich, weil wir für so einen Alleinerziehenden Disco mit ein bisschen Betreuung und Gesprächsangeboten anbieten wollen. Und da haben wir einen DJ gefunden, der das macht. Wir haben seit 20 Jahren Ehrenamtliche und zwar im Alter von 14 bis über 80 Jahren. Ein großes, großes Altersspektrum, die uns hier unterstützen. Wir hätten noch viele Ideen, wo wir jemanden bräuchten. Wir haben ja dieses Kellerkinderprojekt für größere Kinder, wo im Keller eine Tischtennisplatte und Kicker steht. Da findet sich immer nicht so richtig jemand. Ich glaube, das liegt auch in diesem Keller. Wir haben an Nachmittagen oft viele Menschen hier, über 100 sind oft hier. Und da wäre es schön, wenn wir noch ein Angebot hätten, dass sich nicht alles auf hier unten konzentriert, sondern auch oben in unseren Gruppenräumen. Und es gibt immer mal wieder Ideen, auch dass wir gerne ein Armbrot hätten zum Beispiel. Oder das waren jetzt, glaube ich, so die wichtigsten Themen. Wir haben ganz viele, die wirklich von Anfang an da sind, die 20-Jähriges schon hatten, die jetzt 15-Jähriges haben. Und also ich glaube, die wirklich aufgehört haben, dann nur, weil sie im Pflegeheim sind, wirklich sehr alt sind und das nicht mehr machen könnten oder weggezogen sind, aber dass jemand sagt, ach, ich habe irgendwie keine Lust mehr oder das gefällt mir nicht, das gab es wahrscheinlich auch schon ein, zwei Mal, aber wirklich sehr, sehr selten.

0: dass die Trauer auch Freudentränen beinhalten kann und dass Gespräche eine heilende Wirkung haben, erfuhren wir von Antje Rex und ihrer Ehrenamtlichen Laura in Oberweimar.
1: Ich glaube, das sind einfach Menschen wie du und ich. Okay. Und die kommen aus so unterschiedlichsten Motivationen, weil also Menschen kommen, weil sie sich mit dem Tod beschäftigen wollen oder auch schon viel hatten. Meine Menschen kommen, weil sie etwas Sinnvolles tun wollen. Die sind wirklich darauf auf der Suche. Menschen kommen, weil sie Zeit haben. Ja, auch weil sie sagen, okay, wofür, was kann ich sonst dann noch tun? Und dann kommen die sozusagen, dann gehen wir immer in ein Erstgespräch. Wir schauen direkt, was sind die Motive dahinter. Und dann kommen Menschen in einen Kurs. Also der Kurs ist einmal im Jahr unterwegs. Und wir versuchen vorzubereiten auf das, was da kommt. Also wir sprechen ganz viel über die Themen, die dort da sein können. Sterben, Tod, Trauer, das sind die großen Themen. Aber am Ende geht es darum, ein bisschen Zeit zu verbringen und ein bisschen Zeit zu schenken. Also wenn du fragst, was sind das für Menschen? Das sind Menschen, die Zeit sich nehmen wollen und die sagen, das ist ein Thema, was vielleicht auch raus muss, also wovon wir mehr sprechen sollten. Mhm. Ja? Also insofern sind das auch Menschen, die dann in der Öffentlichkeit unterwegs sind. Und ich bin immer der ganz tiefen Überzeugung, dass ich gar nicht groß Werbung machen will und muss, sondern dass die Menschen, die die Arbeit tun, am ehesten die Werbetrommel rühren, indem sie eine gute Arbeit machen.
2: Also ich hatte als Altenpflegehelferin einige Berührungspunkte mit älteren Menschen und auch dem Tod. Das hat mich da schon sehr berührt, so der Kontakt mit dieser Schwelle des Lebens. Und so die letzten Jahre, ich bin raus aus der Altenpflege und mir hat schon auch der Kontakt mit dieser, ich nenne es mal mit dieser Schwelle, wie so gefehlt. Und ich durfte für eine kurze Zeit jetzt nur, aber ich durfte so die Erfahrung machen, mal eine ältere Frau zu besuchen. Und Zeit zu haben, das konnte ich als Altenpflegehelferin zum Beispiel nicht. Das war eine Motivation, aber auch, ich glaube, so eine große Motivation, dieses Ehrenamt anzugehen, ist tatsächlich so die Sichtbarkeit von Trauer und Trauerarbeit, die in allen möglichen Phasen und Facetten im Leben stattfindet. Und ich merke, ich möchte wie so lernen, eine gute Freundin zu sein für diese Trauerarbeit. Mhm. Also meine eigene Trauer, die meiner Mitmenschen und Zeit schenken und gleichzeitig ja auch was zurückbekommen. Also ich war schon auch in Trauerräumen unterwegs und es wurde bis in die Nacht noch gelacht zusammen, weil so viel sich auch lösen kann. Ich glaube, es gibt ja auch so wissenschaftliche Studien, dass Tränen, wenn sie die Wangen runterkullern, Dopamin freisetzen.
1: Wer erwartet, dass wir hier in Schwarz oder Grau oder irgendwie kommen, das ist nicht. Also wir haben genauso diese Krähenfüßchen und wir gehen da raus und bringen uns ja mit. Also ich gehe ja nicht dahin und sage, ich weiß was und erhebe mich da irgendwie, sondern ich gucke den Menschen an und sage, hey, was brauchst du gerade? Oder was ist denn das, was gerade drauf, was da ist? Und dann sind das auch die Themen, die mich selbst berühren. Ich bin da nicht frei davon. Ja? Und das ist, glaube ich, wenn eine Begegnung entstehen kann währenddessen, dann ist das, und ich meine, ehrlich, ich denke manchmal so, wenn die erst im Sterben entsteht, warum können wir nicht schon vorher ein bisschen damit anfangen? Und Trauer ist einfach überall schon da. Mhm. Okay? Wir gehen in ein Gespräch, wenn uns jemand heranlässt, das ist ja ein Vertrauensvorschuss, und dann gucken wir, was da passiert. Und das ist nicht immer leicht, aber es macht Spaß und es ist bunt. Das ist immer bunt.

0: Wir Mädels von der Ehrenamtsagentur waren auf Einsatzstellensafari in Weimar. Wir wollten uns bei unseren Partnern einen Überblick verschaffen, wie es läuft und was vielleicht besser laufen könnte. Werden Ehrenamtliche gebraucht? Wie können wir helfen? Was gibt es für neue Angebote? Auf zur Expedition ins Engagementreich.
1: Heute im Weltladen Weimar sind wir zu Gast und freuen uns, dass Heidrun Zeit hat für uns. Wir wollen mal hören, wie es euch geht hier so in der Alltagsarbeit mit euren Lädchen, aber vor allen Dingen auch mit den Freiwilligen.
2: Gerne.
1: Wen braucht ihr, was sucht ihr, wo können wir euch unterstützen, wie sieht es aus mit Fördermitteln, solche Themen. Ja. Wenn du Lust hast, erzähl uns gerne was zum ersten Thema.
2: Dank eurer Unterstützung haben wir Nachwuchs.
1: Ehrlich?
2: Es haben sich jetzt die letzte Zeit 3 freiwillige Leute gemeldet, eine aus Tiefort, ein Student und noch eine Physiotherapeutin, wo ich sage, wow, es läuft im Moment. Aber wie gesagt, sie waren erst bei euch und haben gefragt, was kann man ehrenamtlich hier in Weimar machen. Danke auf eure Unterstützung. Unser Verein hat etwa 30 Mitglieder und davon sind 15 wirklich aktiv, die ihr Ladendienst machen. Aber es gibt ja auch Bildungsarbeit, die wir machen. Wir haben ja 3 Aufgaben. Der Laden ist ja eigentlich nur, ein Nebenbeigeschäft. Wir machen politische Bildung, wir machen Schulbildung, also globales Lernen machen wir. Und auch Aktionen, zum Beispiel Lieferkettengesetz. Dann werden wir Bildungsarbeit machen gegen Kinderarbeit. Im Kakaoanbau hauptsächlich. Kaffee und Kakaoanbau. Dann, wir haben sehr gute Zusammenarbeit mit der Grundschule in Schöndorf. Da hatten wir hier schon mal zum Sommerfest eine Ausstellung. Alles rund um den Kakao. Wisst ihr, dass wir im Mon Ami die Serie Fair filmt?
1: Ja,
2: dort haben, da waren wir jetzt erst, ging es um Bangladesch.
1: Mhm.
2: Und am Tag vorher waren wir auch wieder in der Schule und haben dort mit einer Referentin von Netz e.V. so eine Kindergruppe gehabt, wo wir uns unterhalten haben, ja, wie ist der Weg einer Jeans? Von der Baumwollanbau in Bangladesch bis zum Schnitt, bis zur Farbe, bis zu den Etiketten, bis zum Transport. Wir sind ein Verein und wir machen auch Vereinsleben. Hier seht ihr uns, wie wir dieses Jahr gemeinsam einen Ausflug gemacht haben. Und das ist natürlich auch ein Effekt, dass wir sagen, wir sind ein Verein, wir machen auch ein bisschen Sozialarbeit, denn wir haben viele alleinstehende Frauen hier, die bei uns mitarbeiten, die dann froh sind, wenn wir mal wirklich so einen wunderschönen Ausflug zusammen machen.

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2: Zwiebelmarkt beginnt heute. Stadtwirtschaft erweitert Busangebot zum Zwiebelmarkt und 12 Tische für Rollstuhl und Rollator. Heute um 12 Uhr beginnt der 373. Weimarer Zwiebelmarkt. Eröffnen werden ihn die Zwiebelmarktkönigin und Oberbürgermeister Peter Kleiner auf dem Marktplatz. Dabei wird traditionell der Zwiebelkuchen verkostet. Im Anschluss startet das Bühnenprogramm. Auf 9 Bühnen wird es ein abwechslungsreiches Kulturprogramm geben. Für die jüngsten Besucher lädt das Monami zum Kinderzwiebelmarkt ein. Das Kinderbühnenprogramm findet im Kulturhof statt und im Kulturzentrum selbst werden verschiedene Mitmachaktionen angeboten. Rund 450 Händler und Aussteller sind in diesem Jahr dabei. Im Mittelpunkt des Markttreibens stehen etwa 40 Zwiebelbauern aus Heldrungen, die in der Schillerstraße ihre Erzeugnisse anbieten. Am Samstag findet außerdem der Stadtlauf statt, zu dem mehr als 2000 Läufer erwartet werden. Bis Sonntag ist der Zwiebelmarkt hier in Weimar zu erleben. Die Markt- und Bühnenzeiten sind auf der Homepage der Stadt zu finden. Aus Sicherheitsgründen ist das Veranstaltungsgelände ab heute 9 Uhr und bis Sonntag 23 Uhr für den motorisierten Verkehr gesperrt. Wie im vergangenen Jahr kommen feste Straßensperren und Barrieren zum Einsatz, die ein Ein- und Ausfahren unmöglich machen. Zusätzlich wurde die Zahl der Kontrollposten erhöht. Die Stadtwirtschaft sorgt während des Zwiebelmarktes für ein deutlich erweitertes Busangebot. Laut des Unternehmens fahren die Stadtbusse von heute bis Sonntag dichter getaktet und sind am Freitag und Samstag bis 2 Uhr nachts unterwegs. Außerdem wird wegen des Zwiebelmarktes die Haltestelle Goetheplatz nicht angefahren. Als zentrale Ein-, Aus- und Umsteigerhaltestelle dient stattdessen die Kurt-Reh-Straße. Die Haltestelle Friedensstraße Atrium wird am Samstag von 12 bis 16 Uhr wegen des Stadtlaufs nicht bedient. Die angepassten Abfahrtszeiten der betroffenen Linien finden Fahrgäste auf der Homepage der Stadtwirtschaft. Zum Zwiebelmarkt kommen erstmals Tische für Menschen mit Mobilitätseinschränkungen zum Einsatz. Das geht aus einer Mitteilung der Stadt hervor. Die Initiative dazu ging vom Behindertenbeirat der Stadt Weimar aus. Die 12 Tische für die Außengastronomie hat die Tischlerei des Christophorus-Werkes hergestellt. Wegen ihrer Höhe eignen sie sich gut für Menschen mit Rollstuhl oder mit Rollator. Eingesetzt werden sie unter anderem in den Bereichen Theaterplatz, Frauenplan oder beim Jugendzwiebelmarkt Paula Palusa am Jakobskirchhof. Ihre Finanzierung erfolgte über das Budget des Behindertenbeirats der Stadt. Vorgestellt werden sie heute gegen 13:30 auf dem Theaterplatz in der Nähe der Bühne. Die Stadtkreis- und Fahrbibliothek in Apolda wird mit einem Förderpreis ausgezeichnet. Das teilte der Landesverband Thüringen im Deutschen Bibliotheksverband mit. Der Förderpreis gehört zum Thüringer Bibliothekspreis und ist mit 2.500 Euro dotiert. Den Angaben zufolge gestaltet die Bibliothek einen neuen Kinderbereich. Er umfasst einen Teil zum Krabbeln, einen für Eltern und Kinder und einen für Grundschulkinder. Den Hauptpreis von 10.000 Euro erhält die Stadtbibliothek Ilmenau. Ein weiterer Förderpreis geht an die Bibliothek Georgenthal im Landkreis Gotha. Der Landesverband und die Sparkassen Kulturstiftung Hessen-Thüringen verleihen die Preise am 21. Oktober beim 31. Thüringer Bibliothekstag in Gera. Eine Kindergartenmitarbeiterin im Weimarer Land hat am Mittwochabend der Polizei einen Diebstahl gemeldet. Laut Polizei hatte sie ihre Tasche im Laufe des Arbeitstages in einem Raum des Kindergartens abgestellt. In der Tasche befand sich auch ihr Portemonnaie. Als sie später dort hineinschaute, fehlten 150 Euro. Gegen die unbekannten Täter wurde nun ein Ermittlungsverfahren eingeleitet. Das waren die Nachrichten auf Radio Lotte Weimar mit Michael Tuscher.
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0: Heute Möhre, Rote Beete.
1: Das heißt, da ist reichhaltig vorhanden.
0: Genau, wir kaufen quasi von regionalen Biobetrieben zweite Wahlware. Also Ware, die eben nicht sozusagen auf den Markt geht als Tafelware, sondern die eben für solche Verarbeitungsmöglichkeiten geschaffen ist. Genau, und da wird heute eine Tonne Rote Beete aus Rudelstadt von der Lebenshilfe haben wir dort gekauft, auch anbauen lassen in unserem Auftrag. Und die Möhre, die kommt aus Ostthüringen vom Biobauer Franz.
1: Mhm. Und das kommt dann auch in die dortigen Bioläden oder landet das nur hier in Weimar? Wie ist das dann gehandelt?
0: Das kommt drauf an, wer bestellt, kriegt die Ware. Also wer den Saft bestellt, kriegt auch Saft davon. Also wir werden sicherlich einen Teil vielleicht über den Naturgussfachhandel vermarkten. Und der hat natürlich einen größeren Einzugsbereich als wir oder Verbreitungsbereich als wir. Der liefert natürlich sozusagen in andere Regionen, die wir nicht direkt beliefern können. Mhm. Wir beliefern quasi nur die Region Erfurt-Weimar-Jena mit ein bisschen Gotha, ein bisschen Stadtroda, Kala, so in dieser Ecke und vielleicht auch demnächst Ilmenau, weil da ein Bioladen eröffnet wird am 22. Oktober. Schon mal gespoilert. Und genau, also so anstatt noch in dem Raum sind wir so unterwegs, dann machen wir das direkt. Aber ansonsten geht die Ware natürlich in größere Regionen oder weiter raus mit Naturgust Erfurt.
1: Jetzt lass mich den Gedanken mal umdrehen. Ihr bekommt das also aus unterschiedlichen Orten, das Gemüse, was jetzt entsaftet wird. Aber ihr seid ja eine mobile Presse. Ihr habt eine mobile Presse. Das heißt, ihr seid dieses Jahr gar nicht unterwegs, dass ihr dorthin fahrt?
0: Solche Säfte, die wir jetzt für uns produzieren, das machen wir hier am Standort in Weimar, weil wir es einfach besser handeln können, weil wir müssten es ja dann wieder mit zurücknehmen. Das wäre noch ein zweites, drittes Auto. Also das ist rein von der Logistik hier der bessere Standort für die Eigenproduktion. Das Mobile kommt dann zum Einsatz, wenn uns sozusagen Akteure vor Ort, Kindergarten,

0: Muss man mal aufpassen, dass keiner aufs Förderband krabbelt. Nee, die sind immer total happy und heiß und macht total Spaß. Letzte Woche waren wir in Haina und haben dort für die Kids auch die haben wirklich gesammelt, die haben gebürstet, aber haben, glaube ich, auch ein bisschen noch von dem Obstbaubetrieb was mit dazugenommen. Genau, total schön, aber Termin mit Birnensaft und allem, also das ist immer total nett. Die Kollegen kommen immer zurück und sagen, wow, was für ein schöner Atmosphäre, und man kriegt auch das Kinderessen, was die Kids so in der Mittagspause kriegen, die auch die Mitarbeiter zu essen. Also kann auch mal Milchreis oder Kiesbrei sein.
1: Sehr schön.
2: Hast du einen Lieblingssaft, für den du ganz persönlich Werbung machen würdest und würdest sagen, Leute, das ist der Saft, der mich jeden Tag begeistert in unseren Saftladen gehen lässt?
0: Also ich mag alle unsere Mischsäfte. Also da kann ich, und das ist, ob das die Apfelquitte oder die Apfelrote Beete Möhre. Oder das Highlight ist vielleicht schon so ein bisschen so ein Star, Apfel-Ingwer. Der kommt aber erst Ende Oktober. Dann werden wir den machen. Also Ingwer ist zwar schon da, aber der Saft, der Apfel ist noch nicht da. Machen wir dann Ende Oktober wieder.
2: Und jetzt verrate ich noch einen Satz. Du hast gerade gesagt, der Apfelsaft ist noch warm. Und ich habe vorhin die Kiste angefasst und habe gedacht, irre, trinkst du, wenn du den Saft trinkst, warm? Also wärmst du den nochmal auf oder nimmst du den pur kalt dann so halt, wie die Kiste bei dir im Schrank steht?
0: Also in der jetzt kommenden kalten Jahreszeit oder kühler werdenden Jahreszeit ist es auch schön, mal einen warmen Apfelsaft zu trinken oder einen warmen Apfelquittesaft. Nee, das lohnt. Also im Winter ist es einfach schön, oder im Herbst, ausgehenden Herbst, einen schönen warmen Saft zu trinken, den man sich auf dem Herd sozusagen oder wie auch immer warm macht, mit ein bisschen Gewürz noch dran, vielleicht noch eine Zimtstange reingelegt oder eine Orangenscheibe. Genau, das ist, oder eine Nelke, geht auch gut. Genau, nee, aber das ist mehr wirklich bis Februar, sag ich mal. Und dann wird es wieder der normale kalte Saft.

0: Beim Kinderzwiebelmarkt 2026 wird es in diesem Jahr besonders bunt und fantasievoll. Beim Kostümwettbewerb Junges Gemüse konnten Kinder und Jugendliche ihre eigenen Figuren und Kostümideen entwerfen. 87 Entwürfe wurden eingereicht und ausgewählt wurden schließlich zwei Gewinnerinnen, die 13-jährige Lia mit ihrem Pfirsichkostüm und die 9-jährige Laura mit ihrem Brokkolinchen. Wie aus einer Kinderidee eine Bühnenfigur wird, darüber spreche ich jetzt mit Lia und Laura. Dabei ist auch Jasmina Budenz vom Mini-Verlag der Buchkinder, der den Kostümwettbewerb initiiert hat. Hallo Lia und Laura, hallo Jasmina. Schön, dass ihr jetzt hier bei mir da seid. Hallo.
1: Hi.
0: Guten Morgen. Lia und Laura, fangen wir bei euch gleich mal an. Wie seid ihr auf eure Ideen für Pfirsich und Brokkolinchen gekommen?
2: Also ich habe an den Tag Brokkoli gegessen und dort habe ich es rausgeholt und dann habe ich das dann gemalt.
3: Mhm. Bei mir ist es so rausgekommen, weil ich halt eben Pfirsiche sehr, sehr liebe und halt eben keiner Pfirsich gemacht hat.
0: Lia, dein Farbherz schlägt eigentlich für Lila und Schwarz. Und dann hast du einen Pfirsich in Peach und Apricot-Tönen gezeichnet. Wie kam es dazu?
3: Also, es ist halt eben generell die Farbe vom Pfirsich. Und eigentlich mag ich auch die Farbe, aber nicht so doll wie Lila und Schwarz.
0: Laura, was ist denn dein Brokkolinchen für eine Figur? Kannst du es mal beschreiben, wie es aussieht und was es ausmacht? Also, wie sieht's aus?
2: Also, es sieht so aus, es ist ein Kleid und ein kleiner Pullover drunter und halt so ein großer Kopf von dem Brokkoli.
0: Okay. Und wie bei dir? Also Pfirsich, ja, klar.
3: Also bei mir ist es halt eben wie so ein Hosenanzug und noch so ein Pfirsichhut.
0: Okay. Jasmina, 87 Entwürfe wurden ja eingereicht. Was hat der Jury an dem Entwurf von Lia und Laura besonders gut gefallen? Worauf wurde bei deiner Auswahl besonders geachtet?
4: Also ich kann ja nur das wiedergeben, was das Jugendgremium gesagt hat. Also bei Laura war es, dass ihnen unheimlich gut gefallen hat, dass sie den Kopf als dieses, dieses Voluminöse beim Brokkoli herausgearbeitet hat. Und ich glaube, die 9 Jahre, die hat die Jury auch begeistert, okay, dass sie so jung ist und hat dann diesen Stängel sozusagen, dieses einzelne Stängelchen von dem Brokkoli so abgebildet. Das hat gut gefallen. Und bei Lia war es tatsächlich so, dass das Obst bisher noch gar nicht so im Fokus stand bei der Ausschreibung. Und das hat denen unheimlich gut gefallen. Vor allem, weil der Pfirsich wirklich, dieses Voluminöse ist super rausgearbeitet worden. Lia war auch eine der wenigen, die auf dem Tablet den Entwurf gemacht haben. Dafür bin ich ja in verschiedenen Schulen und Einrichtungen gewesen und habe mit den Kindern am Tablet auch die Entwürfe gemacht. Und der war ziemlich gut gezeichnet.
0: Okay. Und jetzt wird es richtig spannend. Aus den Zeichnungen sollen ja echte Kostüme werden. Wie läuft dieser Prozess ab, Jasmina?
4: Also, wenn die Jury ausgewählt hat, werden die Kinder informiert, was dann mit viel Freude verbunden ist, auch mit Tränchen. Und danach geht es ins DNT. Wir haben ja diese fantastische Gewandmeisterei als Kooperationspartner gewinnen können und diese tollen Kreativen und meiner Meinung nach Künstler in dieser Gewandmeisterei, die gehen mit den Gewinnerkindern dann, setzen sich an einen Tisch sozusagen und überdenken die Entwürfe und die Kinder geben dann ihren Input, das hätten sie gerne. Sie kriegen Vorschläge gemacht, wie kann das Material aussehen. Ja, aber beide waren unisono, haben gesagt, wir sind total happy, so gefällt uns das.
0: Ja, wunderbar. Lia, Laura, wie war euer erster Besuch in der Gewandmeisterei des DNT? Also, was habt ihr da für Erfahrungen mitgenommen?
3: Also, für mich war es sehr aufregend, ich war da bis jetzt noch nie. Und ja, es war halt eben sehr schön.
2: Also für mich war es auch sehr aufregend und ich war auch ein bisschen schüchtern.
0: Und jetzt schauen wir mal nach vorne. Am 9. Oktober, also heute, werden Pfirsich und Brokkolinchen erstmals beim Zwiebelmarkt zu sehen sein. Lia und Laura, wie fühlt es sich an, wenn ihr daran denkt, dass ihr am also heute und am Samstag oder auch am Sonntag selbst entworfene, eure selbst entworfenen Kostüme auf dem Zwiebelmarkt darin unterwegs sein werdet?
3: Also, ich freue mich halt eben sehr drauf und es ist wirklich sehr toll. Ja.
0: Okay.
2: Ich freue mich und ich bin aufgeregt. Und ja.
0: Super. Ja, von der ersten Idee auf dem Papier bis zum fertigen Kostüm ist es ein spannender Weg. Heute am 9. Oktober feiern Pfirsich und Brokkolinchen ihre Premiere beim Zwiebelmarkt. Aus zwei Kinderzeichnungen werden echte Figuren, die in Weimar unterwegs sind. Vielen Dank, Lia, Laura und Jasmina, für das Gespräch. Euch beiden ganz viel Freude mit eurem Kostüm. Wir sind gespannt auf den Pfirsich und das Brokkolinchen. Wunderbar. Danke.
4: Dankeschön.

0: Was?
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2: Würde?
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3: Was?
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3: Wie viele?
1: Wie viele?
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4: Was?
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1: Was? Warum
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7: Hallo und herzlich willkommen zu 5 Minuten Goethe. Mein Name ist Stefanie Kröger und heute sitze ich hier mit Ting Ting U. Sie ist Doktorandin an der Friedrich-Schiller-Universität Jena und promoviert zu Frauenfiguren bei Goethe. Ting Ting, herzlich willkommen und schön, dass du da bist.
9: Ich freue mich sehr, hier zu sein.
7: In deiner Dissertation geht es unter anderem auch um Iphigenia auf Tauris. Das bringt uns zu der Frage, was genau bedeutet Weiblichkeit eigentlich für Goethe?
9: Goethe selbst sagt tatsächlich über seine Iphigenia, sie sei ein verteufelter Roman. Das klingt provokant, meint aber etwas sehr Modernes. Ideengeschichtlich bedeutet es, dass es gegen die dogmatische Religion gerichtet ist. In diesem Drama gründet sich jede Moral oder Entscheidung alleine auf menschliche Selbstverantwortung. Der Neuromanismus in der Zeit der deutschen Klassik entstand aus einer tiefen Sehnsucht nach dem antiken Griechenland und, wenn man so will, aus einem Unbehagen an die eigene Gegenwart. Er verbindet die neu begründete Altertumswissenschaft mit den in der zweiten Hälfte der 18. Jahrhunderts sich konstituiert Antiwissenschaft von München und dem Geist der Aufklärung. Humanität und Autonomie aus zwei Seiten eines Ganzen zu denken, aus Prinzipien, die sich gegenseitig bedingen. Und genau hier sitzt die Bedeutung der Weiblichkeit an.
10: Sowohl im antiken Mythos als auch in der Literatur der griechischen und römischen Antike finden sich reihenweise männliche Figuren, die weibliche Figuren von der öffentlichen Rede ausschließen und diesen Ausschluss zur Schau stellen. Frauen werden von Männern seit der Antike zum Schweigen gezwungen. Nach Mary Beard, Frauen und Macht.
9: Wenn wir über Weiblichkeit bei Goethe sprechen, müssen wir zuerst sehen, für ihn ist das Weibliche kein bloß biologisches Geschlecht. Es ist ein Prinzip, ein geistiges, moralisches und ästhetisches Prinzip. Für Goethe und auch für viele Denker der Klassik, etwa Schiller oder Herder, war der wahre oder Neuromanismus nicht nur Vernunft oder die Mündigkeit im kantischen Sinne, sondern Harmonie. Also die Versöhnung von Gefühl und Verstand, von Sinnlichkeit und Moral, von Natur und Geist. Weiblichkeit steht bei ihm für Harmonie, Vermittlung und Ganzheit und Moralität. Und genau darin liegt die Tiefe seiner Humanitätsidee. Das Weibliche ist nicht das andere des Menschen, sondern sein eigentliches menschliches Teil.
7: Und was genau hat Iphigenia auf Tauris damit zu tun?
9: Das ist wirklich eine gute Frage. Also in einem barbarischen Wert, der von Männern berechtigt wird, ist Iphigenia die einzige Frau in dieser Drama. Die Männer handeln aus Machtinteresse, aus Ehre, aus Tradition oder aus gesellschaftlicher Konvention. Sie greifen zu Gewalt und Täuschung, wenn es ihre Zweck dient.
10: Wieder wanderte mein Blick hinüber zu dem Wald. Gestern,
11: war's wirklich erst gestern gewesen,
10: hatte ich darauf gewartet, dass jemand käme und mir versicherte, mir würde dort nichts passieren. Aber wer sollte das sein? Mein Vater? Aietes? Eine Verbannung bedeutete doch gerade, dass eben niemand kam und niemals jemand kommen würde. Also ging ich in diesen Wald hinein und mein Leben begann. Aus Madeline Miller, Ich bin Circe.
9: Iphigenia dagegen wird ein anderes Werk. Sie handelt Roman friedlich und konsequent nach ihrem eigenen Herz. Sie setzt ihre Ziele durch, ohne anderen zu verletzen. Sie denkt, reflektiert und richtet ihre Handeln an aufgeklärte Vernunft aus. Sie ist zwar rechtlich unfrei, aber geistig selbstbestimmt. Damit verkörpert sie genau das, was der Neuromanismus anstrebte, den autonomen, moralisch handelnden Menschen. Iphigenia emanzipiert sich von den menschlichen Schwächen um sie herum. Sie steht für das Gute im moralphilosophischen Sinne und sie steht dafür bewusst als Frau. Gegen die konventionelle Pflicht zu Ehre bleibt sie distanziert. Immer wieder fordert sie Gleichheit in der moralischen Würde, aber auch in der Perspektive auf Ruhm und Macht.
10: Vorspiel auf dem Theater mit Theaterdirektorin, Dichterin und lustige Person.
0: Faust ist so misogyn.
10: Nenn mir bitte einen Klassiker, der nicht misogyn ist. Ich warte.
1: Wer spielt denn jetzt Gretchen?
10: Niemand, es gibt kein Gretchen.
0: Und wie soll das gehen?
10: Na, das sehen wir dann.
0: Wenn es kein Gretchen gibt, gibt es keinen Faust. So einfach ist das. Der Herrscher kann nicht herrschen, wenn er keinen Knecht hat, der ihn als Herrscher anerkennt.
10: Das ist nicht die Art von Geschichte, die ich erzählen will.
2: Aus Fatma Aydemir, Doktormutter Faust.
9: Aber zugleich bleibt sie auch in einer ambivalenten Position. Sie erkennt ihre gesellschaftliche Beschränkungen als Frau. Und genau darin liegt die Spannung. In ihren Monologen sehen wir besonders, wie sie mit sich selbst hinkt. Sie durchlebt eine tiefe Gewissenskrise, prüft ihre Verhältnisse zu den Göttern und nimmt das Risiko in Kauf, sich und die anderen in den Tod zu schicken. Deshalb kann man Iphigenie Avtrochis fast als eine gespielten kategorische Imperativ verstehen. Goethe sagt, dass es bedeutet, wenn ein Mensch und hier eine Frau allein aus moralischer Ansicht handelt, aus Vernunft und Gewissen. Und ich glaube, das ist vielleicht die eigentliche Botschaft Goethes. Humanität und Autonomie beginnt dort, wo der Mensch Verantwortung für sich selbst übernimmt, unabhängig vom Geschlecht.
7: Liebe Ting Ting, ich danke dir vielmals für das Gespräch.
9: Ich bedanke mich auch.
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1: Hallo, guten Abend, liebe Kinder. Ich möchte euch eine Geschichte von Onkel Theo erzählen. Aufgeschrieben hat sie der Schriftsteller Martin Eberts und lesen wird sie der Schauspieler Peter Rauch. Onkel Theo erzählt vom Nichts.
2: So, liebe Kinder, sagte Onkel Theo, heute werdet ihr mal wieder was lernen.
1: Die Kinder setzten sich auf Onkel Theos grünes Sofa und spitzten die Ohren.
2: Also, sagte Onkel Theo, das Nichts.
1: Und er kratzte sich am Kopf.
2: Man sollte glauben, dass es über das Nichts nicht viel zu sagen gibt. Es ist nicht da. Und damit hat es sich. Aber war es immer schon nicht da oder ist es plötzlich verschwunden? Früher muss es das Nichts gegeben haben. So viel ist sicher. Vor rund 20 Jahren hat jedenfalls ein Mann in irgendeinem dicken alten Märchenbuch folgenden Satz gelesen. Nichts ist schwerer als Blei. Na toll, seufzte der Mann. Er war bis dahin ungeheuer stolz gewesen auf seinen besonders schweren Briefbeschwerer aus Blei. Nichts ist schwerer als Blei, sagte der Mann enttäuscht. Also ist mein besonders schwerer Briefbeschwerer aus Blei nur der zweitbeste? Der Mann schimpfte und schlapperte sich dabei vor Ärger Kaffee über die Hose. Also ging er in die Stadt und kaufte ein Paket Blitzi-Waschmittel. Auf dem Heimweg las er die Aufschrift auf der Verpackung. Nichts wäscht besser als Blitzi. Da ist er nicht zu fassen, sagte der Mann. Nichts wäscht besser als Blitzi? Wenn ich das vorher gewusst hätte, jetzt habe ich mir ausgerechnet ein riesiges Paket Blitzi gekauft.
1: Und tatsächlich ging der Fleck mit Blitzi nicht raus.
2: Der Mann brachte die Hose in die Reinigung. Er zeigte der Frau von der Reinigung den Kaffeefleck, aber die schüttelte nur den Kopf und sagte, den Fleck kriegen Sie mit nichts raus.
3: Ah, das weiß ich selbst, sagte der Mann.
2: Ja, ich kann nichts machen, sagte die Frau. Ja, bitte, rief der Mann. Tun Sie das, machen Sie nichts. Ich brauche nichts.
1: Die Frau von der Reinigung sah den Mann nur stumm an, mit großen Augen und offenem Mund. Sie hatte wohl bloß angegeben. Helfen konnte sie ihm jedenfalls nicht. Der Mann nahm seine Hose wieder mit und ging nach Hause. Seitdem suchte er überall nach diesem wunderbaren Nichts. Das Schwere war als Blei und besser wusch als Blitzi. Und was glaubt ihr wohl, ob er es irgendwann entdeckt hatte?
2: Die Kinder schüttelten den Kopf. Natürlich hat er nichts gefunden, sagte Onkel Theo. Man muss nur Geduld haben. Eines Tages fand er zufällig nichts in einer Straßenbahn, ja, wo anscheinend jemand nichts vergessen hatte. Nur leider war der Mann sehr unachtsam. Auf dem Heimweg hat er nichts verloren und seitdem ist nichts für immer verschwunden. So ein Quatsch, riefen die Kinder. Was? Fragte Onkel Theo. Quatsch, nennt ihr das? Und euch soll ich noch mal was erzählen?
1: Doch weil die Kinder sehr darum baten, sagte Onkel Theo.
2: Also gut, vielleicht ein anderes Mal, aber heute erzähle ich nichts.
1: Und das sagt nicht nur Onkel Theo, das sagt auch der Schauspieler Peter Rauch und wünscht euch allen eine traumhafte, gute Nacht.

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0: Es ist Freitagabend, der 9. Oktober 2026 und jetzt live bei Radio Lotte. Hier ist Matthias Weiden am Abend, die Show, in der immer etwas passiert. Bei mir im Studio ist Matt Igel aus der Musikredaktion. Schönen guten Abend, Matt.
1: Hallo Matthias, schönen guten Abend.
0: Und dieses Land hat diese Woche eine Sternstunde der Demokratie erlebt.
2: Einigkeit und Recht und Freiheit.
0: Boris Pistorius von der SPD hat uns seine Gesangskünste präsentiert mit der Nationalhymne in Berlin auf dem historischen Bibelplatz. Und es war die Reaktion auf die Landtagspräsidentenwahl in Sachsen-Anhalt. Ein ganz, ganz spannendes Ding, was da passiert ist. Mhm. Keiner weiß so richtig, wie er damit umgehen kann oder soll. Tobias Rausch ist der neue Landtagspräsident, 35 Jahre alt, ein AfD-Urgestein der allerersten Stunde. Das denke ich gar nicht in seinem Alter. Man hat also endlich mal das Gefühl, Sachsen-Anhalt wird gut regiert. Soweit ist es aber noch nicht, denn es gibt ja noch die Ministerpräsidentenwahl im Dezember. Und was die Wahl diese Woche da möglicherweise vorausahnen lässt, darüber reden wir heute Abend hier in dieser Sendung. Und außerdem reden wir über eine Frau, Simone Meyer-Götz, die in Dresden einen Imbiss betreibt und die sich auch in Sachen AfD offensichtlich zu weit vorgewagt hat.
1: Ja.
0: Und jetzt, wie soll man es ausdrücken, schlimme Dinge erlebt. Mehr dazu bei uns, bei Matthias Weiden am Abend.
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0: Hotel. Mama Tschüss, meine Mom. Die Show, in der immer etwas passiert. Und wo auch immer was passiert, ist in meinem Lieblingsbundesland in Sachsen-Anhalt. Zufällig auch das Heimatbundesland von Matt Eagle.
1: Ja.
0: Das Land, das uns mit Überraschungen eigentlich immer verwöhnt. Ja, man erinnere sich an den Angriff auf den Weihnachtsmarkt. Nein, das war fies.
1: Oder auf eine Synagoge.
0: Ja, genau. Passiert ja immer was. Und die Woche ist wieder was passiert. Es ist jemand zum Landtagspräsidenten geworden, den man an der Stelle eigentlich gar nicht so richtig wollte oder auch gar nicht so richtig erwartet hat, nämlich Tobias Rausch.
2: Ich möchte dieses Amt deshalb mit Fairness, Ruhe und der nötigen Konsequenz führen. Dabei werde ich sicherlich Entscheidungen treffen, wo nicht jeder einverstanden ist. Das gehört zu diesem Amt dazu. Mein Versprechen kann nicht sein, dass jeder mit jeder meiner Entscheidungen zufrieden sein wird. Mein Versprechen lautet vielmehr, für jeden werden dieselben Regeln gelten.
0: Tja, das läuft unter der Rubrik Teletubbies übernehmen die Politik.
1: Eine schöne ChatGPT-Rede, würde ich sagen.
0: Also das Staatsmännische, das trinkt ja so richtig durch.
1: Ich finde auch, also es ist halt was sehr Präsidiales, wie er redet.
0: Es ist ja tatsächlich so, dass der Landtagspräsident das höchste politische Amt, das wusste ich vorher auch nicht, in einem Bundesland ist, weil es ja keine Präsidenten gibt. Das heißt, die Nummer eins ist der Landtagspräsident und der soll eigentlich überparteilich sein. Wo man sich natürlich fragt, wie jemand, wie er das überhaupt verkörpern will. Hast du da irgendwelche Hoffnung?
1: Der auch gleichzeitig, glaube ich, Generalsekretär seiner Partei ist. Mhm. Also für das Parteiische.
0: Und der ja auch, das darf man auch nicht vergessen, das muss man erwähnen, der ja auch ganz tief in der Vetternwirtschaftsaffäre der AfD mit drin gesteckt hat, weil praktisch seine gesamte Verwandtschaft außer dem Hund bei irgendwelchen Bundestagsabgeordneten eingestellt war.
1: Und der Vater ist ja sogar auch Landtagsabgeordneter. Ja. Ich finde das total peinlich, muss ich jetzt echt mal sagen.
0: Das ist halt sowas von Clansystem, oder?
1: Ja, klar. Na klar, finde ich schon.
0: Die Clans sind zurück, diesmal nicht aus Syrien, sondern aus Staßfurt.
1: Wo ist das eigentlich in Sachsen-Anhalt?
0: Das ist im
1: oben.
0: Salzlandkreis, das ist relativ weit in der Mitte.
1: Nördlich,
0: so, nördlich vom Harz ist das.
1: Alles nach Magdeburg ist für mich...
0: Ja, ja. Ist jenseits von Gut und Böse.
1: Jenseits von Gut und Böse, das ist das Problem. Ich kenne das nicht, ich war da noch nie. Stamm da, ursprünglich kommt unsere Familie aus diesem Bereich von Sachsen-Anhalt.
0: Ach ja.
1: Ganz von früher.
0: Dann müsste das ja dein Buddy sein, der Tobi. Oder könnte es zumindest
1: könnte
0: sein, wenn deine Familie nicht weggezogen wäre.
1: Man würde sich bestimmt kennen, weil da werden ja wahrscheinlich gar nicht so viele Leute leben.
0: Jeder kennt jeden. Und der eigentliche Skandal war gar nicht, dass er gewählt wurde. Das war von vornherein klar. Das BSW hatte gesagt, wir wählen ihn. Aber es gab 4 Stimmen mehr aus anderen Fraktionen. Es war eine geheime Abstimmung. Und dann hat man natürlich das Beben bis nach Berlin gespürt, weil davon auszugehen ist, dass diese Leute aus der CDU kommen.
1: Naja, das war ja erstmal, finde ich, ein leichtes Beben. Aber dass dann noch dieser totale Rechtsradikale, der Tischschneider zum Vizepräsidenten gewählt wurde, mit ebenfalls, hat ja sogar das BSW gesagt, den wählen wir nicht. Und der hat ja dann, glaube ich, 5 Stimmen plus bekommen.
0: Oh Gott.
1: Und der ist ja ein ganz schlimmer Holocaustleugner, Rechtsradikaler. Ganz furchtbar, wenn man sich da seinen Wikipedia-Artikel durchliest, da wird einem übel und schlecht.
0: Mhm. Ich habe ja selten Angst, wenn irgendwas in der Politik passiert, aber das ist irgendwie, denn man hat so ein Krummeln im Bauch. Das fühlt sich so ein bisschen an wie, keine Ahnung, Göring, der damals der erste Landtagspräsident in Preußen war. Gut, ja. Der Vergleich ist auch überstrapaziert worden.
1: Ich kann es jetzt auch nicht mehr hören, muss ich sagen. Diesen Vergleich, das sind einfach, das hat jetzt nichts mit Nationalsozialismus zu tun. Ich finde, man muss jetzt mal aufhören, diese Polemik da reinzubringen. Das sind einfach sehr unseriöse Menschen, die zum Teil ganz furchtbare Ansichten haben. Mhm. Und wie gesagt, der Rausch, mit dem hätte man, glaube ich, noch leben können. Ich finde diesen Tillschneider finde ich ganz schlimm. Ja. Also finde ich ganz furchtbar. Aber ja, die Stimmen.
0: Ich glaube, man sendet auch Signale damit, dass man es eben kann, solche extremen radikalen Extremisten da eben auch für solche hohen Ämter aufzustellen.
1: Der Tillschneider war ja ein Testballon.
0: Ja.
1: Da haben sie gesagt, wir nehmen jetzt den Schlimmsten und stellen den mal zum Vize, als Vize zur Wahl.
0: Ja, ja. Und dann Willingmann von der SPD ist abgeblitzt. Im Prinzip ist es eine riesige Watsche gewesen für alle. Aber die Front der Gegner steht. Das muss man zur Ehrenrettung der Demokratie ja eben auch sagen. Es gab Proteste vor dem Landtag in Magdeburg. Und es gab auch jemanden, von dem man es nicht so direkt erwartet hätte, dass er da in die Bresche springt, nämlich von Boris Pistorius. Boris Pistorius ist nämlich...
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0: gleich
1: großmarschiert.
0: Achtung!
3: 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Danach lasst uns,
0: es singt auch keiner mit,
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0: Jetzt kommt die hohe Note.
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0: Ob ihm das selbst peinlich war? Jetzt.
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0: Glaubst du, dass das der richtige Weg ist, um der AfD irgendwie Einhalt zu gebieten?
1: Also ich sag mal so, Ich war von diesem Auftritt überrascht. Ich fand, das war 10 Punkte inszeniert, wirklich. Mhm. Fand ich ganz krass mit diesem Marsch der Fraktion.
0: Aber warum gerade
1: durchs
0: er?
1: Durchs Brandenburger Tor. Naja, warum gerade er? Da bringt sich jemand in Stellung.
0: Der möchte der Nachfolger von Merz werden, ganz offensichtlich. Aber er hat doch gekniffen damals schon.
1: Er ist der beliebteste Politiker in Deutschland, immer noch, seit Jahren mittlerweile.
0: Ja.
1: Es ist sehr still um ihn geworden und ich fand das ein tolles, muss jetzt echt mal sagen, ein ganz tolles Symbol, dass er da in der Mitte mitlief und man hat der SPD, es gab endlich mal wieder Emotionen, man hat den, also die haben ja den Sargdeckel jetzt mal kurz gelüftet und haben gesagt, ja, hallo, wir sind übrigens auch noch da.
0: Ja.
1: Fand ich es wirklich gut und das war schön inszeniert, es war in der Dunkelheit, wie er da auf diesem Wasserkasten stand.
0: Das war historisch, ja, das ist was für die Geschichtsbücher gewesen.
1: Das sah toll aus, das war wirklich, das war so ein bisschen wie, keine Ahnung, Angela Merkel und Malu Dreyer, die durchs Flutgebiet laufen.
0: Hand in Hand, sich gegenseitig stützen.
1: Für mich gehört das mittlerweile zu den Bildern. Fand das ganz toll, weil er hat auch Format. Ich fand sofort...
0: Er kann nicht singen, das muss man leider sagen, aber das war das, was man in der Musikbranche ein Comeback nennen würde. Und zwar das war ein furioses und das mit diesem Hit.
1: Wobei ich glaube, das ist kein Comeback, den haben sie mit Absicht ja momentan, glaube ich, so ein bisschen versteckt aufgrund, sage ich mal, des Themas Krieg, das ja sozusagen sein Thema ist die Bevölkerung dessen überdrüssig ist.
0: Ja.
1: Deswegen ist der, glaube ich, gerade nicht so präsent. Aber so, dass er jetzt endlich für seine Partei auch so eine wichtige Rolle spielt, finde ich ganz toll.
0: Endlich hat die SPD wieder jemanden, den sie vorzeigen kann und der vielleicht der neue Kanzler wird. Und das verdanken wir Tobias Rausch und der AfD-Landtagsfraktion in Sachsen-Anhalt. Jetzt macht jetzt weiter mal die Show und der immer et

Spieler bei Matthias Weiden am Abend, die Show, in der immer etwas passiert. Bei uns geht's gleich nochmal um die AfD, nämlich um die Dresdner CDU-Politikerin Simone Meyer-Götz, die es sich verscherzt hat mit Aussagen zur Brandmauer im Fernsehen. Mehr dazu bei uns und Musik gibt's auch von Dua Lipa. Der Kult-Oldie der Woche von den Rubettes. Und was gute Abgabe.

0: Rato bei Matthias Weidner am Abend. Die Show, in der immer etwas passiert. 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
1: Ja, Matthias, es ist mal wieder Zeit. Ich teste dein Wissen und stelle dir gleich 5 Fakten vor und du musst jeweils erraten, worum es geht. Die erste Frage lautet mal wieder, das ist meine Lieblingskategorie, wann bin ich?
0: Ach, das ist meine Hasskategorie. Los geht's.
1: Hinweis Nummer 1. Frankreich schafft die Todesstrafe ab.
0: 1972.
1: Das ist falsch. Hinweis Nummer 2. Jan Böhmermann und Paris Hilton werden geboren.
0: 1976.
1: Das ist falsch. Hinweis Nummer 3. MTV geht auf Sendung.
0: 1981.
1: Das ist richtig.
0: Das wusste ich zufällig.
1: Hey, super.
0: Ja.
1: Willst du noch die anderen Hinweise hören? Das vierte wäre gewesen, die Raumfähre Columbia startet als erstes Space Shuttle der NASA zu ihrem Jungfernflug ins All.
0: Das hätte ich nicht gewusst.
1: Der letzte Hinweis, wie ich finde, der leichteste wäre gewesen, Prince Charles heiratet Diana Spencer.
0: Hätte ich jetzt auch nicht gewusst. Hättest du das gewusst? 81 haben die schon geheiratet. Ja. Ist ja auch krass. Mhm. Ja gut, zweite Runde.
1: Zweite Runde und mal sehen, wie schnell du da bist. Die Frage lautet, wer bin ich? Ich wurde am 17. April 1927 in Halle an der Saale geboren.
0: Genscher.
1: Das ist falsch. Nach dem Tod meiner Eltern lebte ich zeitweise in Hamburg bei der Familie von Wolf Biermann.
0: Oh Gott. 1927. Also 9 Jahre jünger als Wolf Biermann. Nee, älter. Also heute 99 Jahre alt. Keine Ahnung.
1: Hinweis Nummer 3. Bevor ich meine politische Karriere startete, arbeite ich als Telefonistin.
0: Eine Frau. Eine Frau. Oh Gott. Keine Ahnung.
1: Hinweis Nummer 4. Ein berühmtes Zitat von mir über die Flucht der Menschen aus der DDR lautet: Sind die Leute blöd? Die haben doch in der Schule gelernt, was Kapitalismus bedeutet.
0: Rita Süßmuth.
1: Nein.
0: Hä? Muss eine SPD-Politikerin sein.
1: Ich gebe dir mal den letzten Hinweis.
0: Ja.
1: Ich trug zahlreiche Spitznamen in der Bevölkerung, darunter Lila Drache und Missbildung.
0: Margot Honecker.
1: Ja, sehr gut.
0: Natürlich eine Ostpolitikerin. Tja, und damit haben wir einen ganz klaren Gewinner. Wie immer bin ich. Ja gut, das zweite war jetzt ein bisschen schwach. Da hätte man drauf kommen können.
1: Ja, hatte ich gedacht, du sagst sofort beim ersten Hinweis Margot Honecker.
0: Tja.

0: neue Musik.
1: Nee, so neu ist das eigentlich nicht.
0: Noch nie gehört. Wo hast du das jetzt wieder ausgegraben?
1: Das haben wir vor Jahren hier schon mal gespielt. Das habe ich tatsächlich einfach nur aus unserer Playlist genommen.
0: Es ist ja überragend, dass wir so tolle Musik hier haben.
1: Ja, ich hätte jetzt fast gedacht, hier, die ist das ein bisschen zu rockig und zu schreiig.
0: Nee, das trifft ganz meine Stimmung in dieser Woche. Ich spüre so eine richtige Aufbruchsstimmung, nicht durch Sachsen-Anhalt, sondern insgesamt so. Ich glaube, dass es jetzt in Deutschland wieder vorangeht, das ist so mein Eindruck.
1: Wir haben ja auch Wirtschaftswachstum, habe ich gelesen.
0: Es geht extrem nach oben, man muss mal aufhören,
1: merkt das alles schlecht zu reden.
0: Man merkt es schon. Also man hat auch das Gefühl, die Restaurants sind wieder voller. Also ich gehe jetzt auch wieder öfter, ich gehe jetzt jeden Tag für 70 Euro essen. Einfach, weil ich es kann. Ich war letztens frühstücken, war auch schön mit einem Freund.
1: Ja, wir hatten schon lange nicht mehr frühstücken.
0: Wir hatten jeder ein kleines Frühstück. Ich hatte 2 Kaffee, er hatte 1 Cappuccino. Wir haben 70 Euro bezahlt. Das war einfach erfrischend.
1: Ich war letztes Wochenende so ein paar Sachen einkaufen mit meinem Partner am Freitag.
0: Ja.
1: Und wir haben 65 Euro bezahlt. Und ich habe ins Körbchen geguckt und dachte...
0: Naja, weil ihr ja immer im Bioladen kauft.
1: Nee, es war Erika.
0: Echt?
1: Wir waren danach nochmal im Bioladen und haben noch ein paar andere Sachen gekauft.
0: Nochmal 60 Euro bezahlt.
1: Da.
0: Ja, ich finde, das ist aber auch gut. Also dadurch, dass es das Essen jetzt insgesamt wieder ein bisschen mehr kostet, dann kann man das auch mehr wertschätzen.
1: Früher hat man
0: das
1: in sich. Weniger.
0: Man isst weniger, man nimmt ab. Also die hohen Lebensmittelpreise, auch mit dem Benzin zum Beispiel jetzt. Also ich fahre kaum noch Auto. Finde ich toll.
1: Irgendwie. Na gut, aber wer drauf angewiesen ist, für die Leute finde ich es.
0: Ja, in Gottes Namen, wer drauf angewiesen ist, soll AfD wählen.
1: Finde ich es wirklich doof. Ich meine, für mich ändert sich ja immer nicht viel. Ich habe ein gleichbleibendes Einkommen. Ja, man merkt es schon an der Supermarktkasse.
0: Tja, man muss sich halt einfach einschränken und den Gürtel ein kleines bisschen enger schnallen. Auch das sollte kein Problem sein in dieser satten Welt.
1: Da kann man ja gleich noch ein paar Tipps geben.
0: Wir geben Tipps, wie man den Gürtel enger schnallt. Und es geht noch um eine CDU-stellvertretende Kreisvorsitzende, die sich gegen die Brandmauer ausgesprochen hat. Mehr dazu bei uns gleich. Und Musik gibt's auch von den Rubettes. Tonight.

0: hier springt die Schallplatte. Wir sollten uns unbedingt einen neuen Schallplattenspieler kaufen.
1: Oder wir singen jetzt das Lied einfach im Stil von Boris Pistorius.
0: Tonight, baby, tonight. Das lassen wir lieber. Und ein Kult-Oldie kommt selten allein. Hier ist Kult-Oldie Nummer 2. Wir hoffen, dass die Platte hier nicht springt. Von Taylor Dane, Tell It To My Heart.

0: Shayla Dane bei Matthias Weidner am Abend. Die Show, in der immer etwas passiert. Und hier sickert gerade ein Gerücht durch. Wir sind gerade ein bisschen am Schmunzeln. Wo kommt das jetzt plötzlich her?
1: Ich habe bei Deutschlandfunk ein Video gesehen, wo es darum geht, dass die AfD und oder auch AfD-Fans oder Wähler jetzt gerade bei TikTok und den sozialen Medien verbreiten, dass die Grünpolitikerin mit diesem sehr komplizierten Namen,
0: die Rede gehalten hat, bevor
1: die mit dem Doppelnamen,
0: ja,
1: mit
0: nach
1: dem
0: der Wahl, ja,
1: Susanne Seidepor-Seitz oder so, die nach der Wahl sofort eine Rede gehalten hat, dass die besoffen war und dann auch noch am Rednerpult einen Nervenzusammenbruch erlitten hat.
0: Warum hat man das nicht im Fernsehen gesehen? Also du hast doch die Übertragung geguckt. Da war
1: ich habe es tatsächlich geguckt, ja. Und sie war natürlich angefasst, aber ich hätte jetzt nicht vermutet, dass sie betrunken ist. Aber
0: also ist es doch ein Irrsinn, wenn die das verbreiten. Ich meine,
1: andererseits, die AfD sitzt ja nun auch in der Mitte vom Parlament und da ist ja das Rednerpult auch vis-à-vis. Vielleicht haben die Fahne bis da vorgerochen.
0: Ja, aber Nervenzusammenbruch würde man doch sehen im Fernsehen. Also
1: die hatte keinen Nervenzusammenbruch. Die war natürlich von ihren eigenen Worten sehr angepasst, wie das so häufig ist, aber weiß nicht, ob die betrunken war vielleicht.
0: Die Emotionen, die diese Partei auslöst, sind manchmal wirklich zu viel. Es gibt noch einen anderen Fall, es gibt eine CDU-Politikerin in Dresden, Simone Meyer-Götz heißt die stellvertretende Kreisvorsitzende in Dresden, eigentlich keine große Figur, ist aber letzte Woche im Fernsehen aufgetreten, unter anderem mit solchen Sätzen. Da geht es um das Thema Brandmauer gegenüber der AfD.
2: Damit verhindern wir doch auch gute Politik. Wenn jemand sagt, wenn die CDU zum Beispiel einen guten Antrag macht und die AfD stimmt der Sache zu, dann geht es doch um die Sache und da will ich nicht über Brandmauer sprechen müssen, ob die jetzt gefallen ist. Das hat doch eine mit dem anderen nichts zu tun.
0: Kann man so sagen, und das hat sie auch gesagt.
2: Und ganz klar, wenn wir sagen, hier, da haben wir komplett andere Ansichten als die AfD, als die Linke, als die Grüne, als die SPD. Und da müssen wir uns ganz klar abgrenzen. Und deswegen, sobald sowas entsteht, kommt gleich Brandmauer ist gefallen. Und damit entsteht so ein Druck, wo man sagt, darf ich jetzt gar nicht mehr? Also wenn es gut ist, dann darf ich das jetzt nicht machen, weil sonst heißt es gleich, die Brandmauer ist gefallen.
0: Also hier spricht eine Lokalpolitikerin offensichtlich, Kommunalpolitikerin offensichtlich über Eindrücke, die sie aus dem Ganzen hatte. Ich finde, das kann man durchaus sagen. Das ist ja völlig legitim.
1: Ja, was ja auch Realität ist in den Kommunalparlamenten. Ja. Ich meine, natürlich stimmen die da auch ständig jetzt mit der AfD ab oder stimmen auch mal für einen Antrag von der AfD.
0: Wenn das ist jetzt auch die AfD schon passiert. Also was soll der Geiz?
1: Wenn jetzt die AfD in irgendeinem Kommunalparlament einen Antrag stellt, dass da, keine Ahnung, irgendeine Straße gepflegt werden soll und dann stimmen da auch andere Fraktionen zu.
0: So. Was soll sein?
1: Und dann wird die Verwaltung beauftragt und was soll sein? Ich glaube, darum geht's.
0: Dann ist die Brandmauer gefallen, da gibt's offensichtlich Leute, die auch das nicht wollen, die also eine totale Blockade der AfD wollen. Die Frage ist, wofür es hin?
1: Zu über 40%, würde ich jetzt mal sagen.
0: Ja, das ist eindeutig der falsche Weg. Das ist eigentlich auch gar nicht die große Geschichte. Die eigentliche Geschichte hier ist, wie dann darauf die Reaktionen waren. Also sie hat eine Imbissbude, eine Currywurstbude in der Dresdner Neustadt, die ja immer so ein bisschen bekannt war für linksradikale Umtriebe. Und prompt haben dann irgendwie 30 Leute sind bei ihr vom Laden aufgekreuzt und haben versucht, wohl Gäste daran zu hindern, dort zu essen. Und sie haben sie wohl auch beschimpft. Und sie hat sich dann per Instagram an die Öffentlichkeit gewandt.
2: Als ich heute den Anruf von der Polizei bekommen habe, dass es um die Sicherheit meiner Person und meiner Familie geht, da ist tatsächlich echt eine Grenze erreicht. Wollen wir das für Dresden? Wollen wir das in Dresden? Nein, ich nicht.
0: Das ist natürlich wirklich echt ein Riesenproblem. Jemand sagt mal was irgendwo in der Talkshow und dann gehen die Leute gleich hin und versuchen die fertig zu machen. Also man kann Nationalhymnen absingen, wenn man das möchte, auf großen Plätzen, aber ich finde, das geht einen Schritt zu weit.
1: Das geht zu weit. Das ist auch, glaube ich, das Problem, dass jetzt jeder in seiner Meinung so extrem festgefahren ist und auch sofort, ich finde, das geht übrigens in beide Richtungen, auch andere Themen werden ja sehr kontrovers auf linker Seite diskutiert und man geht mittlerweile so pauschal mit extremen Vergleichen die in Richtung Nationalsozialismus, Holocaust, alles Mögliche gehen, das macht einen fast ohnmächtig. Und man sieht jetzt sofort in dieser Politikerin, keine Ahnung, Franz von Papen, die Steigbügelhalterin der AfD die jetzt fertig machen und ihr ganz privates Leben zerstören. Ich finde das furchtbar. Ich meine, die Frau hat einen Punkt, den darf sie auch.
0: Den muss man auch
1: überraschenderweise
0: äußern dürfen.
1: In einer Demokratie darf sie den äußern. Ja. Überraschung.
0: Ja, ja.
1: Nicht nur immer die eigene linke, woke Meinung ist die richtige und darf laut und immer wieder überall rumposaunt werden. Und vor allen Dingen, wenn es um Identitätspolitik und irgendeine Scheiße geht, die nur am Rand existiert. So. Und das ist einfach, finde ich, das war eine realistische Aussage. Das hat nichts damit zu tun, dass sie gesagt hat, ich finde das so geil und ich stehe auf Remigration und ich würde hier diese ganzen Barbershop-Besitzer abschieben.
0: Genau, genau. Und was mich daran am meisten aufregt, ist ja
1: das
0: auch,
1: man macht hat mich ja, so wütend.
0: Man hat ja Entschuldigung. Mit der, man hat ja mit der Brandmauer jetzt viele, viele Jahre versucht, die AfD klein zu halten. Das Ergebnis, die AfD wird immer größer. Ja. Also offensichtlich, ganz offensichtlich ist doch die Brandmauerstrategie völlig gescheitert. Also man kann doch jetzt nicht so tun, als müsste man die Brand... Also wie blöd muss man denn sein, dass man dann auch noch drauf beharrt, die Brandmauer weiter aufrecht. Die Brandmauer, wenn man es nüchtern betrachtet, war im Grunde ein politisches Tool der CDU, um zu versuchen, eine Auseinandersetzung mit der AfD zu vermeiden. Ja. Man hat einfach keinen Bock. Man hat die einfach als Nazis hingestellt, anstatt sich inhaltlich da mal reinzubegeben in die Niederungen dieser Partei und da mal ein bisschen politisch was zu machen.
1: In die Bevölkerung einhören.
0: Genau. Hat man einfach Brandmauer gerufen, hat gedacht, damit ist die Sache erledigt. Und es zeigt sich, es ist nicht erledigt. Und diese Wichser, ich sage es mal wirklich so deutlich, die da jetzt vor ihren Laden marschieren, haben offensichtlich den Schuss nicht gehört. Und das sind doch die Leute, die hier die Republik am Ende zum Scheitern bringen.
1: Die denken jetzt, die letzten 7% Linke, ja, die es denn in irgendwelchen Landtagen gibt, das sind jetzt die Retter der Demokratie.
0: Genau. Und dann wird vom Verbotsverfahren rumgelabert. Eine Partei, die, wie soll denn das gehen? Eine Partei, die eine Regierung stellt in einem Land, was ist denn das für ein Verbotsverfahren? Was, ja, was passiert denn danach?
1: Was passiert denn danach? Genau. Ja, ja. Was passiert mit 45% Wähler oder was,
0: genau,
1: die da haben?
0: Die wird, also es ist ein absoluter Irrsinn. Und es wundert mich auch nicht, die Leute, die das machen, bei Instagram wird ja auch zum Boykott aufgerufen, natürlich Antifa Elf Florenz. Wer auch sonst. Die Leute, die glauben, sie wären die Guten und die glauben, sie könnten über Brandmauern oder über irgendwelche Anschläge oder Angriffe oder Boykottaufrufe gegen einfache, ehrliche Frauen da irgendwas bewirken.
1: Naja, und
0: widerlich.
1: Die vor allen Dingen finde ich mit diesem, immer wieder mit diesem Geschrei der Brandmauer ja auch so die Parteien der Mitte und der, also der demokratischen Mitte vor sich hertreiben, wie ich finde. Ich finde, alle lassen sich seit Ewigkeiten da treiben und es gibt, glaube ich, nur ein Heilmittel, nämlich endlich mal wirklich gute und bodenständige Politik zu machen. Also ich meine, wenn man jetzt sich die Doku der letzten hier über die CDU.
0: CDU Insights, sehr gut.
1: Ich meine, das ist halt leider, dass man sieht, diese Menschen sind nicht an der Realität dran. Das sind Snobs, die in ihrer Bubble sind. Das sind Berufspolitiker. Ja. Sorry, das kann man, man kann Philipp irgendwie sympathisch finden, aber...
0: Nicht alle, ich würde es nicht verallgemeinern, aber die meisten, die da was zu sagen haben, die da in Berlin rumrennen, die wissen gar nicht, wie man mit der AfD umgehen soll. Die sitzen da wie die, genau, dieses Kaninchen vor der Schlange.
1: Und das sieht man doch, die sind völlig erstarrt. Mhm. Die sind völlig, guck dir doch die CDU in Sachsen-Anhalt an.
0: Ja, ja.
1: Die sind erstarrt und
0: ihre eigenen Leute stimmen dort noch mit.
1: Und einige sagen jetzt, ich fange an, mich zu retten.
0: Ja. Und das ist wahrscheinlich auch der einzige Weg. Also das ist eine ganz miese Nummer. Und falls jemand, der uns da gerade hört, irgendwie die Vorstellung hat, bei sowas vielleicht in Zukunft mal mitzumachen, ich würde dringend davon abraten. Es ist absolut erbärmlich und widerlich. Und wenn ich jemanden auf die Schliche komme, gibt es richtig Ärger. Hier ist Matthias Weidermann.
1: So,

0: Adela. Nicht Adele, sondern Adela.
1: Adela.
0: Bei Matthias Wein am Abend, die Show, und da immer was passiert. Offensichtlich ein Newcomer.
1: Ein absolutes, also ich glaube, sie ist gerade der Moment der Popmusik.
0: Wirklich?
1: Aus der Slowakei übrigens.
0: Hört man gar nicht. Sehr erquickende Nachrichten kommen diese Woche auch aus den USA. Da gibt es ja diesen ersten Fall, dass das US-Militär also mit einem Erschießungskommando jemanden umbringen will, nämlich irgendeinen ehemaligen Major der Armee, Nidal Hassan. Mhm. Und der geniale Verteidigungsminister Pete Hegseth hat sich zu den Details geäußert.
2: Execution by firing squad. Army Major betrays his country, radical Islamist, kills a bunch of Americans at Fort Hood. Of course we're going to do it at Fort Hood. We're going to do it on a Thursday. We're going to do it at 1 o'clock, which is when he did it. And it's going to be soldiers with rifles executing the firing squad. And we'll make sure that people are able to watch it, that it's public, because people need to understand that this is there's serious consequence for these types of things.
0: Also nochmal ganz kurz das zusammengefasst. Es wird am Donnerstag um 13 Uhr Ortszeit passieren, also zur gleichen Zeit, wo er sein Verbrechen da oder seinen Anschlag da gemacht hat. Und sie wollen es öffentlich machen. Das heißt, zum allerersten Mal in der Geschichte der USA wird eine Erschießung, also eine Hinrichtung im Internet live gestreamt. Ich kann es kaum erwarten. Wollen wir uns das nicht mal zusammen? Das wird doch bestimmt ganz großartig inszeniert, wie ich die da kenne. Da gibt's doch garantiert noch eine riesige stundenlange Vorberichterstattung und danach.
1: Warum will man das jetzt machen? Ich habe das jetzt nicht richtig verstanden.
0: Also er hat eben gerade erklärt, dieser Mann hat eben sein Land verraten und hat andere Soldaten getötet. Ich weiß gar nicht, wie viel es waren. Es waren schon einige, also wirklich eine schlimme Geschichte. Und natürlich hat das harte Konsequenzen. Deshalb kommt er vor das Erschießungskommando, auch zum ersten Mal seit 90 Jahren oder seit dem Krieg oder so.
1: Und für ein amerikanisches Erschießungskommando?
0: Ja, genau. USA.
1: Aber das war doch jetzt kein amerikanischer.
0: Das war doch Pete Hegseth.
1: Der da saß?
0: Der Typ war damals auch Major oder sowas in der US Army. Achso. Also der hat Kameraden angegriffen und umgebracht. Ist natürlich grauenhaft.
1: Ist das ein Islamist oder was? Der sah zumindest auf dem Foto so aus.
0: Er wurde jetzt als Islamist da irgendwie gebrandmarkt. Man könnte sich jetzt nochmal in die Geschichte dieses Mannes vertiefen.
1: Okay.
0: Der interessiert mich eigentlich überhaupt nicht. Ich finde es halt nur krass, es gibt ja wirklich nur noch wenige Länder, in denen Hinrichtungen öffentlich vollzogen werden. Ich glaube in Afghanistan und im Iran. Und die USA reihen sich da jetzt fleißig ein und zeigen uns. Und ich muss mal ganz ehrlich sagen, ich glaube, ich weiß nicht. Es reizt mich. Ich könnte mir gut vorstellen, mir das anzugucken. Ja. Du nicht?
1: Nee. Also ich hätte gerne es gab ja diese berühmte Szene, als Osama bin Laden erschossen wurde, wo die in diesem Situation Room saßen, unter anderem Hillary Clinton und Barack Obama, und das live mitverfolgt haben. Von so einem Promi sozusagen, so einem Promi-Terroristen hätte ich es mir angeguckt. Aber das finde ich, das irgendwie...
0: Aber kriegt man denn schon mal eine echte Hinrichtung zu sehen? Das ist doch übelst ein Nervenkitzel und das ist doch irgendwie, also es ist ja kein Spielfilm, weißt du, wo man weiß, naja, es ist halt nur für die Kamera, sondern dieser Mann stirbt ja wirklich in der Sekunde und wir haben die Chance dabei zu sein.
1: Kannst du dir im Darknet angucken?
0: Weiß ich nicht. Na, offensichtlich kommt es ja im Fernsehen. Mal gucken, glaubst du, die Tagesschau zeigt es?
1: Bestimmt. Genau, so eine Sondersendung mit Gundula Gause.
0: Naja, aber es war definitiv irgendwo. Ist ja überhaupt die Frage, kann man das bei YouTube überhaupt zeigen? Können das die sozialen Plattformen überhaupt veröffentlichen?
1: Nein,
0: auf keinen Fall. Oder wo können wir das denn überhaupt gucken?
1: Das wird ja auch zensiert dann. Also, die werden das wahrscheinlich übertragen, aber die müssen das jetzt zensieren. Auch in den USA müssen die das zensieren.
0: Aber wenn Hegseth sagt, wir zeigen es auf einem offiziellen Stream der Regierung, dann.
1: Da wird es dann zensiert.
0: Wer will das denn zensieren, wenn er sagt, er zeigt es?
1: Ja, dann wird es trotzdem zensiert. Also, man kann ja trotzdem die Hinrichtung zeigen, aber mit Zensur.
0: Naja, diese Ankündigung klang für mich, dass man da nicht zensiert, sondern dass man das wirklich hier schön auszelebriert. Aber es zeigt mal wieder, wie roh diese Leute eigentlich sind, oder?
1: Ja, ich finde das nicht, ich habe da gerade gar keine Meinung zu. Mich begeistert das nicht, ich finde das ehrlich gesagt so ziemlich schwachsinnig und
0: eigentlich auch
1: das nimmt hier alles langsam so ein bisschen in eine Richtung ein, wo ich mir denke...
0: Naja, es lenkt von anderen Themen ab, vom Irankrieg zum Beispiel.
1: Ja.
0: Und von den Midterms, die jetzt kommen, wo es ja auch nicht so gut aussieht. Da haben wir wenigstens noch mal was zum Gucken zwischendurch. Warum dauert es eigentlich so lange, bis der Ministerpräsident gewählt wird?
1: Interessant wäre es, wenn sie ja, keine Ahnung, wenn sie jetzt mit Joe Biden hinrichten würden.
0: Oder Kamala Harris. Oder Maduro. Aus Venezuela.
1: Was macht der eigentlich?
0: Von dem hat man da auch wieder lange nichts mehr gehört. Wahrscheinlich ist der auf der Insel.
1: Haben sie den immer noch da im Gefängnis?
0: Ich habe davon nie wieder was gehört.
1: Sein Sozialistenfreund hat ihn noch nicht befreit. Der sitzt doch in New York da im Gefängnis, oder?
0: Mamdani. Naja, weiß ich nicht, ob die da so gemeinsame Sachen machen. Das war auf jeden Fall eine unglaublich spannende Sendung. Wir haben viel erfahren. Die ist auf dem Vormarsch. Warum dauert das eigentlich bis Dezember, bis ein Ministerpräsident gewählt wird? Und warum macht man jetzt nicht einfach zack, bumm, die Stunde nutzen?
1: Ich glaube, der will einfach da noch ein paar Sachen klären.
0: Aber was will man denn vorher noch klären? Offensichtlich sind die Helfer.
1: Stimmt, das kann man es vorziehen.
0: Die Steigbügelhalter.
1: Die Steigbügelheizer. Also lieber Boris Pistorius, bitte nach Magdeburg fahren und dort nochmal.
0: BSW hat sich übrigens umbenannt diese Woche, heißt nicht mehr Bündnis Sarah Wagenknecht, sondern Bündnis
1: Steigbügelhalter Wagenknecht.
0: Man muss direkt mal googeln, es hat so einen langen Namen.
1: Soziale Gerechtigkeit und wirtschaftliche Vernunft.
0: Das hast du dir gemerkt. Toll, oder? Naja, Sarah Wagenknecht hat es jedenfalls gefeiert. Wir hören uns nächste Woche wieder. Bis dann.
1: Tschüssi.
0: Tschüss.
1: Schönes Wochenende.

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1: Hallo und herzlich willkommen zu Radio Goethe. Ich bin Arndt Peltner. Volle Playlist wartet auf euch, also dranbleiben. Wir fangen heute in Österreich und mit Naked Lunch an. To All and Everyone I Love ist ihre neueste EP.
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Balvina aus Berlin mit dem Titelsong ihres jüngsten Albums Infinity Tune. Nun die Interlaken aus dem Ruhrgebiet von ihrer neuen Platte Roter Mond. Die Band beschreibt ihren Sound als eine Mischung aus Post-Punk, Krautrock, Electronic und Indie-Rock.

0: Drangsal mit die satanischen Versen. Die Playlist gibt es wie immer unter radiogoethe.org. Da findet ihr auch viel zu lesen und weiteres zum Hören. Nun Kraftklub mit Schief in jedem Chor.
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Kalipo aus Berlin und alles, dahinter steckt Jakob Hegelsberger. Er ist auch Teil des international durchaus erfolgreichen musikalischen Projektes Dina Summer. Zur nächsten Künstlerin muss ich wohl nichts mehr sagen, Nina Hagen. Ich habe sie einmal vor vielen, vielen Jahren interviewen wollen, aber sie sprach dabei mehr über die Kraft der Steine als über ihre Musik. Ein Interview für die Tonne. Naja.

Nina Hagen, All You Fascists Bound to Lose. Wir bleiben in Berlin. In der Zeit, als die Hauptstadt geteilt war, kamen von dort unheimlich viele gute Bands. Eine davon ganz sicher ideal hier mit ihren blauen Augen.

The Beatsteaks mit ihrem großartigen Song Hello Joe. Nun die Donuts, sie haben ja vor einigen Jahren zu deutschen Texten gewechselt. Ich glaube, Wake the Dogs war ihr letztes rein englischsprachiges.

guten Freunde von Fiddler's Green aus Erlangen mit No Anthem von ihrem Album Heyday. Ein anderer guter Freund aus Dienstlagen meinte mal vor ein paar Jahren zu mir, Arndt, hör dir mal Betontod an, die sind richtig gut. Habe ich, stimme ihm zu, hier gleich mal ein Song von ihnen.

tolles Lied von Jupiter Jones, Hey Minnetickle. Und davor der Chor der Kaputten von Benzin. Das war eine Band aus Hamburg, die leider 2015 die Segel strichen. Zum Schluss noch was von Sonderschule. Die habe ich zuerst im Auto im tiefen Afrika auf dem Weg von Ruanda nach Uganda gehört. Daran muss ich immer bei Ihnen denken. Und dann auch noch was vom Leichtmatrosen. Das war's. Vielen Dank fürs Zuhören. Tschüss, euer Arndt Peltner.

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Einen schönen guten Abend. Willkommen zu Night in Motion. Ihr seid hoffentlich guter Laune. In Weimar ist ja natürlich gerade eine Menge los. Zwillmarkt hier vor der Tür, aber wir haben für euch hier wieder elektronische Beats für alle, die keinen Bock auf den Zwiebelmarkt haben. Heute gibt's wieder zwei Stunden, wie ihr es gewohnt seid, elektronische Musik an der Stelle. Und heute haben wir auch einen auswärtigen Gast. Die Stormy Baby ist da von Klangrausch. Hört ihr schon im Hintergrund. Spielt bei uns hier die erste Stunde. Ja, wie ihr es auch mitkriegt, geht so ein bisschen in Hip-Hop, Breakbeats-Richtung, Bassmusik. Und in der zweiten Stunde haben wir den Markus hier, den Markus Wagner, an den Decks. Und da gibt es dann Haus. Aber jetzt erstmal Bühne frei für Stormy Baby von Klangrausch.

0: Ja, das war jetzt gerade das falsche Mikro, von daher etwas verspätet. Das war jetzt hier die erste Stunde Night in Motion bei euch hoffentlich gut angekommen. Hier in the Mix war die Stormy Baby und jetzt geht's gleich in die zweite Stunde hier bei Night in Motion und die bestreitet der Markus Wagner und der legt jetzt in dem Augenblick los. Ja, jetzt bin ich aber noch ein bisschen dran, denn ich habe nämlich hier die Dame von eben nochmal hier ans Mikro geholt. Und jetzt hört man sie auch. Schönen guten Abend, Kathi.
1: Guten Abend.
0: Ja, wir haben hier in der ersten Stunde ein bisschen Musik von dir gehört. Es war Richtung Big Beat, Drum Bass, Bassmusik. Das ist so ein bisschen das, was du hier gespielt hast. Auch so dein, ja, ich sag mal, das, was du eigentlich normalerweise auch so kredenzt, sag ich mal, deinen Zuhörern.
1: Ja, auf jeden Fall. Also Breakbeat hat mein Herz gewonnen über die letzten Jahre und da fühle ich mich auf jeden Fall am wohlsten.
0: Ja, auf jeden Fall kam ganz gut auch bei mir an, muss ich ganz ehrlich sagen. Aber lass uns mal ganz klein wenig über das reden, was so ein bisschen, was du hier vertrittst, nämlich das Projekt Klangrausch. Ich habe ja heute Nachmittag mal ein bisschen geschaut, als ich etwas Zeit hatte und auch ein bisschen was gelesen. Und ihr seid ja irgendwie, beziehungsweise du bist ja nicht nur selbst Klangrausch, da gehören ja noch ein paar andere dazu. Wie ist das denn eigentlich momentan? Wer gehört denn noch dazu?
1: Also wir sind eine ganz mittelgroße Gruppe, würde ich sagen. Wir sind gerade wieder am Wachsen zum Glück und freuen uns immer über neue HelferInnen. In der Hauptorga haben wir Annika und Anne noch dabei. Das sind ehemalige Bauhaus- und HFM-Studierende. Und generell ist es so, dass das Team sich viel aus Studierenden der Weimarer Stadt ergibt. Aber es gibt auch ein paar ehemalige oder auch schon arbeitende Menschen unter uns. Und wir ergänzen uns eigentlich ganz gut.
0: Ihr habt ja schon irgendwo so einen gewissen Gedanken hinter diesem ganzen Projekt. Also ich habe da was von Licht und Klang als Konzept gehört. Vielleicht magst du das mal ein bisschen näher beleuchten?
1: Ja, wir versuchen natürlich, dass das Gesamtkonzept unserer Veranstaltung richtig, richtig harmonisch zusammen funktioniert. Und deswegen legen wir auch immer einen großen Wert auf unser Gestaltungskonzept, was Rodrigo immer sehr, sehr schön erarbeitet. Und da haben wir auf die Hilfe von Peter und seinem Team aus dem DNT, die uns da mit der Beleuchtung total viel helfen und gesamt, einheitlich ein schönes Bild für die Veranstaltung kreieren. Dieses Jahr ist das Thema Reflections. Da wird dann erst recht mit Licht und Schatten und allem gespielt. Und das ist uns sehr wichtig, dass es einfach harmonisch ist, sowohl musikalisch als auch vor Ort dann in der Gestaltung.
0: Also ein Zusammenspiel von Sounds und Licht ist ja grundsätzlich schon mal eine sehr tolle Idee, um da so eine Einheitlichkeit auch für den Gast anzuschaffen. Wenn wir jetzt über die Musik reden, da ist mir ja auch aufgefallen, da geht es ja nicht nur um elektronische Musik, beziehungsweise es ist vielleicht so ein übergeordneter Begriff, aber es geht ja auch, also wie ich gesehen habe, auch um akustische Klänge, was ich da so auf eurer Seite da gesehen habe. Also sowas Klassisches fast schon, ne?
1: Ja, genau, das ist richtig. Also unser Konzertformat ist in dem Sinne etwas Besonderes, zumindest hier in Weimar, weil wir klassische Musik mit Live-Acts und elektronischer Musik versuchen zu verbinden, idealerweise auch innerhalb von eines Acts, um die verschiedenen Genres zusammenzuführen. Aber oft ergibt sich das in einem Flow über den Abend hinweg. Wir starten mit der Klassik, dann gibt es Live-Acts, das kann von Rap zu Brassbands zu Gesang eigentlich von allem was dabei sein und danach ist dann der elektronische Teil mit verschiedensten Genres in der Hoffnung, dass wir möglichst viele Menschen abholen, dass wir Studierenden, die vielleicht eher oder Leuten, die eher elektronische Musik hören, auch ein bisschen die Klassik wieder näher bringen und genauso aber auch andersherum, um einfach allen ein bisschen was Neues mitzugeben auf dem Abend.
0: Im Grunde kann man ja eigentlich schon sagen, also das ist ja hier dann auch ziemlich gut in Weimar verortet, ne? Also so als Klassikerstadt dann vielleicht dann auch die Brücke zu schlagen zur moderneren Jugendkultur in Form von elektronischen Klängen. Also ich denke mal, so ganz falsch ist man dann hier in Weimar nicht, um sowas aufzuziehen. Kommen wir mal zum nächsten Thema. Also wir hatten hier eben auch noch ein paar Veranstaltungen in letzter Zeit von euch und es wird auch jetzt wieder eine geben, das gleich schon mal vorneweg. Das Ganze findet am 7.11. im Gaswerk hier in Weimar statt. Und darüber hinaus gab es, wie gesagt, auch schon ein paar Spielorte, zum Beispiel in Zusammenarbeit mit den Röstbrüdern am Herderplatz, soweit ich das in richtig, hoffe ich, in Erinnerung habe. Das ist vielleicht dem einen oder anderen dieses und letztes Jahr auch mal aufgefallen. Oder dieses Kaffee Lieblings,
1: Garten.
0: Genau. Lieblingsgarten, genau. Jetzt kann ich meine eigene Schrift nicht mehr lesen. Im Kirms-Krakow-Haus zum Beispiel. Und also man ist jetzt in Weimar dann doch schon in der letzter Zeit ganz gut aktiv, ne?
1: Ja, also wir versuchen vor allem öffentliche Orte auch zu bespielen, um ein bisschen wirklich in die Menschheit, in die Menschenmenge reinzukommen und auch unkonventionelle Orte, zumindest für Klassik, also Klassik in einem Club sich mal anzuhören, ist auch wirklich was ganz, ganz Besonderes und haben da verschiedene Locations auf jeden Fall abgeklappert. Und dieses Jahr, wie du schon gesagt hast, am 7.11. als Kollaborationsveranstaltung sogar im Gaswerk mit Janan zusammen und ihrem Team, und da freuen wir uns schon richtig dort drauf.
0: Ja, also zum Gaswerk kann ich nur sagen, geh da hin, das ist eine geile Location. Also ich kenne es halt auch schon über Jahre hinweg. Also lohnt sich auf jeden Fall, da mal hinzuschauen und natürlich auch wegen unseres Gastes heute, wegen Stormy Baby. Mhm. Ich gehe davon aus, dass du da an dem Abend auch spielen wirst.
1: Wahrscheinlich sogar nicht. Ich mache aber mit unter das Booking und werde auf jeden Fall ein paar ganz besondere Sachen mit raussuchen. Ich mache den elektronischen Teil meistens, aber wir haben jetzt auch ein paar neue im Team, die da auch ein paar coole Ideen mitgebracht haben. Es werden ein paar verschiedene Dinge laufen, würde ich jetzt mal sagen. Ich will noch nicht zu viel vorwegnehmen.
0: Na gut, also dann würde ich einfach jetzt mal darauf verweisen, dass ihr auch eine Internetseite habt und da könnte man auch sicherlich möglicherweise Informationen zum Programm des Abends bekommen. Also ich kann jetzt auf jeden Fall sagen, klangrausch-deutschland.de, das wäre jetzt zum Beispiel die eine Adresse im World Wide Web, und dann hätten wir natürlich auch noch eine Instagram-Adresse auf Instagram zu finden unter Klangrausch Weimar. Da kann man da sicherlich das ein oder andere aus der Vergangenheit nochmal Revue passieren lassen, aber auch sich ein paar Infos über die Gaswerk-Veranstaltung im November holen. Liebe Kadi, ich danke dir für das schöne Interview hier. Ich hoffe, dir hat es gefallen.
1: Es hat super viel Spaß gemacht. Danke, dass ich hier sein durfte.
0: Ja, selbstverständlich. Und dann wünsche ich euch da draußen jetzt noch in der zweiten Stunde ganz, ganz viel Spaß mit dem Markus Wagner, der hier schon Hände bzw. sehr, sehr ungeduldig drauf wartet, dass ich ihn endlich laut mache. Das wird auch so sein jetzt. Viel Spaß mit Markus Wagner.

0: Ja, das war sie dann auch schon wieder, unsere Oktoberausgabe hier bei Night in Motion und im Programm gewesen. Heute in der ersten Stunde Stormy Baby vom Klangrausch-Team und in der zweiten, gerade eben noch im Hintergrund zu hören, Markus Wagner in the Mix hier an den Decks live im Studio bei Radio Lotte. So. Und in der nächsten Sendung im November haben wir dann auch wieder Gäste da. Da ist dann Drum and Bass angesagt. Zwei, wahrscheinlich sogar drei Stunden für euch im Programm. Zu Gast bei uns, Broken Harmony Crew. Länger nicht gehört hier in Weimar. Bei uns hier im Sender live und in der zusätzlichen Stunde der DJ Bassline natürlich auch mit einem Drum and Bass Set. Ich hoffe, euch hat's gefallen. Ihr kommt gut ins Wochenende, in den Abend, gute Nacht und bis zum nächsten Mal.
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